0: Sichel aus Silber.
1: Nico, Sie hätte ich hier als Letzten erwartet. Können Sie auch nicht schlafen?
2: Oh, von Herrn Dreiden. Nein, ich habe es versucht, doch ich finde keine Ruhe. Aber was ist mit Ihnen? Sie wirken aufgewühlt.
1: Ach, das geht schon. Ich musste nur ein bisschen frische Luft schnappen. So wie Sie zum Himmel aufschauen. Sie vermissen Ihre Heimat, nicht wahr?
2: Ich dachte, ich hätte mich damit abgefunden, den Rest meiner Existenz hier zu verbringen. Aber in Nächten wie diesen ist die Sehnsucht so stark, dass sie mich fast tötet.
1: Haben Sie eigentlich Familie, Nico?
2: Seltsamerweise hat Herr Leonard mir diese Frage auch schon gestellt. Nein. Meine Spezies wurde allein dazu gezüchtet, zu kämpfen und zu dienen. Ich habe keine Eltern wie Sie. Und Nachkommen können wir nicht zeugen. Wir werden als Sklaven geboren und wir sterben als Sklaven. Das ist alles.
1: Ziemlich trübsinnige Aussicht.
2: Dafür gehören wir zu den wenigen Lebewesen, die den Sinn ihrer Existenz von Anfang an kennen und begreifen.
1: Ich schätze, das macht vieles leichter.
2: Ja. Geht es Ihnen nicht gut, Fräulein Dreiden?
1: Doch, alles bestens. Hören Sie, Nico, ich glaube, ich werde noch ein paar Runden um den Block drehen.
2: Soll ich Sie begleiten?
1: Mm-mm, nicht nötig. Ich bin schließlich ein großes Mädchen. Wir sehen uns morgen früh, Nico.
2: Gute Nacht, Fräulein Dreiden. Ich hoffe, Sie finden nachher mehr Ruhe.
1: Ja, das hoffe ich auch.
3: Dichte Wolken verschleierten den Mond. Es würde bald regnen, doch das war mir egal. Ich musste mit den Schwestern sprechen, scheißegal, ob ich nass wurde oder nicht. Sie warteten am Ende der Straße auf mich. Wir waren umzingelt von den Altbauten dieser Gegend. Das einzige Licht stammte von den Laternen und dem Mond. Die Stadt lag um uns herum in Stille. Und für eine entsetzliche Sekunde wurde das Bild des nächtlichen Dornberg durch Visionen von Ruinen und Trümmern überlagert. Die Zukunft griff nach mir.
1: Ich wollte mit Ihnen sprechen.
4: Das wissen wir. Deine Gedanken haben uns gerufen, Mara. Was bedrückt dich?
1: Ich hatte einen Traum. Denselben Traum in zwei Nächten. Ich glaube, ich habe die Zukunft gesehen. Eine Zukunft, in der die Kardinäle von Gehenna über die Erde herrschen. Und sie war nah. Gott, sie war so nah.
4: Aber das ist nicht alles.
1: Nein. Ich sah einen ihrer Verbündeten. Und es war ich. Mein zukünftiges Ich. Ich bin todsicher, dass der Traum mehr zu bedeuten hatte, aber ich würde eher sterben, als auf die Seite der Kardinäle zu wechseln. Was hatte das zu bedeuten?
4: Du hast einen Scheideweg erreicht, kleine Schwester. Du bist an einen Abschnitt deines Lebens angekommen, wo du gewisse Entscheidungen treffen musst. Wenn dir die Magie wirklich die Zukunft gezeigt hat, dann eine, die jetzt in diesem Augenblick am wahrscheinlichsten ist. Es ist eine Warnung. Wenn du deinen Weg fortsetzt, wird diese Zukunft Realität.
1: Aber das kann nicht sein. Wie sollten es die Kardinäle schaffen, mich auf ihre Seite zu ziehen?
4: Egal wie. Offenbar werden sie es schaffen. Vielleicht vergewaltigen sie deinen Verstand. Vielleicht finden sie Mittel und Wege, deine Persönlichkeit zu verdrehen. Aber es gibt eine Möglichkeit, diese Zukunft zu ändern.
1: Wie?
4: Verbünde dich mit uns.
1: Aber ich stehe doch noch ganz am Anfang. Meine Fähigkeiten
4: werden die unseren bei weitem übersteigen. Noch sind sie nicht ausgereift. Aber mit unserer Hilfe wird das bald geschehen.
3: Mittlerweile fiel der Regen in dichten Schleiern auf das Pflaster. Kein einziger Tropfen erreichte die Schwestern. Unter einer magischen Barriere blieben sie trocken. Doch mir fehlte die Konzentration für diesen Trick.
1: Aber wer sagt mir, dass Sie mir diese Vision nicht eingetrichtert haben? Wer sagt mir, dass sie nicht von unseren Feinden geschickt worden sind, um mich auf ihre Seite zu ziehen?
4: Wir sagen es dir. Denn genau dafür sind wir gesandt worden.
1: Ich wusste es. Mein Herz hämmerte wie wild. Die Magie verdichtete sich um mich wie ein Stahlmantel. Ich lief los. Alex' Stimme tönte in meinen Ohren.
0: Ich hab's dir doch gleich gesagt.
1: Scheiße.
4: Wartet!

0: andere tun.
1: Was? Aber...
0: Lies unsere Gedanken, Mara.
2: Wir haben nie vorgehabt, Azrets Wünsche zu erfüllen.
0: Lies unsere Gedanken und du wirst die Wahrheit erkennen.
3: Und noch bevor ich meine magischen Fühler ausstreckte, um mich mit ihrem Bewusstsein zu verbinden, fühlte ich, dass es stimmte. Sie waren nicht hier, um mich zu töten. Sie nannten mich kleine Schwester und sie meinten es so. Aber das reichte mir nicht. Ich musste es wissen. Blitzartige Eindrücke stürmten auf mich ein. Eine Flut von Bildern, Gefühlen, Liedern und Stimmen. Ich fühlte die ehrliche Zuneigung, die sie für mich empfanden. Das Gesicht von Martin Azrith tauchte vor mir auf und ich spürte die Verachtung der Schwestern für ihn. Aber da war noch etwas. Das Bild von einem Buch. Einem uralten Buch, in Leder gebunden, mindestens 2000 Seiten dick, verschlossen durch einen Riegel aus Messing. Ich zog mich zurück und schnappte nach Luft. Das Buch. Es war wie der Schatten einer Erinnerung. Das Buch.
0: Als wir von deiner Existenz erfuhren, wussten wir, dass wir jemand gefunden haben, der den Platz unserer dritten Schwester einnehmen kann.
1: Ihrer Schwester?
0: Madame Hysteria. Sie war nicht von Geburt an mit uns verwandt, aber ihre Seele war es. Sie verliebte sich in einen der Blinden und verließ uns.
1: Und was wollen Sie von mir?
2: Verbünde dich mit uns, Mara.
0: Zusammen können wir Martin Azrath vernichten.
2: Ist es nicht das, wofür du kämpfst?
3: Ich hörte sie kaum.
1: Das Buch. Das verdammte Buch.
2: Deine Großmutter würde nicht zögern.
3: Ich starrte Damia erschreckt an, unfähig, etwas zu erwidern.
0: Elisabeth hätte die Notwendigkeit für diesen Kampf erkannt. Sie hat dir nie von uns erzählt, richtig?
1: Nein, weil sie euch nicht kannte.
0: Oh doch, sie kannte uns. Sie war unsere Schwester.
1: Nein!
0: Sie teilte unseren Traum, wenn auch nur für einige Zeit, bis die Blinden sie infiziert hatten. Ab da war sie für uns verloren. Verloren, aber nicht vergessen.
1: Sie können sich diese Geschichten sparen.
0: Lies noch einmal unsere Gedanken. Und du wirst erkennen, dass es wahr ist.
1: Das brauche ich nicht. Ich weiß, dass sie lügen.
0: Seit wir dich kennen,
2: haben wir dich nie belogen, Mara.
1: Jetzt weiß ich es.
0: Was?
1: Das Buch. Das Buch der schwarzen Dämmerung. Sie wollen Azrith nur von seinem Thron stürzen, um selbst darauf Platz zu nehmen. Dafür brauchen sie das Buch. Ups, habe ich da etwa mehr gesehen, als ich sehen sollte? Sie wollen selbst die Portale nach Gehenna öffnen, sich mit den Kardinälen verbünden und ihren kranken Traum wahrmachen, die normalen Menschen auszurotten.
0: Natürlich wollen wir die Tore öffnen.
2: Hast du es denn nicht begriffen?
1: Was begriffen?
0: Wenn sich die Tore nach Gehenna schließen, wird die Magie in dieser Sphäre versiegen.
2: Und dann werden meine Schwester und ich, du und alle unsere Geschwister wieder erblinden.
0: Wir werden aufhören, Götter zu sein und wieder verbannt werden in diese erbärmlichen Körper aus Lehm und Staub. Wir werden untergehen, ohne eine Chance, diese Welt zu dem zu machen, was sie zu sein verdient.
2: Aber wenn wir die Tore öffnen, werden mehr, viel mehr unserer Art erwachen. Und mit vereinten Kräften können wir sogar die Kardinäle und ihre Streitkräfte auslöschen.
1: Ja, klar. Und die veraltete Menschheit gleich mit. Danke, kein Bedarf. Von heute an haben sie einen neuen Feind. Ich werde sie bekämpfen, wo ich nur kann.
0: Es tut mir leid, aber du wirst verstehen,
2: dass wir das nicht zulassen können.
1: Ja, ich weiß.
0: Also dann?
2: Lass uns kämpfen.
3: In diesem Moment hörte ich nichts außer meinem eigenen Herzschlag. Madame Phobia sandte einen grellweißen Blitz, der mich geröstet hätte. Doch die Magie riss mich in die Luft. 3 Meter über den Schwestern schickte ich eine Kraftwelle, um sie umzuwerfen. Doch sie sprangen ebenfalls in den Himmel. Ihre Mantelschöße flatterten wie die Flügel von Krähen. Madame Phobia raste auf mich zu. Sandte einen Blitz nach dem anderen auf ihren Fingern. Ich hüllte mich in einen magischen Schild, der die tödliche Energie schluckte. Da kam Madame Demia angeflogen. Ihr Angriff ließ mich 100 Meter durch die Luft segeln. Als Kind hatte ich immer geträumt zu fliegen. Jetzt war es meine einzige Chance zu überleben.
2: Du hättest dich uns anschließen sollen. Noch hast du die Gelegenheit.
1: Du kannst mich mal.
3: Leute blickten aus dem Fenster in den regennassen Himmel, sahen unseren Kampf mit aufgerissenen Mündern zu. Aber von unten aus konnten sie nicht mehr von uns erkennen als Blitze und 3 schwarze Flecken, die über den Dächern flogen.

0: Ich ignorierte sie, wehrte einen Angriff nach dem anderen ab. Ich merkte deutlich, dass sie schwächer wurde. Ich war noch nicht bereit für einen solchen Kampf. Wieder schoss Phobia auf mich zu, stoppte in der Luft und entfesselte ein Gewitter gegen mich. Ich ließ mich fallen und die Energiepfeile trafen ihre Schwester. Damia flog wie ein Geschoss durch den Regen, krachte gegen eine Plakatwand und fiel zu Boden.
1: Nein.
0: Blitze schossen aus meiner Hand und zuckten durch den Himmel, als wären es weißglühende Drachen. Phobia versuchte, sich abzuschirmen. Doch dann platzt ihr Schild und die magische Energie wand sich um sie wie eine Schlange. Sie verlor die Verbindung zur Magie und stürzte ebenfalls auf die Straße, keine 3 Schritte von ihrer Schwester entfernt. Ich schwebte zurück auf den Erdboden. Meine Beine zitterten wie Gelee. Ich war nass bis auf die Knochen und meine Sicht wurde allmählich schwummrig. Die beiden Schwestern lagen vor mir. Ihre Mäntel waren aufgerissen, ihre Gesichter zerschrammt und blutig. Madame Phobias Kleidung rauchte. Ihr Haar war angesenkt. Madame Demia rührte sich nicht.
2: Los, töte uns. Das ist die einzige Chance, uns aufzuhalten.
0: Vielleicht beim nächsten Mal. Denn dann werde ich wirklich wütend. Und jetzt verschwindet!
2: Du bist wirklich mächtig, kleine Schwester.
0: Ja. Und dank euch habe ich das jetzt endlich begriffen. Bestellt Azrith schöne Grüße. Ich habe nicht vergessen, was er mit mir vorhatte.
3: Du bist allein, Mara. Du wirst auf ewig allein sein.
0: Ich versuchte, sie zu ignorieren. Ich wollte nur noch nach Hause. Ins Bett. Und nie wieder träumen.

0: Bald fielen nur noch vereinzelte Tropfen. Dann versiegte der Regen ganz. Als sich die Schwestern wieder aufrafften, trat eine dürre Gestalt in grauem Mantel zu ihnen. 4 rote Augen glühten unter dem Schatten einer Hutkrempe.
1: Guten Abend, die Damen.
2: Was wollen Sie, Screech?
1: Herr Azrid wünscht, Sie zu sprechen. Bitte folgen Sie mir.
0: Der Dämon namens Screech führte die Schwestern zu der weißen Limousine seines Auftraggebers und fuhr sie zum leeren Vorhof des Dornberger Schlossmuseums. Vor der monumentalen Steintreppe stand in orangenen Scheinwerferlicht ein zeitloser Mann mit weißen Haaren.
3: Oh, meine Damen! Ich muss leider sagen, Sie sehen nicht mehr so gut aus wie bei unserem letzten Treffen.
2: Nur ein paar Knochenbrüche und Frakturen. Unbedeutende Kratzer. Geben Sie uns ein paar Stunden und Sie sind wieder verheilt.
3: Ich fürchte, ein paar Stunden ist mehr, als Ihnen bleibt.
2: Was soll das heißen?
3: Sehen Sie, in der Welt meiner Vorgesetzten gibt es ausgereifte Spionagetechniken. Eine davon ist eine künstlich geschaffene Lebensform, die sich im Körper eines anderen Wesens festsetzen kann und von dort aus die Worte ihres Wirts übermittelt. Ein weiteres meiner Spielzeuge. Und nun die Pointe. Bei unserem Essen vorhin haben Sie 2 dieser magischen Wanzen heruntergeschluckt.
2: Was?
0: Die Schwestern sahen sich erschreckt an. Keine von beiden hatte etwas davon gemerkt. Was bedeutete, dass die Kreaturen, von denen er sprach, eine starke magische Abschirmung haben mussten? Bei der übermächtigen Aura der Stadt hatten sie diese gar nicht wahrgenommen. Da zog Azrid eine kleine Kugel aus schwarzem Kristall aus der Manteltasche.
3: Aufnahme läuft.
2: Seehurensohn.
3: Vielleicht sollte ich noch eins erwähnen. Im Larvenstadium sind diese Wanzen winzig. Aber sie wachsen mit exorbitanter Geschwindigkeit und breiten sich wie Ranken im gesamten Körper aus. Ein relativ harmloser Vorgang. Aber wenn man ihnen den Befehl gibt, richten sie eine Menge Schaden an.
0: Madame Phobia und Damia brachen zusammen und wälzten sich vor Schmerz auf dem nassen Pflaster. Beide hatten das Gefühl, als würde feiner Draht ihre Eingeweide umschlingen. Damia sah kreischend zu, wie sich ihre Bauchdecke hob und fadendünne schwarze Würmer aus der Haut krochen. Zu diesem Zeitpunkt war ihre Schwester bereits tot. Blut strömte ihr aus Nase, Mund und Augen.
3: Gott weiß, ich bin ein toleranter Mensch, aber Verrat ist etwas, das ich nicht gutheißen kann, meine Damen. Ich denke, unser Geschäftsverhältnis ist hiermit beendet.
2: Sie sind verdammt, Azrid. Genau wie wir.
3: Herr Screech?
1: Herr Azrid?
3: Sorgen Sie dafür, dass diese Schweinerei hier beseitigt wird. Und dann übergeben Sie die beiden an meine Maschine. Möglicherweise lässt sich noch ein Rest Energie aus Ihnen abzapfen.
1: Zu Befehl.
3: Dieser Ablauf der Dinge ist sehr betrüblich, mein alter Freund. Man kann sich auf niemanden mehr verlassen.
1: Auf niemanden, Herr Azrid.
4: Gegen Morgengrauen wurde ich von der zufallenden Wohnungstür geweckt. Mara kehrte zurück. Kurz darauf stand sie in der Tür. Sie sah müde aus, traurig, durchnässt. Kurz, fix und fertig.
5: Alles in Ordnung?
6: Nein. Halt mich.
5: Was ist passiert?
6: Zu viel für einen Abend. Alex?
5: Ja?
6: Hast du Angst vor mir?
5: Ja, manchmal. Aber ich liebe dich trotzdem.
6: Darf ich deine Gedanken lesen?
5: Es wird nicht gehen, wegen Durandana.
6: Aber wie soll ich dann wissen?
5: Du musst mir schon vertrauen. Vertraust du mir?
6: Ja, ich brachte ein Lächeln zustande und es schien ihn zu beruhigen. Es war das 2. Mal, dass ich ihm ins Gesicht gelogen hatte.

0: Am nächsten Morgen bat ich Alex, das Antiquariat übernehmen zu dürfen. Ich brauchte dringend Ablenkung. Ich schaffte es sogar, dem Kunden gegenüber zu lächeln, obwohl ich die meiste Zeit in meiner eigenen kleinen Welt schwebte, die um Macht, Verantwortung und Einsamkeit rotierte. Und als wäre das alles nicht genug, trat irgendwann die schlimmste aller Hexen durch die Tür.
1: Was willst du? Ich habe dir nichts mehr zu sagen.
2: Ich wollte dich noch einmal sehen, bevor ich abreise.
1: Ach ja? Und wieso?
2: Um dir etwas zu geben. Eigentlich hättest du es schon zu deinem 18. Geburtstag kriegen sollen, aber Alfred und ich, wir waren nicht sicher, ob das gut für dich wäre. Hier, es gehört jetzt dir.
1: Und was ist das?
2: Pack es aus, dann wirst du es sehen.
1: Später.
2: Wie du willst. Ich fahre jetzt. Ich werde deinen Vater von dir grüßen. Ich... Mach's gut, Mara.
1: Leb wohl. Ich wartete, bis sie vor dem Schaufenster außer Sicht war. Dann riss ich das Päckchen auf. Es war ein Buch. Ein in Leinen gebundenes kleines Tagebuch. Meine Hände zitterten. Es waren die Erinnerungen meiner Großmutter. Ich schlug die erste Seite auf und las die Widmung. Für Mara, in Liebe, Elisabeth. Meine Augen füllten sich mit Tränen. Ich blätterte weiter. Da fiel ein Foto zwischen den Seiten heraus und landete direkt vor meinen Füßen. Es war ein vergilbtes Schwarz-Weiß-Foto. Es zeigte meine Großmutter als junge Frau vor der Kulisse des Eiffelturms. Sie trug ein schwarzes Kleid und lächelte in die Kamera. Genau wie die beiden Frauen, die neben mir standen. Wir hatten gestern Nacht über den Dächern der Stadt gekämpft.
3: Seit wir dich kennen, haben wir dich nie belogen.

0: Das Wetter auf Antenne Thüringen. Nach anfänglichen Regenschauern ist die Nacht jetzt klar und trocken bei frischen 9 bis 14 Grad. Heute gibt's zur Zeugnisausgabe für die Kids wieder warme Werte und einen entspannten Sonne-Wolken-Mix.
1: Antenne Thüringen, der schnellste Verkehrsservice mit KI. Auf der A9 Richtung Berlin an der Ausfahrt Dittersdorf steht ein kaputter LKW. Bitte dort vorsichtig fahren. Im Kreis Greiz ist die Ortsdurchfahrt München-Bernsdorf auf Höhe der Hausnummer 14 halbseitig gesperrt, voraussichtlich bis Mitte Juli. Grund ist, dass die Gebäudestatik des Hauses dort nicht mehr gegeben ist. Wir wünschen eine gute Fahrt.
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0: Das Wetter auf Antenne Thüringen. Jetzt, wo die meisten von euch schlafen, wird's frisch und erst regnen. Dann bleibt's im Laufe der Nacht aber klar und weitestgehend trocken. Der Tag bringt dann viele Sommervibes und 20 bis 24 Grad.
1: Antenne Thüringen, der schnellste Verkehrsservice mit KI. Auf der A9 Richtung Berlin an der Ausfahrt Dittersdorf steht ein kaputter LKW. Bitte fahrt dort besonders vorsichtig. In München-Bernsdorf im Kreis Greiz ist die Ortsdurchfahrt auf Höhe der Hausnummer 14 halbseitig gesperrt, voraussichtlich bis Mitte Juli. Grund ist, dass die Gebäudestatik des Hauses dort nicht mehr gegeben ist. Wir wünschen eine gute Fahrt.
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8: Ich bin Katrin Müller. Nach monatelangem Ringen hat sich die Bundesregierung auf eine Steuerreform geeinigt. Entlastet werden sollen kleine und mittlere Einkommen. Mehr Steuern soll im Gegenzug bezahlen, wer besonders viel verdient. Bundeskanzler Friedrich Merz sieht darin einen wichtigen Baustein beim Weg aus der Krise. Wirtschaftsverbände und Opposition sind dagegen wenig begeistert.
9: Eine Familie mit 2 Kindern und einem Jahreseinkommen von 60.000 Euro soll durch die Reform 600 Euro pro Jahr mehr übrig behalten, auch durch mehr Kindergeld. 10 Milliarden Euro kostet das unterm Strich, finanziert durch höhere Steuersätze für Spitzenverdiener, mehr Steuern auf Minijobs und dass Handwerkerrechnungen weniger stark von der Steuer abgesetzt werden können. Diese Reform ist viel zu klein und bringt letztlich nichts, sind sich Steuerzahlerbund, AfD und Grüne einig. Jan-Henner Reitze, Berlin.
8: Zum ersten Mal seit Mai hat Superbenzin der Sorte E10 im bundesweiten Tagesschnitt wieder mehr als 2 Euro gekostet. Am Dienstag, direkt nach dem Ende des Tankrabatts, schlug ein Liter des Kraftstoffs im Schnitt mit gut 2 Euro zu Buche. Das hat der ADAC jetzt mitgeteilt.
10: Auch wenn es nur 17 Cent pro Liter waren, die der Tankrabatt ausgemacht hat, dass jetzt wieder eine 2 vor dem Komma steht, ist bitter für Autofahrer. Im Vergleich zu Dienstag stiegen die Preise für E10 damit nach dem Tankrabatt um gut 9, Diesel um 10 Cent. Das ist zwar deutlich weniger als der weggefallene Steuerrabatt, allerdings hatten die Preise auch schon vorher zugelegt. Diana Kramer, Nachrichtenredaktion.
8: Die Gewerkschaft Verdi ruft in den laufenden Tarifverhandlungen im Handel wieder zu bundesweiten Warnstreiks auf. In Dortmund, Berlin, Wiesbaden, Hannover, Oldenburg, Braunschweig und Hamburg sind den Tag über zentrale Streikkundgebungen geplant. Welche Handelsunternehmen bestreikt werden, teilte Verdi nicht mit. Zuletzt standen unter anderem Kaufland und IKEA im Mittelpunkt. Die Auswirkungen der Ausstände bleiben für Kunden häufig überschaubar. Zum Sport. Nach dem WM aus der deutschen Nationalmannschaft soll die DFB-Spitze laut einem Medienbericht Julian Nagelsmann den Rücktritt nahegelegt haben. Die Bild berichtet über ein mehrstündiges Gespräch des Bundestrainers mit den Spitzenfunktionären des Verbands. Nagelsmann habe sich demnach Bedenkzeit erbeten. Der Deutsche Fußballbund äußerte sich dazu bislang nicht. Und bei der WM hat das Europameister Spanien ins Achtelfinale geschafft. Das Team gewann in Los Angeles 3:0 gegen Österreich.
11: Das Wetter auf Antenne Thüringen. Zur nächtlichen Stunde ziehen ein paar Regenschauer durch den Freistaat, aber Richtung Morgen bleibt es dann trocken. Der Freitag liefert zum letzten Schultag Sonne und Wolken und es wird warm.
12: Antenne Thüringen, der schnellste Verkehrsservice mit KI. Auf der A4 Richtung Frankfurt zwischen Friedewald und Bad Hersfeld gibt es eine ungesicherte Unfallstelle auf dem rechten Fahrstreifen. A9 Richtung Berlin, an der Ausfahrt Dittersdorf steht ein kaputter LKW. Im Kreis Greiz ist die Ortsdurchfahrt München-Bernsdorf auf Höhe der Hausnummer 14 halbseitig gesperrt, voraussichtlich bis Mitte Juli. Grund ist, dass die Gebäudestatik des Hauses nicht mehr gegeben ist. Wir wünschen eine gute Fahrt.
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1: Ich bin Katrin Müller. Nach monatelangem Ringen hat sich die Bundesregierung auf eine Steuerreform geeinigt. Entlastet werden sollen kleine und mittlere Einkommen. Mehr Steuern soll im Gegenzug bezahlen, wer besonders viel verdient. Bundeskanzler Friedrich Merz sieht darin einen wichtigen Baustein beim Weg aus der Krise. Wirtschaftsverbände und Opposition sind dagegen wenig begeistert.
2: Eine Familie mit zwei Kindern und einem Jahreseinkommen von 60.000 Euro soll durch die Reform 600 Euro pro Jahr mehr übrig behalten, auch durch mehr Kindergeld. 10 Milliarden Euro kostet das unterm Strich, finanziert durch höhere Steuersätze für Spitzenverdiener, mehr Steuern auf Minijobs und dass Handwerkerrechnungen weniger stark von der Steuer abgesetzt werden können. Diese Reform ist viel zu klein und bringt letztlich nichts, sind sich Steuerzahlerbund, AfD und Grüne einig. Jan-Henner Reitze, Berlin.
1: Zum ersten Mal seit Mai hat Superbenzin der Sorte E10 im bundesweiten Tagesschnitt wieder mehr als 2 Euro gekostet. Am Dienstag, direkt nach dem Ende des Tankrabatts, schlug ein Liter des Kraftstoffs im Schnitt mit gut 2 Euro zu Buche. Das hat der ADAC jetzt mitgeteilt.
3: Auch wenn es nur 17 Cent pro Liter waren, die der Tankrabatt ausgemacht hat, dass jetzt wieder eine 2 vor dem Komma steht, ist bitter für Autofahrer. Im Vergleich zu Dienstag stiegen die Preise für E10 damit nach dem Tankrabatt um gut 9, Diesel um 10 Cent. Das ist zwar deutlich weniger als der weggefallene Steuerrabatt, allerdings hatten die Preise auch schon vorher zugelegt. Diana Kramer, Nachrichtenredaktion.
1: Die Gewerkschaft Verdi ruft in den laufenden Tarifverhandlungen im Handel wieder zu bundesweiten Warnstreiks auf. In Dortmund, Berlin, Wiesbaden, Hannover, Oldenburg, Braunschweig und Hamburg sind den Tag über zentrale Streikkundgebungen geplant. Welche Handelsunternehmen bestreikt werden, teilte Verdi nicht mit. Zuletzt standen unter anderem Kaufland und IKEA im Mittelpunkt. Die Auswirkungen der Ausstände bleiben für Kunden häufig überschaubar. Zum Sport. Nach dem WM aus der deutschen Nationalmannschaft soll die DFB-Spitze laut einem Medienbericht Julian Nagelsmann den Rücktritt nahegelegt haben. Die Bild berichtet über ein mehrstündiges Gespräch des Bundestrainers mit den Spitzenfunktionären des Verbands. Nagelsmann habe sich demnach Bedenkzeit erbeten. Der Deutsche Fußballbund äußerte sich dazu bislang nicht. Und bei der WM hat das Europameister Spanien ins Achtelfinale geschafft. Das Team gewann in Los Angeles 3:0 gegen Österreich.
4: Das Wetter auf Antenne Thüringen. Nach anfänglichen Regenschauern ist die Nacht jetzt klar und trocken bei frischen 9 bis 14 Grad. Heute gibt's zur Zeugnisausgabe für die Kids wieder warme Werte und einen entspannten Sonne-Wolken-Mix.
5: Antenne Thüringen, der schnellste Verkehrsservice mit KI. Auf der A4 Richtung Frankfurt ist zwischen Friedewald und Bad Hersfeld nach einem Unfall der rechte Fahrstreifen gesperrt. Auf der A9 Richtung Berlin ist an der Ausfahrt Dittersdorf Vorsicht wegen eines kaputten LKWs geboten. Im Kreis Greiz ist die Ortsdurchfahrt München-Bernsdorf auf Höhe der Hausnummer 14 halbseitig gesperrt, voraussichtlich bis Mitte Juli. Grund ist, dass die Gebäudestatik des Hauses nicht mehr gegeben ist. Wir wünschen eine gute Fahrt.
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7: Ich bin Katrin Müller. Arbeitsverträge sollen länger befristet werden dürfen, Regeln zum Kündigungsschutz werden gelockert. Das sind Teile der Reformen, auf die sich Union und SPD geeinigt haben. Außerdem will die Bundesregierung Regelungen zu Krankschreibungen verschärfen. Wer sich krank meldet, soll schon ab dem ersten Tag eine Bescheinigung vom Arzt vorlegen. Die Krankschreibung per Telefon fällt weg. Ärztevertreter und Opposition sind empört.
8: Wer hustet, gehört ins Bett und nicht ins Wartezimmer einer Arztpraxis, um sich krankschreiben zu lassen. Ob Kassenärztliche Bundesvereinigung, Hausärzteverband oder Grüne und Linkspartei, die offizielle Krankschreibung ab dem ersten statt wie bisher ab dem vierten Krankheitstag wird als Schikane kritisiert. Geändert werden soll die Vorgabe dazu im Entgeltfortzahlungsgesetz. Arbeitgebern und Gewerkschaften die Möglichkeit bleiben, etwa in Tarifverträgen weiter die alte Regelung zu vereinbaren. Unklar ist noch, ab wann die Änderung genau greifen soll. Jan-Henna Reitze, Berlin.
7: Die Gewerkschaft Verdi ruft in den laufenden Tarifverhandlungen im Handel auch heute wieder zu bundesweiten Warnstreiks auf. In Dortmund, Berlin, Wiesbaden, Hannover, Oldenburg, Braunschweig und Hamburg sind demnach zentrale Streikkundgebungen geplant. Welche Handelsunternehmen bestreikt werden, teilte Verdi nicht mit. Zuletzt standen unter anderem Kaufland und IKEA im Mittelpunkt. Staualarm auf Autobahnen. Mit Bremen, Niedersachsen, Sachsen, Sachsen-Anhalt, Schleswig-Holstein und Thüringen starten die nächsten Bundesländer in die Sommerferien. Die Autoclubs ACE und ADAC rechnen mit der nächsten großen Reisewelle. Schon ab dem Mittag kann es voll werden.
9: Von den Küsten zu den Alpen bis runter zum Mittelmeer. Ohne Stau kommt an diesem Wochenende keiner durch, warnt der ADAC. Für den Nachmittag bis in den Abend hinein dürften Autofahrer viel Geduld brauchen. Neben dem Feierabendverkehr sorgen auch die mehr als 1000 Dauerbaustellen für Probleme. Hinzu kommen zusätzliche Sperrungen, etwa durch Blow-ups durch die Hitzewelle von letzter Woche. Tanja Wagner, Nachrichtenredaktion.
7: Zum Fußball. Bei der WM hat sich Portugal gegen Kroatien mit 2:1 durchgesetzt und steht im Achtelfinale. Dort trifft das Team auf Europameister Spanien. Die Spanier hatten im 16. Finale zuvor 3:0 gegen Österreich gewonnen.
10: Das Wetter auf Antenne Thüringen. Jetzt, wo die meisten von euch schlafen, wird's frisch und erst regnen. Dann bleibt's im Laufe der Nacht aber klar und weitestgehend trocken. Der Tag bringt dann viele Sommervibes und 20 bis 24 Grad.
11: 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Auf der A4 Richtung Frankfurt ist zwischen Friedewald und Bad Hersfeld nach einem Unfall der rechte Fahrstreifen gesperrt. Auf der A9 Richtung Berlin ist an der Ausfahrt Dittersdorf Vorsicht wegen eines kaputten LKWs nötig. Im Kreis Greiz ist die Ortsdurchfahrt München-Bernsdorf auf Höhe der Hausnummer 14 halbseitig gesperrt, voraussichtlich bis Mitte Juli. Grund ist eine nicht mehr gegebene Gebäudestatik des Hauses. Wir wünschen eine gute Fahrt.
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1: Ich bin Katrin Müller. Arbeitsverträge sollen länger befristet werden dürfen, Regeln zum Kündigungsschutz werden gelockert. Das sind Teile der Reformen, auf die sich Union und SPD geeinigt haben. Außerdem will die Bundesregierung Regelungen zu Krankschreibungen verschärfen. Wer sich krank meldet, soll schon ab dem ersten Tag eine Bescheinigung vom Arzt vorlegen. Die Krankschreibung per Telefon fällt weg. Ärztevertreter und Opposition sind empört.
2: Wer hustet, gehört ins Bett und nicht ins Wartezimmer einer Arztpraxis, um sich krankschreiben zu lassen. Ob Kassenärztliche Bundesvereinigung, Hausärzteverband oder Grüne und Linkspartei, die offizielle Krankschreibung ab dem ersten statt wie bisher ab dem vierten Krankheitstag wird als Schikane kritisiert. Geändert werden soll die Vorgabe dazu im Entgeltfortzahlungsgesetz. Arbeitgebern und Gewerkschaften die Möglichkeit bleiben, etwa in Tarifverträgen weiter die alte Regelung zu vereinbaren. Unklar ist noch, ab wann die Änderung genau greifen soll. Jan-Henna Reitze, Berlin.
1: Die Gewerkschaft Verdi ruft in den laufenden Tarifverhandlungen im Handel auch heute wieder zu bundesweiten Warnstreiks auf. In Dortmund, Berlin, Wiesbaden, Hannover, Oldenburg, Braunschweig und Hamburg sind demnach zentrale Streikkundgebungen geplant. Welche Handelsunternehmen bestreikt werden, teilte Verdi nicht mit. Zuletzt standen unter anderem Kaufland und IKEA im Mittelpunkt. Staualarm auf Autobahnen. Mit Bremen, Niedersachsen, Sachsen, Sachsen-Anhalt, Schleswig-Holstein und Thüringen starten die nächsten Bundesländer in die Sommerferien. Die Autoclubs ACE und ADAC rechnen mit der nächsten großen Reisewelle. Schon ab dem Mittag kann es voll werden.
3: Von den Küsten zu den Alpen bis runter zum Mittelmeer. Ohne Stau kommt an diesem Wochenende keiner durch, warnt der ADAC. Für den Nachmittag bis in den Abend hinein dürften Autofahrer viel Geduld brauchen. Neben dem Feierabendverkehr sorgen auch die mehr als 1000 Dauerbaustellen für Probleme. Hinzu kommen zusätzliche Sperrungen, etwa durch Blow-ups durch die Hitzewelle von letzter Woche. Tanja Wagner, Nachrichtenredaktion.
1: Zum Fußball. Bei der WM hat sich Portugal gegen Kroatien mit 2:1 durchgesetzt und steht im Achtelfinale. Dort trifft das Team auf Europameister Spanien. Die Spanier hatten im 16. Finale zuvor 3:0 gegen Österreich gewonnen.
4: Das Wetter auf Antenne Thüringen. Zur nächtlichen Stunde ziehen ein paar Regenschauer durch den Freistaat, aber Richtung Morgen bleibt es dann trocken. Der Freitag liefert zum letzten Schultag Sonne und Wolken und es wird warm.
5: Antenne Thüringen, der schnellste Verkehrsservice mit KI. Auf der A9 Richtung Berlin an der Ausfahrt Dittersdorf steht ein kaputter LKW. Bitte dort besonders vorsichtig fahren. Im Kreis Greiz ist die Ortsdurchfahrt München-Bernsdorf auf Höhe der Hausnummer 14 halbseitig gesperrt, voraussichtlich bis Mitte Juli. Grund ist die nicht mehr gegebene Gebäudestatik des Hauses. Wir wünschen eine gute Fahrt.
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8: Ich bin Katrin Müller. Mit Steuerentlastungen von 10 Milliarden Euro, flexibleren Arbeitsverträgen und massivem Abbau von Bürokratie wollen Union und SPD Deutschland aus der Krise führen. Im Koalitionsausschuss verständigten sich die Spitzen der Regierungsparteien auf ein Reformpaket mit 34 Punkten, das auch die bereits in die Wege geleiteten Reformen in den Bereichen Rente und Gesundheit umfasst. Kanzler Friedrich Merz hat dazu im ZDF Stellung bezogen.
9: Wir haben damit einen Kompromiss gemacht. Das haben ja auch viele gesagt, die in diesem Bereich verdienen. Macht das, das können wir bezahlen. Wir entlasten dafür die unteren und mittleren Einkommen.
8: Merz hofft, dass die Konjunktur auch durch die Reformen wieder Fahrt aufnimmt und das Wachstum im kommenden Jahr mehr als 1% beträgt. Der Deutsche Wetterdienst hat den vorläufigen Temperaturrekord der jüngsten Hitzewelle nach oben korrigiert. Demnach wurden am vergangenen Samstag in Möckern-Drewitz in Sachsen-Anhalt 41,8 Grad gemessen und damit 0,1 Grad mehr als zunächst im brandenburgischen Koschen-Neiße-Münde. Grund ist nach Angaben des DWD eine nachträglich entdeckte Messlücke. Das Aus von Julian Nagelsmann als Bundestrainer der Fußballnationalmannschaft rückt offenbar näher. Wie die Bild berichtet, soll die DFB-Spitze Nagelsmann in einer 3-stündigen Sitzung in Frankfurt einen Rücktritt nahegelegt haben. Das DFB-Team war bei der WM Anfang der Woche im 16. Finale an Paraguay gescheitert.
10: Julian Nagelsmann soll sich Bedenkzeit erbeten haben, aber alles klingt danach, als ob seine Ablösung beschlossene Sache ist. Das meldet auch die Frankfurter Rundschau. Angeblich soll bis zum Wochenende alles durch sein. Vom DFB kam bisher keine Erklärung dazu. Nagelsmanns Vertrag läuft noch bis 2028. Als möglicher Nachfolger wird ja Jürgen Klopp heiß gehandelt. Thomas Thonfeld, Sportredaktion.
8: Bei der WM hat sich Portugal gegen Kroatien mit 2:1 durchgesetzt und steht damit im Achtelfinale. Dort trifft das Team auf Europameister Spanien. Die Spanier hatten im 16. Finale zuvor 3:0 gegen Österreich gewonnen. Zum Tennis. Alexander Zverev steht beim Tennisturnier in Wimbledon in der 3. Runde. Der French Open-Sieger gewann gegen den Franzosen Valentin Royer in 3 Sätzen. Ebenfalls weiter ist Jan-Lennard Struff. Er setzte sich in 5 Sätzen gegen den US-Amerikaner Brandon Nakashima durch.
11: Wir schauen aufs Wetter. Heute ist es wechselhaft und weniger warm, dazu weht zeitweise böiger Wind. Die Höchsttemperaturen bis zu 23 Grad, Regen fällt kaum noch. Das Wochenende bleibt so ähnlich, mal Sonne, mal Wolken, maximal 24 Grad. Dazu vor allem am Sonntag wieder Schauer und einzelne kurze Gewitter. 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A4 Richtung Dresden zwischen Jena Zentrum und Stadtroda, Vorsicht hier ein Reifen auf der rechten Spur. A4 Richtung Dresden zwischen Gotha Boxberg und Gotha, Gegenstände auf der Fahrbahn. A4 Richtung Dresden zwischen Wandersleben und Neudietendorf, ein kaputter LKW auf dem Standstreifen. A9 Richtung Berlin, die Ausfahrt Dittersdorf, Vorsicht, hier steht ein kaputter LKW. Und im Kreis Schmalkalden-Meiningen zwischen Steinbach-Hallenberg und Springstille, hier 2 Tiere auf der Fahrbahn, seid bitte vorsichtig. Wir wünschen eine gute und sichere Fahrt.
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12: Ja, einen wunderschönen guten Morgen. Der Alex, der macht ein verlängertes Wochenende noch mit seinen Kegeljungs. Und Anna, die kommt ja heute zu euch. Und zwar nach Eisenach auf den Marktplatz. Dort sendet sie ab 9 Uhr live aus dem Eiscafé. Das ist heute die erste Station der Antenne Thüringen Sommertour. Und das Ganze natürlich auch noch pünktlich zum Start in die Sommerferien. Also in der Mittagspause könnt ihr euch da sogar noch ein gratis Eis abholen. So kann der Freitag doch starten. Schön, dass ihr mit dabei seid, auch um die Uhrzeit schon im kleinen Kreis der Frühaufsteher. Ich bin Niklas Fuchs und wünsche euch allen einen schönen Freitag.

So klingt Sommer und so klingt Urlaub. Na klar, bei den beiden Sunny Boys, Alvaro Soler und Ray Dorton hier auf Antenne Thüringen. Schönen guten Morgen. Aber bevor es für viele von euch ja dann hoffentlich auch bald irgendwie in den Urlaub geht, ist heute für alle Schulkinder erst nochmal ein letztes Mal Schule angesagt. Glaube aber, da sind wir heute alle so ein bisschen neidisch drauf. Der letzte Schultag, das war doch immer der Hammer. Die ersten beiden Stunden irgendwie Zeugnisausgabe, danach noch vielleicht so ein kurzes Abschlussprogramm und dann heim. Mit dem guten Gefühl, 6 Wochen frei. Wer hätte das jetzt nicht gerne, oder? Also, alle Schulkinder sollen das heute nochmal so richtig schön genießen. Und wir drücken die Daumen, dass die Zeugnisse auch gut

0: Genesis ist das auf Antenne Thüringen. No Son of Mine mit Phil Collins. Schönen guten Morgen. Ja, und der Sohn von Phil Collins, Matthew, der ist ja Profifußballer. War letztens sogar bei einem Probetraining mit dabei von 1860 München. Also wer weiß, vielleicht sehen wir den ja irgendwann auch mal bei einer Fußball-WM auflaufen. Womit wir jetzt schon beim Thema wären. Viele fragen sich nämlich gerade, wo ist denn eigentlich Donald Trump bei dieser Weltmeisterschaft? Hat den mal irgendjemand im Stadion gesehen? Die von vielen Kritikern befürchtete Donald-Trump-Show ist bei den Spielen in den USA ja bisher irgendwie ausgeblieben. Interessiert sich der Präsident vielleicht doch nicht so sehr für Fußball? Weil an sich hatte Trump ja die 250-Jahr-Feier für die USA so ganz eng mit der WM zusammen feiern wollen. Die findet ja dann morgen statt zum Independence Day. Also schalten wir nochmal rüber ins WM-Land USA zu Tina Eck. Tina, wo steckt er denn jetzt?
1: Ja, Trump ist in der Tat unsichtbar bei dieser WM und dabei wollte er das ganze Turnier zu seiner ganz persönlichen Veranstaltung machen, zur großen, großen Party. Immerhin hat er ja nun den FIFA-Friedenspreis auch gekriegt, aber Trump kam noch nicht mal zum Eröffnungsspiel der USA gegen Paraguay in Los Angeles und man hat ihn noch in keinem Stadion irgendwo entdecken können.
0: Aber kennst du irgendwelche Gründe? Also warum lässt er sich denn nicht in irgendeinem Stadion mal blicken?
1: Ja, Termingründe vielleicht. Da gab es den G7-Gipfel in Frankreich und viel, viel Iran-Kriegskram. Allerdings hatte all das ihn nicht davon abgehalten, zu seinem Geburtstag hier in Washington einen riesen Käfigkampf vorm Weißen Haus zu veranstalten. Da stand er dann im Mittelpunkt, so wie er es liebt. Im Stadion könnte er vielleicht untergehen oder gar bebuht werden. Vielleicht gibt es auch Sicherheitsbedenken. Immerhin gab es ja schon so einige Attentatsversuche und Attentatspläne. Auf jeden Fall bleibt Trump unsichtbar.
0: Aber glaubst du, dass er dann zumindest zum Endspiel mal auftauchen wird?
1: Ja, beim Finale dann kann Trump natürlich wieder glänzen, denn da kommen dann die ganz, ganz hohen Einschaltquoten und da kann er den Pokal überreichen auf einer Schaubühne. Das wird dann wieder großes Kino, ein großer Trump-Moment, ein Bad in der Menge vor allen Kameras der Welt, so wie er es liebt. Und außerdem findet das Endspiel im MetLife Stadion in New Jersey statt, also ganz in der Nähe von New York, wo Trump ja eigentlich zu Hause ist. Könnte also bis zum 19. Juli dauern, bis Trump bei der WM irgendwo auftaucht.
0: Na, da sind wir mal gespannt, weil als Präsident gehört sich's ja eigentlich schon, damit dabei zu sein. Dankeschön in die USA an Tina Eck.
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1: Guten Morgen. Spätestens ab heute herrscht so etwas wie Ausnahmezustand in Erfurt. Grund der AfD-Parteitag am Wochenende sowie zwei Großkonzerte auf dem Domplatz. Vielfach werden Straßen gesperrt, Busse und Straßenbahnen fallen aus. Ab 12 Uhr gibt's bereits die ersten Einschränkungen im Nahverkehr. Die Müllabfuhr dreht ihre Runden heute extra etwas früher. Und wer mit dem Flugzeug in den Urlaub will, der sollte am besten 4 Stunden vorher da sein, rät der Sprecher. Einige Geschäfte in der Innenstadt haben schon angekündigt, sie öffnen morgen gar nicht oder verkürzt. Thüringens Schülerinnen und Schüler haben heute ihren letzten Schultag, bevor es in die 6-wöchigen Sommerferien geht. Dann haben sie Zeit für Urlaub mit der Familie, fürs Ferienlager, langes Ausschlafen, ausgiebige Freibadbesuche oder für Sport, Kunst oder Naturfreizeiten. Wenn es nicht ganz so gut gelaufen ist mit dem Zeugnis, könnte sogar etwas Pauken auf dem Programm stehen. Neben Thüringen starten Anfang Juli auch Sachsen, Sachsen-Anhalt und Schleswig-Holstein in die Sommerferien. Bei der Fußball-WM haben Spanien und Portugal das Achtelfinale erreicht. Die Spanier siegten am Abend souverän gegen Österreich mit 3:0. Portugal um Allstar Cristiano Ronaldo behielt in einem dramatischen 16-Finale gegen Kroatien um Luka Modric am Ende die Oberhand und setzte sich mit 2:1 durch. Dabei war Ronaldo sogar ausgewechselt worden. Aktuell läuft die Partie Schweiz gegen Algerien. Und jetzt die Thüringen-Reporter aus eurer Region.
0: Für Mittelthüringen, Petra Kühling.
2: Guten Morgen. Geht's für die Schülerinnen und Schüler in die Sommerferien, wird in den Schulen wieder geputzt, repariert und gebaut. So bekommt in Erfurt zum Beispiel der Spezialschulteil des Albert-Schweitzer-Gymnasiums ein neues Dach. Ist dringend nötig, sagt Baudezernent Matthias Bärwolf, um weitere Schäden zu verhindern. An der Musikschule wird ein Plattformlift aufgebaut, damit es bald barrierefrei ins Gebäude geht. Ja, mal so richtig geschrubbt werden sollen rund 200 Klassenräume in Erfurt. Das gab's noch nie in dieser Dimension. Auch Toiletten, Flure und Treppenhäuser sollen nach den Ferien blitzen und glänzen. Dabei geht's vor allem um hartnäckigen Dreck und schwer zugängliche Bereiche, sagt die Stadt, wie zum Beispiel Lampen, die von innen sauber gemacht werden, Schallschutzelemente, alles was beim normalen Putzen während des Schulbetriebs nicht geht. Auch in Weimar werden die Sommerferien wieder für Sanierung genutzt oder zumindest zum Start für zum Teil auch langwierige Baustellen. So zum Beispiel an der Pestalozzi-Grundschule. Da soll der Hort komplett saniert werden, dabei auch der Grundriss verändert. Das dauert voraussichtlich ein ganzes Jahr lang. An der Grundschule Johannes Falk gibt's neue Toiletten. In der Jena-Plan-Schule auf dem Innenstadtcampus wird über die Ferien gemalert und die Außenfassade saniert. Da gibt's große Löcher in der Wand, Abdrücke von Fußbällen. Nach der Reparatur wird ein Ranggerüst angebracht, sagt die Stadt, in der Hoffnung, dass die Schüler in Zukunft dann auf dem Bolzplatz kicken, statt gegen die Wand. Am Schiller-Gymnasium wird unter anderem der Musikraum renoviert, am Goethe der Brandschutz verbessert.
1: Wir schauen aufs Wetter. Heute ist es wechselhaft und weniger warm, dazu weht zeitweise böiger Wind. Die Höchsttemperaturen bis zu 23 Grad, Regen fällt kaum noch. Das Wochenende bleibt so ähnlich, mal Sonne, mal Wolken, maximal 24 Grad. Dazu vor allem am Sonntag wieder Schauer und einzelne kurze Gewitter. Antenne Thüringen, der schnellste Verkehrsservice. A4 Richtung Dresden zwischen Gotha, Boxberg und Gotha, hier Gegenstände auf der Fahrbahn. Und im Kreis Schmalkalden-Meiningen zwischen Steinbach, Hallenberg und Springstille, hier sind 2 Tiere auf der Fahrbahn, seid bitte besonders vorsichtig. Wir wünschen eine gute und sichere Fahrt.
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0: Das ist die rauchige Stimme vom Frontsänger von Mando Diao hier auf Antenne Thüringen. Schönen guten Morgen am Freitag. Alex ist schon im langen Wochenende und Anna ist dann nachher für die Antenne Thüringen Sommertour unterwegs. Deswegen Niklas Fuchse für euch im Studio. Dankeschön fürs Einschalten. Und euer Handy, das hattet ihr heute sicherlich schon in der Hand. Und vielleicht habt ihr auch schon die ersten WhatsApps gecheckt. Was das angeht, wird es jetzt eine wichtige Änderung geben. Bei WhatsApp, da kann man zukünftig seine Handynummer vor anderen verbergen und stattdessen einen Benutzernamen verwenden. Also mehr Anonymität am Ende. Ronny Thorau aus der Antenne Thüringen Redaktion. Erstmal kurz, was soll diese Änderung überhaupt?
1: Ja, es geht um mehr Datenschutz und Privatsphäre. Denn bisher, wenn man die Telefonnummer eines WhatsApp-Kontaktes hatte, dann konnte man jemanden ohne sein Einverständnis zum Beispiel kontaktieren, ihn vielleicht sogar ungefragt anrufen oder die Mobilfunknummer weitergeben oder auch Mobilfunknummern quasi einsammeln und für Werbezwecke nutzen oder weitergeben. All das wird eingedämmt, wenn der Benutzername zur Kontakt-ID wird. WhatsApp-Konkurrenten wie der Messenger Signal hat zum Beispiel 2024 das Ganze schon vorgemacht und Nutzernamen zur Kontaktaufnahme eingeführt.
0: Okay, und wie kriegt man bei WhatsApp jetzt seinen Wunsch-Nutzernamen?
1: Also man kann sofort loslegen, braucht aber die neueste Version der WhatsApp-App. Muss die also einmal updaten, dann sollte man in den App-Einstellungen unter Profil den Menüpunkt Benutzernamen reservieren finden. Da muss man dann bestimmte Vorgaben erfüllen, wenn man selber einen Nutzernamen eingibt. Man kann sich aber auch einen Namen generieren lassen. Manche Namen gehen dabei nicht, weil sie zum Beispiel Behörden oder Promi-Personen gehören. Und es wird immer gecheckt, ob der Wunschname noch frei ist. Wenn ja, kann man ihn reservieren.
0: Und wie geht's denn weiter? Also, wann kann ich denn diesen reservierten Benutzernamen auch nutzen? Wann kann ich damit arbeiten?
1: Ja, das kann einige Monate dauern, bis das für alle ausgerollt ist. Man kriegt später eine Benachrichtigung, wenn die Benutzernamenfunktion aktiviert wurde. Ab dann kann ich meine Benutzernamen an andere Kontakte weitergeben, statt wie bisher meine Telefonnummer. Wer meine Nummer schon hat oder kennt, der kann mich theoretisch weiter damit kontaktieren. Allerdings kann ich auch einen zusätzlichen PIN-Code einrichten und damit einschränken, wer mich kontaktieren darf, selbst wenn jemand meine Telefonnummer oder meinen Benutzernamen kennt.
0: Dankeschön, Ronny. Also bei WhatsApp könnt ihr zukünftig Benutzernamen verwenden. Das soll das Ganze ein kleines bisschen sicherer machen. Und vielleicht weiß man dann auch endlich mal, wer eigentlich die ganzen Nummern in den Gruppen sind, die man alle nicht eingespeichert hat.
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Ihr hört die Antenne Thüringen Morning Show. Heute mit Niklas Fuchs. Schönen guten Morgen. Der Alex ist schon ins lange Wochenende abgezwitschert und Anna ist dann später für die Antenne Thüringen Sommertour draußen. Hier bei uns gibt's jetzt gleich den neuen Song von Ausdies und wir können es endlich sagen. Ausdies ist Mama geworden. Wir sagen ganz, ganz herzlichen Glückwunsch an unsere Lieblingssängerin aus Island. Hoffen, dass sie sich jetzt mal ein paar Tage Ruhe gönnt, weil sie hat wirklich bis zum Schluss gearbeitet und war im Studio unterwegs und auf Promotion-Terminen für ihre Songs. Jetzt gönnt sie sich hoffentlich mal ein bisschen Zeit, ganz alleine mit ihrem kleinen Baby. Und solange hören wir hier ihr anderes neues Baby. Das ist ihr neuer Song, The Art of Letting Go. Hier ist Ausdies auf Antenne Thüringen. Euch allen einen schönen Freitag.

0: Schönen guten Morgen. Erfurt rückt am Wochenende in den Mittelpunkt der Berichterstattung. Da ist wirklich einiges los. AfD-Parteitag, Gegendemos mit tausenden Demonstranten und dann auch noch Großkonzerte. Jetzt alle News, die heute Morgen wichtig sind, mit Hannes Ebert. 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
2: Guten Morgen. Vor dem AfD-Bundesparteitag in Erfurt am Wochenende hat Thüringens Ministerpräsident Mario Vogt zu einem respektvollen Umgang aufgerufen. Er sagte, viele Menschen blickten an diesem Wochenende nach Thüringen. Er wünsche sich, dass der Freistaat ein gutes Miteinander und gegenseitigen Respekt zeige.
3: In Erfurt will die AfD am Samstag und am Sonntag mit bis zu 600 Delegierten in der Messe Erfurt einen neuen Bundesvorstand wählen. Dazu haben sich Zehntausende Gegendemonstranten angemeldet, einige zum friedlichen Protest, andere wollen die Anreise der Delegierten dagegen mit Straßenblockaden verhindern, weshalb im Vorfeld auf den Routen Versammlungsverbote verhängt worden waren. Die Polizei und auch Vertreter der AfD befürchten, dass äußerst gewaltbereite Demonstranten anreisen. Problem für die Einsatzkräfte. An dem Wochenende finden auf dem Domplatz gleich zwei Großkonzerte statt. Am Freitag von Roland Kaiser, am Samstag von Clouseau. Jan Walter, Antenne Thüringen, Nachrichtenredaktion.
2: Und alles, was ihr wissen müsst, wie komme ich zum Konzert, was ist wo gesperrt, findet ihr bei uns online auf antennethüringen.de. In Thüringen werden heute die Zeugnisse übergeben und dann beginnen für die rund 260.000 Schülerinnen und Schüler die Sommerferien. Rund 56.000 von ihnen haben vorher noch Prüfungen absolviert, Abitur und BLF sowie Realschul- und Hauptschulabschluss. Für die meisten beginnt damit ein ganz neuer Abschnitt im Leben. Alle anderen treffen sich spätestens am 17. August wieder, dann sind die Ferien nämlich zu Ende. Das von der Regierung selbst hochgelobte Reformpaket ist gestern bereits von Kritikern ganz schön zerpflückt worden. Von der Steuererleichterung bleibt für die Menschen kaum was übrig, denn Rente, andere Abgaben und Inflation fressen die 600 Euro im Jahr schnell wieder auf, sagen auch Wirtschaftswissenschaftler. Auch aus Thüringen gab es Kritik, etwa an der geänderten Regelung bei der Krankschreibung. Gesundheitsministerin Schenk sieht dadurch die Arztpraxen erheblich belastet. Bundeskanzler Merz verspricht sich von der Rückkehr zur Krankschreibung ab dem 1. Tag, dass die hohen Krankenstände sinken. Wirtschaftsverbände waren dagegen ganz zufrieden mit den Plänen zum Bürokratieabbau und den Steuererleichterungen.
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2: Bei der Fußballweltmeisterschaft hat Spanien den Titel weiterhin fest im Blick. Das Team gewann sein 16. Finale gegen chancenlose Österreicher mit 3:0. Und dann hätten sich für Fußballfans heute Nacht das Aufbleiben vielleicht doch mal gelohnt, denn das Duell zwischen Portugal und Kroatien war nichts für schwache Nerven. Am Ende siegte Portugal, aber wie?
4: Ronaldo schickt Modric in WM-Rente. Kroatien geht durch den ehemaligen Dortmund, Wolfsburg und Bayern-Spieler Perisic in der 53. Minute in Führung. Ronaldo gleicht eine Viertelstunde später per Foul-Elfmeter aus und Gonzalo Ramos schießt die Portugiesen in der 4. Minute der Nachspielzeit ins Achtelfinale. Rund um diese Tore viel Drama, Großchancen, ein Lattentreffer von Leao und unterm Strich 4 aberkannte Abseitstreffer, einen zum vermeintlichen kroatischen Ausgleich in der 13. Minute der Nachspielzeit. Wahnsinn. Uli Reitinger, Antenne Thüringen, Sportredaktion.
0: Und wir gucken zusammen aufs Wetter zum Start in dieses Wochenende. Eisenberg meldet aktuell 13 Grad, Stadtilm 12 Grad und in Suhl haben wir 11 Grad. Also fast überall sind die Werte zweistellig. Das wird ein Tag für alle, die keinen Regen mögen und auch keine Hitze mögen. Es wird so ein schönes Mittelding. Einige Wolken unterwegs, aber die Sonne, die schafft es auch immer mal wieder durch. Das Ganze bei 20 bis 23 Grad heute maximal. Morgen und der Samstag dann etwas schöner. Sonne und Wolken bei bis zu 24 Grad. Allerdings wird es ein kleines bisschen windig. Regen ist dann erst übermorgen am Sonntag wieder angekündigt.
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0: 6:04 haben wir es. Hier ist Antenne Thüringen, der schnellste Verkehrsservice, mit einer Meldung, die kommt aus dem Kreis Schmalkalden-Meiningen. Zwischen Steinbach-Hallenberg und Springstille. Achtung hier, zwei Tiere auf der Fahrbahn. Ansonsten keine Meldung, aber schon den ersten Blitzer heute Morgen, den hat uns der Uwe schon gemeldet. Und zwar steht er zwischen Oberhof und Zellermedlis, Höhe Veilchenbrunnen. Habt ihr noch mehr gesehen? Eine Nummer für alles, WhatsApp, Verkehr und mehr. Das ist die 0800 3x5 2550. Dankeschön fürs Melden und allen unterwegs. Eine sichere Fahrt.
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0: Ja, schönen guten Morgen. Heute ist was los. Der Alex hat frei und Anna besucht euch nachher in Eisenach. Sie ist später mit der Antenne Thüringen Sommertour unterwegs, sendet ab 9 Uhr dann live vom Eisenacher Marktplatz zusammen mit Björn. Was genau da heute abgeht, das klären wir natürlich nochmal heute Morgen. Unter anderem gibt's kostenloses Eis. So viel können wir schon mal verraten. In der Mittagspause dann. Wuhu, das ist perfekt zum Start in die Sommerferien. Letzter Schultag heute. Schön, dass ihr alle mit dabei seid. Und wie jeden Morgen um die Zeit, sagt uns gerne, was beschäftigt euch? Worauf freut ihr euch? Eure WhatsApp-Nachricht kommt ganz groß raus bei uns in der Morgenminute. Einfach her damit an die 0800 3x5 2550. Und dann euch allen einen schönen Freitag.

0: Calvin Harris auf Antenne Thüringen. 6:12 haben wir's. Ja, wenn der gerade nicht vor tausenden Menschen auftritt, dann ist er in seiner Finca auf Ibiza sehr, sehr glücklich. Bei ihm wachsen sogar Wassermelonen im Garten. Also da kommt wirklich leichter Neid auf. Aber so neidisch müssen wir gar nicht sein, weil immerhin, wir starten ja heute auch in die Sommerferien und viele von euch dementsprechend ja auch bald in den Urlaub. Wo geht's für euch hin? Was macht ihr am Wochenende? Wie ist generell die Lage? Gerne her mit euren Nachrichten an die 0800 3x5 2550.
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0: Susanne aus Arnstadt ist über zwei Sachen gleich sehr happy. Erstens, es ist angenehm kühl, endlich wieder ein bisschen bei ihr in der Bude. Und heute letztes Mal Pausenbrot schmieren bzw. Kind ready machen für die Schule.

0: Ihre Tochter Luna, die beendet heute die 4. Klasse und kommt dann in die 5. Also Grundschule ist vorbei und der Gedanke, der macht Susanne doch ein kleines bisschen melancholisch. Aber der Sommerurlaub ruft, also das hilft dann schon ein bisschen. Robert aus Masserberg hat geschrieben, der zählt auch schon die Tage. Allerdings geht's für ihn und seine Familie erst Ende der Ferien in den Urlaub. Aber das sind ja auch nur noch knapp 4 Wochen. Die schaffen es jetzt auch noch, schreibt er. Und Lisa aus Erfurt noch, die hat sich für das Wochenende schon mal einen Plan gemacht, wie sie sich aus Erfurt verkrümeln kann. Soll ja doch relativ wild werden mit Parteitag und allem Möglichen. Deswegen ist sie gestern schon zu ihren Eltern nach Breitung gefahren. Da bleibt sie das Wochenende und macht heute einfach Homeoffice.
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0: Schönen guten Morgen. Einmal noch aufstehen, einmal noch mit dem Bus zur Schule, dann sind Sommerferien. Guten Morgen am letzten Schultag. Ihr hört Antenne Thüringen heute mal mit Niklas Fuchs. Und während sich viele Schüler und Eltern schon auf die Ferien freuen, da steigt woanders die Anspannung. Und zwar bei der Stadt Erfurt. Die bereitet sich auf ein herausforderndes Wochenende vor, wie die Stadt es selbst nennt. Zehntausende Besucher bei den Domplatzkonzerten. Ab morgen dann auch der Bundesparteitag der AfD in der Messe. Und gleichzeitig noch große Gegenproteste. Womöglich mit bis zu 70.000 Menschen. Keiner weiß, wie viele da genau kommen. Bastian Diehl aus der Antenne Thüringen Nachrichtenredaktion. Du hast die Lage für uns im Blick und wirst auch vor Ort sein. Man sieht schon ziemlich viele Polizeiautos in der Stadt, die zum Teil aus ganz Deutschland schon angerückt sind. Inwiefern ist denn da am Wochenende mit Gewalt auch zu rechnen?
1: Es kann Gewalt geben, das ist nicht ausgeschlossen, aber insgesamt der Großteil der Gegendemonstranten, die da anreisen wird, die haben sich dafür ausgesprochen, das Ganze friedlich zu tun. Es gab Ankündigungen von einigen, sagen wir mal, gewaltbereiten Linksextremen, die nach Erfurt kommen wollen, die eventuell Häuserdächer besetzen wollen, die auch gesagt haben, hier, wir blockieren möglicherweise Zufahrten zur Messe, wir greifen vielleicht auch die Polizei an, aber ich will es da mit dem Innenminister halten, der klar gesagt hat, die Polizei ist darauf vorbereitet, wir werden alles tun, damit die Stadt und die Menschen, die in der Stadt unterwegs sind, sicher sind. Also es kann zu Ausschreitungen kommen, aber der Großteil der Menschen, die nach Erfurt kommen werden, wollen sich möglichst friedlich verhalten.
0: Dankeschön, Basti. Du hältst uns natürlich zu allen Entwicklungen auch auf dem Laufenden. Heute soll es schon die ersten Einschränkungen geben, also die ersten Straßensperrungen ab 12 Uhr sind dann schon angekündigt. Der Großteil wird dann allerdings erst morgen stattfinden. Infos so zur Orientierung, wie ihr zum Beispiel auch zu den Konzerten kommt, falls ihr Tickets habt, das haben wir euch alles zusammengestellt, findet ihr natürlich auf antennethüringen.de.
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0: Milo hier auf Antenne Thüringen. Schönen guten Morgen, die Sonne geht auf, es ist 6.30 Uhr und hier sind die Nachrichten.
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2: Guten Morgen. Erfurt bereitet sich auf den Bundesparteitag der AfD am Wochenende vor. Dazu sind zahlreiche Aktionen und Gegendemos angekündigt. So will ein Aktionsbündnis nach eigenen Angaben versuchen, den Parteitag mit, Zitat, massenhaftem Ungehorsam zu verhindern. Dazu sollen am Samstagmorgen sämtliche Zufahrtswege zum Veranstaltungsort blockiert werden. Heute will das Aktionsbündnis noch eine Pressekonferenz dazu geben. Die AfD befürchtet bürgerkriegsähnliche Zustände. Das weisen Innenministerium und Polizei aber zurück. Für das Wochenende sind mehr als 30 Versammlungen angemeldet. Erwartet werden Zehntausende Demonstranten. Verdi ruft in den laufenden Tarifverhandlungen im Handel erneut zu bundesweiten Warnstreiks auf. Heute sollen wieder tausende Beschäftigte ihre Arbeit niederlegen. Welche Handelsunternehmen genau bestreikt werden, teilte Verdi nicht mit. In mehreren großen Städten sind allerdings zentrale Kundgebungen geplant, so die Gewerkschaft. Verdi fordert 7% mehr Lohn. Das Angebot der Arbeitgeber sieht ab November ein Plus von 2,4% vor und von August nächsten Jahres an weitere 2%. Griechenland ist von einem Erdbeben der Stärke 5,2 erschüttert worden. Wie örtliche Medien berichten, lag das Epizentrum südlich der Insel Karpathos, rund 13 Kilometer unter dem Meeresboden. Das Beben sei auch auf den Urlaubsinseln Rhodos und Kreta deutlich zu spüren gewesen. Berichte über verletzte oder nennenswerte Schäden gab es aber zunächst nicht. In der Region kommt es sehr häufig zu kleineren Beben. Portugal und Spanien haben es ins WM-Achtelfinale geschafft. Spanien siegte am Abend bereits ungefährdet mit 3:0 gegen Österreich. Portugal musste gegen ein starkes Kroatien lange zittern, siegte dann aber doch mit 2:1. Und noch kurz zum Tennis. Alexander Zverev hat in Wimbledon die dritte Runde erreicht. Er gewann sein Zweitrundenmatch gegen den Franzosen Valentin Royer glatt in 3 Sätzen. Zuvor war auch Jan-Lennard Struff in die dritte Runde eingezogen. Er bezwang den US-Amerikaner Brandon Nakashima in 5 Sätzen.
0: Und wir gucken aufs Wetter. Das wird ein richtig angenehmer Start ins Wochenende. Aktuell haben wir in Altenburg 14 Grad, Pößneck meldet 13 und in Weida, auch da haben wir 14 Grad. Sonne und Wolken, die wechseln sich ab bei maximal 20 bis 23 Grad heute. Morgen, der Samstag, wird dann der schönere Tag vom Wochenende. Bis zu 24 Grad sind angesagt, mit Sonne und mit Wolken. Ab und zu ein bisschen Wind dabei, der könnte es ein bisschen frisch machen, aber ansonsten wird das wirklich schön morgen. Sonntag dann eher ungemütlich, da ist es dann bewölkt, zum Teil auch mit Schauern und mit Gewittern. 6.32 Uhr, hier ist Antenne Thüringen, der schnellste Verkehrsservice aktuell. Ohne Meldung, ihr kommt hoffentlich gut durch. Nur die ersten Vorankündigungen sind da, dass es heute ab 12 Uhr rund um Erfurt zu Straßenbehinderungen, Sperrungen kommen kann aufgrund der Demonstration wegen des AfD-Parteitags am Wochenende. Ihr habt es gerade in den Nachrichten gehört. Ansonsten, wie gesagt, keine Meldung. Nur ein Blitzerkämmer, der steht zwischen Oberhof und Zellermelis, Höhe Veilchenbrunnen. Und wenn ihr noch mehr gesehen habt unterwegs, dann sagt uns gern Bescheid. Eine Nummer für alles, WhatsApp, Verkehr und mehr. Das ist die 0800 3x5 2550.
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0: Allen unterwegs natürlich eine gute Fahrt.
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0: Ja, schönen guten Morgen. Heute mit Niklas Fuchs. Der Alex hat ein langes Wochenende mit seinen Kegeljungs. Und Anna, die ist gleich auf dem Weg zu euch. Nach Eisenach mit der Antenne Thüringen Sommertour. Ab 9 Uhr sendet sie live zusammen mit Björn Köbis vom Marktplatz aus Eisenach. Bis dahin starten wir zusammen in den Freitag. Und wenn wir das hören, dann sind wir gedanklich sofort wieder bei der Fußball-WM. Shakira mit Die Die. 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

0: auf Antenne Thüringen. Uhr haben wir es. Schönen guten Morgen. Ihr hört die Morning Show heute mit Niklas und Ronan Keating. Der bringt es einfach auf den Punkt. Loving each day. Ja, und den Tag heute, den lieben alle Schüler ganz besonders. Letzter Tag vor den Sommerferien hier bei uns in Thüringen. Und den wohl größten Zufall in diesem Schuljahr, den gab es in Meiningen. Da haben drei Drillinge, alle drei, ein 1-0er Abi geschrieben. Jakob, Johannes und Jonathan. Wie irre kann's bitte sein? Wie die drei das geschafft haben? Haben sie da etwa gegenseitig gespickt? Wir fragen einfach mal nach bei Jonathan in 6 Minuten hier auf Antenne Thüringen nach Fastboy und eben Ronan Keating. Schönen guten Morgen mit Antenne Thüringen.
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0: 6.51 Uhr. Schönen guten Morgen mit Antenne Thüringen am Freitag vor den Sommerferien. Ja, und da sind wir alle Erwachsenen ein kleines bisschen neidisch auf die Schüler. So 6 Wochen Sommerferien. Also wer hätte das jetzt bitte nicht gerne? Für viele geht's dann nach den 6 Wochen wieder los. Andere, die haben's komplett hinter sich und haben dieses Jahr ihren Abschluss geschafft. So wie Jakob, Johannes und Jonathan aus Dietzhausen. Die drei sind Drillinge. Und als wäre das nicht schon Zufall genug, haben die drei einfach alle drei ein 1-0er Abi geschrieben am gleichen Gymnasium, am Evangelischen Gymnasium in Meiningen. 3x1-0, also einfach wow, welch Meilenweit von entfernt. Jonathan, wie habt ihr drei denn das bitte schön geschafft?
1: Also wir mussten natürlich ordentlich lernen. Was bei mir immer auch so sehr gut hilfreich war, war, dass ich meine Brüder hatte, die immer so ein bisschen auch geholfen haben. Das lag daran, dass die eher andere Kurse gewählt haben als ich. Zum Beispiel hatten sie Physik-Leistungskurs und Mathe-Leistungskurs, während ich Bio- und Mathe-Grundkurs hatte. Und da konnten wir uns gegenseitig sehr gut unterstützen. Wenn jetzt der andere Leistungskursler zum Beispiel ein Thema schon hatte, dann konnte er mir im Grundkurs zum Beispiel helfen, jetzt in Mathe oder wo auch immer.
0: Also brüderliche Unterstützung statt Konkurrenzdenken. Jetzt muss man wissen, deine Brüder Jakob und Johannes, die sind eineiig, also die sehen auch noch gleich aus. Was ich mich jetzt frage, haben die zwei auch mal geschummelt und haben sich jeweils für den anderen ausgegeben?
1: Also das gab es bei uns nicht, weil beide, vor allem sowas wie Naturwissenschaften eben sehr, sehr gut waren.
0: Ah, verdammt.
1: Und in anderen Fächern, wo sie nicht so gut waren, wie, keine Ahnung, Deutsch, da waren sie beide nicht ganz so gut, aber trotzdem noch gut genug quasi. Also sie haben es nie probiert. Ich glaube, es wäre bei manchen Lehrern möglich gewesen, nur bei ganz, ganz wenig Lehrern hätten sie gemerkt, dass das vielleicht jetzt nicht so passen würde. Aber vom Prinzip her hätte es funktionieren können, aber sie haben es nicht gemacht.
0: Also gab es Lehrer, die beiden nicht auseinanderhalten konnten?
1: Ja, das stimmt. Also ich kann es sehr gut. Ich frage mich manchmal, wie man sie nicht auseinanderhalten kann, aber ich glaube, das liegt daran, dass ich sie seit 18 Jahren kenne. Und von daher habe ich alle Unterschiede irgendwann mal rausgefunden.
0: Dankeschön, Jonathan. Und Grüße an der Stelle nach Dänemark. Die drei sind nämlich gerade auf Abifahrt. Drei Drillinge aus Dietzhausen schreiben alle drei ein 1-0er Abi. Wie groß kann ein Zufall bitteschön sein? 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

0: Martin Garrix auf Antenne Thüringen. Schönen guten Morgen. Die Erfurter erkennen ihre Stadt gerade kaum wieder. Überall stehen schon Absperrungen. Am Wochenende, da haben sich Zehntausende Demonstranten angekündigt, die gegen den AfD-Parteitag demonstrieren wollen. Jetzt alle News, die heute Morgen wichtig sind, mit Hannes Ebert. Es ist 7 Uhr.
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2: Guten Morgen. Die Thüringer Landeshauptstadt Erfurt steht vor einem Chaos-Wochenende. Die AfD kommt mit rund 600 Delegierten zu einem Bundesparteitag aufs Messegelände. Dazu haben sich Zehntausende Gegendemonstranten angemeldet. Und dazwischen singen heute und morgen Abend erst Roland Kaiser und dann Clouseau auf dem Domplatz.
3: Während viele Erfurter versuchen, das Wochenende woanders zu verbringen und Geschäfte übers Wochenende komplett schließen, fahren aus dem ganzen Bundesgebiet Polizeikräfte und Demonstranten in die Landeshauptstadt. Im Vorfeld wurde daher vielfach appelliert, friedlich zu bleiben. Innenminister Georg Mayer sagte, wer gegen eine Partei demonstriert, die er für verfassungsfeindlich hält, sollte selbst nicht verfassungswidrig vorgehen. Besonders umstritten sind die angekündigten Straßenblockaden. Vertreter der Linken sagen, das ist absolut legitimer Protest. Thüringens AfD-Chef Höcke befürchtet dagegen bürgerkriegsähnliche Zustände. Jan Walter, Antenne Thüringen, Nachrichtenredaktion.
2: Und alles, was ihr wissen müsst rund um die Sperrung oder Einschränkung beim Nahverkehr, findet ihr bei uns im Internet auf antennethüringen.de. Kurz vor dem AfD-Parteitag zeigt sich die Partei auch in Thüringen so stark wie noch nie. Nach einer neuen Umfrage im Auftrag der Funke Mediengruppe käme die AfD von Björn Höcke auf 40%, wenn jetzt gewählt würde. Die Regierungskoalition aus CDU, BSW und SPD käme dagegen nur auf 35% und die Linke auf 16. Grüne und FDP bleiben weiter unter der Marke von 5%. Heißt, um eine Anti-AfD-Mehrheit im Landtag sicherzustellen, müssten alle vier anderen Parteien ein Bündnis eingehen. Es könnte das Promi-Ereignis des Jahres werden. Die Gerüchteküche brodelt bereits. Heute soll es soweit sein. Die Hochzeit von Taylor Swift und Footballstar Travis Kelce. Ort für die Feier ist wohl der Madison Square Garden in New York. Tina Eck, was deutet denn darauf hin, dass es wirklich heute schon losgeht?
4: Kurzum, alles. Der Madison Square Garden mitten in Manhattan ist seit Tagen mit Absperrgittern verbarrikadiert. Nur Bahnhof und U-Bahn-Zugang sind offen. Riesige Trucks parken vor den Laderampen und es gibt keine öffentlichen Veranstaltungen in der Mehrzweckhalle über das gesamte lange Wochenende.
2: Okay, jetzt natürlich die viel spannendere Frage, was passiert da?
4: Keine Ahnung. Garderobe und Gästeliste sind hochgeheim. Die Besucher sind angehalten, die Klappe zu halten, was sie scheinbar auch tun. Spekulationen gibt's über ein Märchenschloss mit weißem Teppich als Kulisse. Und die Klatschblätter hier stellen aufgrund der Aufschriften auf den großen Lastwagen vor dem Madison Square Garden auch schon das Menü zusammen. Demnach gibt es Hummer, gebratene Zwiebelringe und Eier. Wer weiß, wir werden auch heute noch nicht viel erfahren, wie es aussieht. Die Gäste dürfen keine Handys mitbringen. Also wird es auch keine Fotos oder Videos auf den Socials geben.
2: Na, klingt spannend. Danke, Tina Eck in die USA.
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2: Bei der Fußball-WM hat Spanien souverän das Achtelfinale erreicht. Der amtierende Europameister fertigte Österreich mit 3:0 ab. Portugal um Allstar Cristiano Ronaldo behielt in einem dramatischen Spiel gegen Kroatien um Luka Modric am Ende die Oberhand und setzte sich mit 2:1 durch. Und gerade beendet ist die Partie Schweiz gegen Algerien. Die Schweiz hat gewonnen mit 2:0.
0: Da gibt es beim einen oder anderen bestimmt wieder ein paar Punkte im Tippspiel. Dankeschön, Hannes.
2: Na, bei mir nicht.
0: Schade, bei mir auch nicht. Wir gucken aufs Wetter zusammen. Das ist fast überall ein sehr, sehr schön sonniger Start in den Freitag. Und so soll es heute auch bleiben. Vielleicht später mit ein paar mehr Wolken, aber die stören nicht weiter. Weißensee meldet uns aktuell 14 Grad. In Ilmenau haben wir 11 und in Sonneberg 12 Grad. Bis auf 23 geht's heute maximal dann noch hoch. Morgen am Samstag ein Ticken wärmer, bis zu 24 Grad maximal. Dazu Sonne und Wolken. Schauer, die sind dann erst für Sonntag gemeldet.
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0: 4 Minuten nach 7 hier ist Antenne Thüringen, der schnellste Verkehrsservice, gerade ohne Meldung, allerdings mit 2 Blitzern. Und zwar stehen die zwischen Oberhof und Zellermelis einmal, Höhe Veilchenbrunnen. Dankeschön an Uwe fürs Melden und die Nicole, die hat auch einen gesehen.
6: Guten Morgen, Ich möchte einen Blitzer melden in Gera in der Straße des Friedens, hochwärts zum Krankenhaus, der Krankenhausberg.
0: Dankeschön, Nicole, fürs Melden. Also Gera, Straße des Friedens Richtung Krankenhaus. Und habt ihr noch mehr gesehen? Eine Nummer für alles, WhatsApp-Verkehr und mehr. Das ist die 0800 3x5 2550. Dankeschön schon mal fürs Durchgeben und allen unterwegs eine sichere Fahrt.
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0: Ja, schönen guten Morgen. Der Alex hat frei und Anna sendet ab um 9 dann live vom Marktplatz in Eisenach bei der Antenne Thüringen Sommertour. Deswegen Niklas Fuchs hier für euch im Studio. Schönen guten Morgen. Und was da bei der Sommertour heute abgeht, das klären wir in 6 Minuten nach Silver und Turn the Tide und nach Harry Styles, der seinen Fans beim Konzert im Wembley Stadion jetzt einen riesengroßen Schreck eingejagt hat. Der trinkt einen Schluck auf der Bühne, fasst sich dann an die Brust und geht zu Boden. Er liegt auf dem Rücken auf dem Bühnenboden. Gott sei Dank ist er dann schnell wieder aufgestanden. Offenbar hatte er sich am Wasser verschluckt. Danach ist er allerdings wieder rumgehüpft, als wäre nichts gewesen. Also Harry Styles, jetzt für euch hier auf Antenne Thüringen. Hier ist American Girls, einfach die beste Musik von heute.

0: Wochenende und macht ein bisschen Vorfreude, auch wenn es noch ein paar Stunden sind. Silver mit Turn the Tide hier auf Antenne Thüringen. Schönen guten Morgen. Niklas Fuchs heute für euch im Studio. Der Alex hat frei und Anna, die hat zusammen mit Björn vom Antenne Thüringen Vormittag noch die letzten Sachen hier gerade zusammengesucht. Denn gleich fahren die beiden los.
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0: Anna und Björn sind im Studio. Ihr habt schon so ein bisschen zusammengepackt heute Morgen. Ihr macht euch jetzt gleich auf den Weg nach Eisenach zur Antenne Thüringen Sommertour.
2: Ja.
3: Ja. Man muss sich so vorstellen, es ist wie wenn du in so eine Wasserrutschbahn in einem Vergnügungspark einsteigst, weißt du auch nicht so richtig, wie nass du wirst. Ja. So ähnlich muss man sich das vorstellen.
0: Was genau passiert denn da heute? Ich habe schon gesehen, ihr habt so einen kleinen Wohnwagenanhänger quasi als mobiles Studio. Mit dem zieht ihr jetzt los, oder wie?
2: Ja, also wir können uns ja ganz entspannt auf dem Marktplatz vom Eiscafé Toccata positionieren. Wir haben theoretisch alle Technik dabei und auch Techniker, die das hoffentlich alles
3: wir drücken
2: gut
3: die Daumen,
2: machen. Wir drücken die Daumen, dass es klappt. Wir sind guter Dinge. Bis jetzt sind wir immer gut durchgekommen. Und ab um 9 ist dann der Plan, dass wir live senden aus Eisenach vom Eiscafé.
3: Was man sich so alles vorstellen kann. Es ist ja letzter Schultag. Ja? Also da werden Zeugnisse eine Rolle spielen. Es wird Eis eine Rolle spielen. Das ist ja so mein Problem, was ich eigentlich haben werde, dass ich wahrscheinlich mit Bauchschmerzen dann aus
2: und
3: der Sendung rausgehe.
2: Auch.

0: Das sowieso. Und natürlich hoffen natürlich auch auf viele von euch, die da vorbeikommen und alle anderen natürlich auch einschalten, ist ja klar.
1: Also es wird, glaube ich, ein wilder, bunter Mix heute. Mit viel Spaß, Konfetti und Eis.
2: Dann wünschen wir euch jetzt erstmal, dass ihr gut ankommt mit dem kleinen Wohnmobilstudio in Eisenach auf dem Marktplatz. Und dann,
1: das ist ein Wohnwagen. Fürs Wohnmobil hat das Budget nicht gereicht.
0: Fährst du eigentlich jetzt oder muss ich fahren, Anna?
1: Okay, ey, ich muss hier immer alles fahren. Ich fahre den LKW, ja. Ich fahre den Bus, gut. Weißt du, jetzt fahre ich auch noch den Anhänger.
2: Na dann, gute Fahrt euch. Kommt gut
1: Danke.
2: An. Ab um 9 die Antenne Thüringen Sommertour live vom Marktplatz aus Eisenach.
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0: Illuminiers um 7:20 Uhr hier auf Antenne Thüringen. Und das Wetter da draußen, das ist doch perfekt, jetzt mal zum Durchlüften, zum Durchatmen heute Morgen. Nicht mehr ganz so trocken durch den Regen auch in den letzten Tagen. Und wie heißt es immer so schön, ne? Die Natur freut's. Und bald, da freut sich die Natur noch mehr.
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0: Ja, in Meura im Landkreis Saalfeld-Rudolstadt, da ist eine geniale Idee entstanden, wie man auf der Kirmes Ende Juli auch noch was Gutes tun kann. Sandra aus Meura hat uns geschrieben. Schönen guten Morgen.
3: Hallo.
0: Du hast dich bei uns gemeldet, denn ich sag mal so, ihr möchtet bei der Kirmes Bier trinken für den guten Zweck und zwar für Bäume.
3: Richtig, genau. Trinken für den grünen Wald sozusagen.
0: Klingt auf jeden Fall mega. Erklär mal so ein bisschen, was ihr da vorhabt bei euch in Meura.
3: Ja, die Idee war dahinter, weil bei uns ja auch viel Wald abgebrannt ist und durch den Borkenkäfer halt auch viel verloren gegangen ist. Der grüne Wald bei uns nicht mehr so schön aussieht, wie allerdings in vielen Regionen. Und die Überlegung war, gemeinsam da irgendwas zu schaffen, also auch in größeren Mengen. Und die Idee dahinter war jetzt, bei uns ist Ende Juli eine Kirmes in Meura und quasi für jeden eine Baumpatenschaft ein Freigetränk zu sponsern, also was jetzt quasi der Kirmesverein dann übernehmen würde, um damit halt viele Patenschaften abschließen zu können, um den Wald wieder aufzuforsten.
0: Was ist das denn für eine tolle Idee, Sandra? Dankeschön schon mal, dass ihr das so unterstützt und mit der Kirmes zu verbinden, das ist ja einfach nur top.
3: Genau.
0: Hast du schon von unserem Antenne Thüringen Party Battle gehört? Das ist ja ganz neu.
3: Ja, also in der Tat, ich habe gestern Morgen das Radio eingeschaltet und da kam direkt dann dieses Mitmacherspiel über diese Party, die mögliche Party, die man gewinnen kann. Würde uns natürlich jetzt nochmal mehr pushen, um da uns noch mehr ins Zeug zu legen, um natürlich die Party nach Meura zu holen.
0: Ja, weil ganz genau so funktioniert das ja. Das schlägt ja genau in eure Kerbe am Ende mit rein.
3: Richtig.
0: Ihr mobilisiert einfach so viele Menschen wie möglich bei euch in Meura, dass sie so eine Baumpatenschaft kaufen und da mitmachen. Und wenn Meura am Ende der Ort ist, der die meisten Baumpatenschaften in ganz Thüringen gesammelt hat, dann kriegt ihr eine kostenlose Dorfkind-Radio-Party. Und wir kommen zu euch nach Meura und machen mal so richtig Party.
3: Das wäre natürlich mega.
0: Und natürlich hat auch euer Ort die Möglichkeit, da mitzumachen. Also ab auf antennethüringen.de und Baumpatenschaften sichern.
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4: 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Zum Wochenende und zum Ende des Schuljahres mischen sich vermehrt Ampfer- und Wegerichpollen unter die Luft. Wer empfindlich reagiert, sollte Outdoor-Sport heute eher in den Wald verlegen. Die Volvo Pop Pollenflugvorhersage. 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

0: Taylor Swift mit Is It Over Now auf Antenne Thüringen. Das ist eine Frage, die sie sich heute garantiert nicht stellen wird. Ist es jetzt vorbei? Für sie ist ja heute der große Tag oder soll es zumindest sein. Man munkelt ja Hochzeit mit ihrem Travis. Wenn es so ist, wünschen wir einen ganz, ganz tollen Tag heute im Madison Square Garden in New York. Alle Fans sind auf jeden Fall schon in Mega-Ekstase und versuchen irgendeinen Blick auf die beiden zu erhaschen. Alles, was heute Morgen sonst noch wichtig ist, das gibt's jetzt für euch in den Nachrichten mit Hannes Ebert. Es ist 7.30 Uhr.
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2: Guten Morgen. Spätestens ab heute herrscht so etwas wie Ausnahmezustand in Erfurt. Grund der AfD-Parteitag am Wochenende sowie zwei Großkonzerte auf dem Domplatz. Vielfach werden Straßen gesperrt, Busse und Straßenbahnen fallen aus. Ab 12 Uhr gibt es bereits die ersten Einschränkungen im Nahverkehr. Die Müllabfuhr dreht ihre Runden heute extra etwas früher. Und wer mit dem Flugzeug in den Urlaub will, der sollte am besten 4 Stunden vorher da sein, rät der Sprecher. Einige Geschäfte in der Innenstadt haben schon angekündigt, sie öffnen morgen gar nicht oder verkürzt. Thüringens Schülerinnen und Schüler haben heute ihren letzten Schultag, bevor es in die 6-wöchigen Sommerferien geht. Dann haben sie Zeit für Urlaub mit der Familie, fürs Ferienlager, langes Ausschlafen, ausgiebige Freibadbesuche oder für Sport, Kunst oder Naturfreizeiten. Wenn es nicht so gut gelaufen ist mit dem Zeugnis, könnte sogar etwas Pauken auf dem Programm stehen. Neben Thüringen starten Anfang Juli auch Sachsen, Sachsen-Anhalt und Schleswig-Holstein in die Sommerferien. Schon mal vormerken sollte man sich den 17. August, dann geht's an den Schulen wieder los. Die Spitzen der Regierungskoalition wollen sich ihr Reformpaket nicht zerreden lassen. Wir haben die Absicht, das, was wir da aufgeschrieben haben, nicht nur ernst zu nehmen, sondern auch umzusetzen, sagt Bundeskanzler Merz in der ZDF-Sendung Maybrit Illner Spezial. SPD-Chef Klingbeil mahnte, das müssen wir jetzt auch durchbringen. Im Heute-Journal sagte er, man dürfe sich jetzt nicht wieder in Klein-Klein-Debatten verlieren. Selbsterklärtes Ziel von Union und SPD ist es, mit dem Reformpaket Deutschland aus der Wirtschaftskrise zu führen. Bei der Fußball-Weltmeisterschaft hat am Morgen auch die Schweiz das Achtelfinale erreicht. Das Team setzte sich gegen Algerien mit 2:0 durch. In der Nacht entschied Portugal ein dramatisches 16-Finale gegen Kroatien mit 2:1 für sich. Spanien gewann am Abend bereits souverän mit 3:0 gegen Österreich.
0: Das Wetter hier auf Antenne Thüringen und das ist ein perfekter Tag für alle, die keinen Regen mögen, die aber auch nicht so auf die XXL-Hitze stehen. Es ist heute ein sehr, sehr schöner Mittelweg. Es sind ein paar Wolken unterwegs, aber die Sonne schafft es auch immer mal durch. Gerade vor allen Dingen ist noch sehr, sehr viel Sonne mit am Start. Suhl meldet aktuell 11 Grad, Stadtroda 14 Grad und Eisfeld 12 Grad. Das Ganze heute dann bei 20 bis 23 Grad maximal. Morgen am Samstag dann noch ein Ticken schöner, Sonne und Wolken bei bis zu 24 Grad. Allerdings wird es dazu ein kleines bisschen windig. Regen, der ist dann erst am Sonntag wieder angekündigt. 7.32 Uhr, Antenne Thüringen, hier ist der schnellste Verkehrsservice aktuell, ohne Behinderungen, nur mit 2 Blitzern. Die stehen in Gera in der Straße des Friedens Richtung Krankenhaus und zwischen Oberhof und Zellermedlis Höhe Veilchenbrunnen. Habt ihr noch mehr gesehen? Eine Nummer für alles, WhatsApp-Verkehr und mehr, das ist die 0800 3x5 2550. Dankeschön fürs Durchgeben und allen unterwegs eine gute Fahrt.
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0: Ja, schönen guten Morgen. Das wird ein wilder Start ins Wochenende. Schön, dass ihr mit dabei seid. Niklas Fuchs hier für euch im Studio. Der Alex, der hat frei. Und Anna, die sitzt gerade im Auto und lenkt den Antenne Thüringen Wohnwagen, unser kleines mobiles Studio, zu euch nach Eisenach. Wir haben ja versprochen, die Sommerferien, die verbringen wir mit euch bei der Antenne Thüringen Sommertour. Und die geht heute los. Erster Stopp auf dem Eisenacher Marktplatz. Allen Schülerinnen und Schülern dazu heute letzter Schultag mit hoffentlich guten Zeugnissen. Und viele Eltern, die werden sich sicherlich auch schon freuen, dass sie die nächsten 6 Wochen mal keine Brote schmieren müssen.

0: Ed Sheeran um 7.38 Uhr hier auf Antenne Thüringen. Schönen guten Morgen zum sonnigen Start in diesen Freitag. Ja, das Wochenende, es hat noch nicht ganz angefangen. Da gibt's die Ersten, die freuen sich wahrscheinlich schon drauf, wenn es dann wieder vorbei ist. Die Stadt Erfurt und viele Einwohner. Ausnahmezustand ist angekündigt am Wochenende. Da platzt Erfurt wirklich aus allen Nähten. Domplatzkonzerte mit Roland Kaiser und Clouseau. Außerdem der AfD-Bundesparteitag und auch noch große Gegendemonstrationen. Bastian Diehl aus der Antenne Thüringen Nachrichtenredaktion. Du hast das Wochenende für uns im Blick. Heute gibt es schon die ersten Einschränkungen. Ab 12 sind die ersten Behinderungen auf den Straßen zu erwarten. Manche Geschäfte bleiben am Wochenende auch zu. Und die Stadt hat zum Beispiel auch angekündigt, dass die Zeugnisausgabe heute vorgezogen wird und die Eltern ihre Kinder nach Möglichkeit dann direkt von der Schule abholen sollen. Womit rechnet denn die Stadt?
1: Naja, klar, also für die Stadt ist das auf jeden Fall ein außergewöhnliches Wochenende. Also die bei Pressekonferenzen oder Vorbereitungs- und Hintergrundgesprächen hat der Bürgermeister auch immer wieder gesagt, ja, das ist ein super herausforderndes Wochenende. In der Größenordnung hat das Erfurt einfach noch nicht gesehen. Da geht's aber, wie gesagt, vor allem einfach um die Menschenmassen, die da dann in der Stadt unterwegs sein werden. Ne, die 50.000 bis 70.000 Gegendemonstranten, die Zehntausenden Besucher bei den Domplatzkonzerten, die ganzen Journalisten, die ganzen Abgeordneten der AfD. Das ist einfach so ein Besucheransturm in der Stadt, das kennt Erfurt so in der Größe einfach nicht. Also deshalb, es geht da einfach primär um die Menschenmassen, die unterwegs sein werden.
0: Also wer nicht unbedingt nach Erfurt muss dieses Wochenende, sagen wir mal so, es ist ein schlechtes Wochenende für einen Shoppingtrip.
1: Für einen gemütlichen Shoppingtrip.
0: Erfurt ist im Ausnahmezustand. Alle Infos findet ihr dazu natürlich auch auf antennethüringen.de. Dankeschön, Basti.
1: Gerne.
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0: Coldplay mit Clocks hier auf Antenne Thüringen. Gleich haben wir 7.50 Uhr und ihr wisst Bescheid, um diese Zeit, da gibt es nur eins hier bei uns auf Antenne Thüringen. Das ist eine neue Runde der Reimtime. Und auch wenn Anna und Alex jetzt gerade nicht da sind, sie haben da natürlich was für euch vorbereitet.
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2: Patricia aus Erfurt ist heute unsere Kandidatin, die letzte in dieser Woche. Denn du hast geschrieben, du willst endlich mal mitspielen und heute hast du endlich die Chance.
3: Cool.
4: Die Freude ist schon groß, allerdings muss ich die ein bisschen trüben, wenn ich jetzt sage, du müsstest in dieser Spielrunde 10 Begriffe schaffen. Weil,
3: oh, ich versuch's.
4: Ja, weil diese Woche Caro aus Uderstedt am Mittwoch 9 Begriffe hier vorgelegt hat.
3: Oh, oh, oh, oh.
4: Aber
2: du kriegst
4: das ist machbar. Regeln sind ganz einfach. Du bekommst ein Wort, alle Antworten reimen sich auf dieses Wort. Bist du bereit?
3: Ja.
4: Dein Wort ist laut, nicht leise, sondern laut.
3: Okay.
4: Was zahlt man im Ausland als Gebühr für Autobahnen?
3: Maut.
4: Wer beim Essen die Nahrung verdaulich macht, der?
3: Kaut.
4: Wenn das Auto für den Urlaub gepackt ist, ist alles?
3: Verstaut.
4: Ein Gemüse, das es in Weiß und Rot gibt?
3: Kaut.
4: Witze unter der Gürtellinie sind?
3: Versaut.
4: Wenn Schnee zu Wasser wird, hat es?
3: Getaut.
4: Eine innige Beziehung ist meistens?
3: Vertraut.
4: Wenn etwas gestohlen ist, wurde es?
3: Geklaut.
2: Ja, ah, so gut.
4: Es war so gut, aber
2: es reicht
4: zu langsam.
2: Nicht ganz. Ach,
3: nein, nicht für die Tasse.
2: Patricia, das Schöne ist ja bei uns, man kann immer wieder mitmachen. Man kann sich anmelden auf antennethüringen.de oder eine WhatsApp schicken an die 0800 3x5 2550 und dann kommst du hier wieder vorbei und dann das nächste Mal klappt das, okay?
3: Okay,
4: machen wir so. Oder du kannst Caro aus Uderstedt fragen, ob die ihre verkauft, die sie diese Woche gewonnen hat, aber ich bezweifle es.
3: Okay.
4: Liebe Grüße gehen raus. Tschüss,
2: danke
4: Patricia.
2: Dir, bis dann.
3: Jo, dankeschön. Tschüss.
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0: Schönen guten Morgen. Ganz Deutschland schaut ab heute auf Erfurt. Da ist aber auch wirklich einiges los am Wochenende. AfD-Parteitag, Gegendemos mit tausenden Demonstranten und noch zwei Großkonzerte. Alle News, die heute Morgen wichtig sind, jetzt mit Hannes Ebert. Es ist 8 Uhr.
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2: Guten Morgen. Vor dem AfD-Bundesparteitag in Erfurt am Wochenende hat Thüringens Ministerpräsident Mario Vogt zu einem respektvollen Umgang aufgerufen. Er sagte, viele Menschen blickten an diesem Wochenende nach Thüringen. Er wünsche sich, dass der Freistaat ein gutes Miteinander und gegenseitigen Respekt zeige.
3: In Erfurt will die AfD am Samstag und am Sonntag mit bis zu 600 Delegierten in der Messe Erfurt einen neuen Bundesvorstand wählen. Dazu haben sich Zehntausende Gegendemonstranten angemeldet, einige zum friedlichen Protest, andere wollen die Anreise der Delegierten dagegen mit Straßenblockaden verhindern, weshalb im Vorfeld auf den Routen Versammlungsverbote verhängt worden waren. Die Polizei und auch Vertreter der AfD befürchten, dass äußerst gewaltbereite Demonstranten anreisen. Problem für die Einsatzkräfte. An dem Wochenende finden auf dem Domplatz gleich zwei Großkonzerte statt. Am Freitag von Roland Kaiser, am Samstag von Clouseau. Jan Walter, Antenne Thüringen, Nachrichtenredaktion.
2: Und alles, was ihr wissen müsst, wie komme ich zum Konzert, wo ist was gesperrt, findet ihr bei uns online auf antennethüringen.de. In Thüringen werden heute die Zeugnisse übergeben und dann beginnen für die rund 260.000 Schülerinnen und Schüler die Sommerferien. Rund 56.000 von ihnen haben vorher noch Prüfungen absolviert, Abitur und BLF sowie Realschul- oder Hauptschulabschluss. Für die meisten beginnt damit ein ganz neuer Abschnitt im Leben. Alle anderen treffen sich spätestens am 17. August wieder, denn dann sind die Ferien zu Ende. Der Druck auf Bundestrainer Julian Nagelsmann war dann am Ende wohl doch zu groß. Er wird in Kürze seinen Rücktritt erklären, berichten Sky und Bild übereinstimmend. Der 38-Jährige soll bei der DFB-Krisensitzung gestern zu dieser Entscheidung gekommen sein. Die hatte 3 Stunden gedauert, abgeschirmt in der DFB-Zentrale in Frankfurt. Anwesend waren die Fußballbosse um DFB-Präsident Bernd Neuendorf, Bundesliga-Präsident Hans-Joachim Watzke, Sportdirektor Rudi Völler und DFB-Geschäftsführer Andreas Rettig. Die hatten sich von Nagelsmann erstmal die Begründung für das Scheitern bei der WM angehört. Die Argumente des noch Bundestrainers waren dann aber offenbar nicht überzeugend.
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2: Bei der Fußball-WM hat Spanien den Titel weiter fest im Blick. Das Team gewann sein 16. Finale gegen chancenlose Österreicher mit 3:0. Und dann hätte sich für Fußballfans heute Nacht das Aufbleiben vielleicht doch mal gelohnt. Denn das Duell zwischen Portugal und Kroatien war nichts für schwache Nerven. Am Ende siegte Portugal.
4: Ronaldo schickt Modric in WM-Rente. Kroatien geht durch den ehemaligen Dortmund, Wolfsburg und Bayern-Spieler Perisic in der 53. Minute in Führung. Ronaldo gleicht eine Viertelstunde später per Foul-Elfmeter aus und Gonzalo Ramos schießt die Portugiesen in der 4. Minute der Nachspielzeit ins Achtelfinale. Rund um diese Tore viel Drama, Großchancen, ein Lattentreffer von Leao und unterm Strich 4 aberkannte Abseitstreffer, einen zum vermeintlichen kroatischen Ausgleich in der 13. Minute der Nachspielzeit. Wahnsinn. Uli Reitinger, Antenne Thüringen, Sportredaktion.
2: Und am Morgen hat die Schweiz noch mit 2:0 gegen Algerien gewonnen.
0: Dankeschön, Hannes. Wir gucken zusammen aufs Wetter und das ist ja wirklich ein traumhafter Start in Richtung Wochenende mit viel, viel Sonne. Aktuell messen wir in Arnstadt 14 Grad, Hildburghausen meldet 15 und Triptis auch 14 Grad. 20 bis maximal 23 Grad, das ist heute so die Flughöhe, dazu einiges an Sonne und immer mal eine Wolke mit dabei, allerdings nur als Deko. Auch morgen der Samstag wird schön, kein Regen erstmal in Sicht, viel Sonne, ein paar Wolken und noch einen kleinen Ticken wärmer als heute bis 24 Grad morgen am Sonntag. Da wird's dann ein kleines bisschen ungemütlicher. Da können dann Schauer und auch Gewitter mit dabei sein. 4 Minuten nach um 8, hier ist Antenne Thüringen, der schnellste Verkehrsservice und da ist noch nichts zu sehen von der ersten Reisewelle der Sommerferien, die ja dann auch heute Nachmittag spätestens losgeht. Wir haben eine Meldung aktuell, die kommt von der A4 Richtung Dresden in Höhe Glauchau Ost. Achtung, Straßenschäden. Hier ist die rechte Spur aktuell gesperrt. Geblitzt wird. Zwischen Oberhof und Zellermelis, Höhe Veilchenbrunnen. Und der Flo hat noch eine 9 gesehen, und zwar in Meiningen in der Rohrer Straße stadteinwärts. Habt ihr auch noch mehr gesehen? Dann sagt's uns gern. Eine Nummer für alles. WhatsApp, Verkehr und mehr. Das ist die 0800 3x die 5 2550. Dankeschön fürs Durchgeben und allen unterwegs eine sichere Fahrt.
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0: Schönen guten Morgen, heute Niklas Fuchs hier im Studio. Ja, die erste Unterrichtsstunde, die läuft mittlerweile. Die ersten Schüler werden ihre Zeugnisse wahrscheinlich gleich schon in den Händen halten. Und später geht's dann ab in die Sommerferien. Für die meisten ein riesiger Grund zur Freude. Andere haben aber auch ein Tränchen im Knopfloch, so wie Sarah. Sie ist Schulleiterin in Kirchheim.
7: Wir sind doch immer traurig, dass wir Kinder verabschieden müssen, die wir 4 Jahre lang begleitet und damit auch geprägt haben. In diesem Sinne, ein großes Dankeschön an alle Pädagogen in diesem Land für ihre geleistete Arbeit. Und nun wunderschöne, erlebnisreiche und sonnige Ferien.
0: Dankeschön, Sarah, da schließen wir uns auf jeden Fall an. Und wenn ihr eurer Lieblingslehrerin oder eurem Lieblingslehrer nochmal ein riesengroßes Dankeschön sagen wollt, hier ist der perfekte Platz, denn alle kriegen's mit. Also gerne auch von Eltern, ne? Es steht und fällt mit dem Lehrer, es ist einfach so. Her mit eurem Dankeschön an die 0800 3x5 2550 direkt hier ins Studio von Antenne Thüringen. Schönen guten Morgen.

0: Der Kopf wippt mit. Wir starten in den schönen Sommertag und ihr habt dazu George Ezra im Ohr. Green, green grass. Schönen guten Morgen um 8.11 Uhr. Das ist die Antenne Thüringen Morning Show. Heute mal mit Niklas, denn der Alex, der hat frei. Und Anna, die sitzt gerade zusammen mit Björn Köbis vom Antenne Thüringen Vormittag im Auto. Die sind auf dem Weg nach Eisenach, denn von dort wird ab 9 Uhr live gesendet.
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0: Anna, wo seid ihr denn gerade?
2: Wir sind gerade Eisenach reingefahren, also wir sind gleich da. Und die anderen sind aber schon da und ich habe schon Bilder gesehen. Und ich glaube, es wird sehr schön. Ihr könnt uns nicht verpassen. Weil ihr müsst euch vorstellen, es ist ein Auto mit einem mini kleinen Wohnwagenanhänger. Und da steht ganz groß drauf, Antenne Thüringen Sommertour. Also so in ganz bunt und in ganz fröhlich. Also das, was wir heute eigentlich jetzt den ganzen Tag machen wollen. Das steht da jetzt schon bereit. Die Herren der Technik bauen jetzt auf und dann geht es hier gleich steil. Und ich freue mich. Und wir sind auch gleich da.
0: Ja, keine Stunde mehr. Dann sendet ihr live aus diesem kleinen mobilen Wohnwagenstudio aus Eisenach vom Marktplatz. Es kann jeder gerne vorbeikommen, der irgendwie gerade in der Nähe ist und euch mal besuchen. Warum sollte man unbedingt mal vorbeikommen?
2: Es gibt mehrere Gründe. Also erstens machen wir uns eine gute Zeit. Heute ist der letzte Schultag. Wir starten in die Sommerferien und ab um 12 gibt es eine Stunde Eis. Also wenn du jetzt noch mehr Gründe brauchst, Niklas, ich weiß jetzt nicht.
0: Ja, also eine Mittagspause mit so einer schönen Kugel Eis oder in der einen Hand das Zeugnis, gerade erst bekommen bei den Schülern, in der anderen Hand die Kugel Eis. Das geht doch voll klar heute, oder?
2: Finde ich auch.
0: Na dann, also alle ab nach Eisenach, die können auf den Marktplatz. Anna, euch noch eine gute Fahrt und bis gleich. Dankeschön. Dann ab 9 live die Antenne Thüringen Sommertour. Erste Station vom Marktplatz in Eisenach.

0: Mit jedem Beat geht's für alle Schüler ein Stückchen näher ran an die Sommerferien. 6 Wochen, da kann man schon mal so ein bisschen neidisch werden. Na, schönen guten Morgen. Ihr hört die Antenne Thüringen Morning Show heute mit Niklas. Und an der Stelle mal ein riesen Shoutout an alle Schülerinnen und Schüler. Ihr haltet hoffentlich bald euer Zeugnis in den Händen. Und egal, was da drauf steht, seid stolz auf euch. Die wohl verrückteste Zeugnisgeschichte, die kommt dieses Jahr aus Meiningen vom evangelischen Gymnasium. Jakob, Jonathan und Johannes, das sind Drillinge und die haben das Unglaubliche geschafft. 3x1-0 im Abi. Wie irre kann es bitteschön sein? Jonathan, wie habt ihr das geschafft? Gab's da bei euch ein Battle um die meisten Punkte oder wie?
1: Also ich weiß definitiv, dass wir immer geguckt haben, wie viel hat der andere, aber bei uns in der Klasse war das insgesamt eher so, dass wir uns gegenseitig geholfen haben und versucht haben, dass die anderen auch irgendwie vielleicht noch 1-0 kriegen oder sowas in die Richtung oder halt eine bessere Note bekommen. Also es war nicht so konkurrenzdenkenmäßig, sondern eher, wie kann man den anderen noch vielleicht unterstützen. Also es war auch immer so, dass wir vor Tests uns immer so ein bisschen abgesprochen haben, wie kann man den anderen jetzt helfen. Das war immer ganz schön, eigentlich nicht so viel Konkurrenzdenken, sondern eher miteinander.
0: Was ist das denn für eine schöne Geschichte, oder? Herzlichen Glückwunsch an euch drei und auch alle anderen bei euch am Gymnasium mit 1-0, weil das evangelische Gymnasium hat ja echt abgeräumt dieses Jahr. Und dann wünschen wir euch natürlich auch noch eine schöne Abifahrt jetzt, denn ihr seid ja gerade oben in Dänemark.
1: Also wir sind in einem Ferienhaus, das haben wir uns zusammen gebucht. Wir sind vor allem am Strand gewesen. Wir haben dann vor, auch nach Kopenhagen zu gehen, einmal einen Tag lang und in andere Städte. Und ansonsten, einer von uns hat eine Angel dabei, da wollten wir einen Tag mal was angeln. Ja, ansonsten lassen wir es nur überraschen, was da noch so kommt.
0: Das macht er auf jeden Fall richtig. Genießt die Zeit, bevor sich die Wege dann vielleicht erstmal fürs Studium trennen. Aber Jonathan hat auch schon erzählt, die Interessen, die sind eigentlich ganz ähnlich bei den Drillingen. Medizin, das kann sich jeder vorstellen, ist ja klar, mit 1-0. Also echt, da kann man nur sagen, Leute, Hut ab.
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0: Sunrise Avenue auf Antenne Thüringen. Schönen guten Morgen. Es ist jetzt 8.30 Uhr.
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2: Guten Morgen. Der Rücktritt von Julian Nagelsmann als Bundestrainer steht offenbar unmittelbar bevor. Das berichten mehrere Medien übereinstimmend heute Morgen. Die Entscheidung habe er selbst nach der Krisensitzung in der DFB-Zentrale gestern getroffen, heißt es. Er wolle sie nun in Kürze offiziell verkünden. In der Sitzung soll DFB-Präsident Neuendorf und andere Spitzenfunktionäre Nagelsmann den Rücktritt nahegelegt haben. Im Gegenzug soll er eine Millionenabfindung bekommen. Als neuer Bundestrainer ist Jürgen Klopp im Gespräch. Erfurt bereitet sich auf den Bundesparteitag der AfD am Wochenende vor. Dazu sind zahlreiche Aktionen und Gegendemos angekündigt. So will ein Aktionsbündnis nach eigenen Angaben versuchen, den Parteitag mit, Zitat, massenhaftem Ungehorsam zu verhindern. Dazu sollen am Samstagmorgen sämtliche Zufahrtswege zum Veranstaltungsort blockiert werden. Heute will das Aktionsbündnis dazu noch eine Pressekonferenz geben. Die AfD befürchtet bürgerkriegsähnliche Zustände. Das weisen Innenministerium und Polizei zurück. Für das Wochenende sind mehr als 30 Versammlungen angemeldet. Erwartet werden Zehntausende Demonstranten. In Suhl werden ab heute wieder tausende Fans der Kultmarke Simson erwartet. Das Treffen auf dem Flugplatz in Suhl-Goldlauter feiert in diesem Jahr sein 10-jähriges Bestehen. Es gibt eine große Ausfahrt mit tausenden Mopeds, dazu einen großen Teilemarkt und es wird sogar ein Mr. Simson gewählt. Bei der Fußball-Weltmeisterschaft ist auch die Schweiz weiter nach einem 2:0-Sieg über Algerien heute Morgen. Zuvor hatten bereits Spanien und Portugal das Achtelfinale erreicht. Die Spanier siegten am Abend souverän gegen Österreich mit 3:0. Portugal behielt in einem dramatischen 16-Finale gegen Kroatien am Ende die Oberhand und setzte sich mit 2:1 durch.
0: Und wir gucken zusammen auf das Wetter, auch Richtung Wochenende dann gleich. Aktuell Waltershausen mit 14 Grad am Start. Rudolstadt meldet 15 Grad und Bad Lobenstein 13 Grad. Und das wird ein schöner Freitag. 20 bis 23 Grad maximal sind angesagt. Dazu Sonne und immer mal ein paar Wolken. Die bringen aber heute keine Schauer mit. Es bleibt trocken. Eigentlich sind die nur als Deko unterwegs. Copy and Paste, das gleiche auch nochmal morgen, ein Ticken wärmer vielleicht, bis 24 Grad, also insgesamt ein angenehmer Start ins Wochenende. Eher ungemütlich wird es dann am Sonntag, da haben sich dann Schauer und auch Gewitter angekündigt. Es bleibt aber mild bei bis zu 24 Grad. 8.33 Uhr, hier ist Antenne Thüringen, der schnellste Verkehrsservice, jetzt mit drei Meldungen aktuell. Betrifft einmal die A9 Richtung Berlin. Zwischen Triptis und Lederhose hat es einen Unfall gegeben, das Ganze hier auf der linken Spur, auch der Standstreifen ist blockiert. A9, die Gegenrichtung Richtung München zwischen Schleiz und Bad Lobenstein. Hier steht ein kaputter LKW. Und eine Meldung von der A38 Richtung Leipzig zwischen Bleicherode und Großwechsungen. Auch hier kaputter LKW. Geblitzt wird. Zwischen Oberhof und Zellamelis immer noch, Höhe Veilchenbrunn und in Meiningen in der Rohrer Straße stadteinwärts. Habt ihr noch mehr gesehen? Eine Nummer für alles, WhatsApp, Verkehr und mehr, das ist die 0800 3x die 5 25 50. Dankeschön fürs Durchgeben und allen unterwegs eine gute Fahrt.
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0: Ja, fast zumindest. Heute mit Niklas Fuchs. Schönen guten Morgen. Der Alex, der ist nämlich schon ins Wochenende abgezwitschert. Und Anna, die ist schon auf dem Marktplatz in Eisenach angekommen und sendet gleich ab 9 zusammen mit Björn Köbis live von da bei der Antenne Thüringen Sommertour. Also der Marktplatz in Eisenach, der wird gerade umfunktioniert zum Antenne Thüringen Studio. Dann gleich ab 9. Bis dahin machen wir es uns schön und freuen uns schon mal aufs Wochenende. Gerade gehört Simson-Treffen in Suhl, Köhlerfest zum Beispiel auch in Schmerbach. Alle Tipps, die findet ihr wie immer online bei uns auf antennethüringen.de oder ihr schickt uns einfach eine WhatsApp so zwischen Tür und Angel auf dem Weg zur Arbeit oder schon angekommen mit Hashtag Wochenende an die 0800 3x die 5 2550. Schönen Freitag mit Antenne Thüringen und Olivia Rodrigo.

0: Der Song hier auf Antenne Thüringen und ihr mit der Sonnenbrille auf, im besten Fall auf dem Weg zur Arbeit. Schönen guten Morgen, hier ist die Antenne Thüringen Morning Show, ja, und eine Sonnenbrille auf hat vermutlich heute auch Taylor Swift, aber aus Gründen, damit sie keiner erkennt. Die größte Promi-Hochzeit des Jahres steht vermutlich heute an. Viel weiß man ja tatsächlich nicht. Taylor Swift und Travis Kelce sollen heute heiraten im Madison Square Garden in New York. Da ist schon alles abgeschirmt und abgesperrt. Natürlich versuchen die ganzen Fans da irgendwie einen Blick drauf zu erhaschen, weil man hat sogar keinen Plan, was da heute abgeht. Taylor Swift hält da sehr, sehr viel geheim. Unter anderem auch ja die Gästeliste. Tina Eck berichtet für uns ja immer aus den USA. Tina, weiß man denn wirklich gar nicht, wer da kommt?
1: Keine Ahnung. Garderobe und Gästeliste sind hochgeheim. Die Besucher sind angehalten, die Klappe zu halten, was sie scheinbar auch tun. Spekulationen gibt es, wie gesagt, über ein Märchenschloss mit weißem Teppich als Kulisse. Und die Klatschblätter hier stellen aufgrund der Aufschriften auf den großen Lastwagen vor dem Madison Square Garden auch schon das Menü zusammen. Demnach gibt es Hummer, gebratene Zwiebelringe und Eier. Wer weiß, wir werden auch heute noch nicht viel erfahren, wie es aussieht. Die Gäste dürfen keine Handys mitbringen, also wird es auch keine Fotos oder Videos auf den Socials geben.
0: Dankeschön, Tina. Gebratene Zwiebelringe und Eier. Ich hoffe, es gibt nicht nur diese drei Sachen zu essen. Diese Frau ist ja vielleicht auf der Gästeliste, wer weiß. Da wird sicherlich das Who is Who der Weltstars mit am Start sein. Sia kriegt er gleich auf Antenne Thüringen mit Together und so ein bisschen dann für die Hochzeitsparty hinterher. Kungs versus Cooking on Three Burners. This Girl. Gleich hier bei uns auf Antenne Thüringen. 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
15: 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Oh.

0: Jungs versus Cooking on Three Burners. This Girl hier auf Antenne Thüringen. 8.53 Uhr haben wir's. Und viele freuen sich schon auf die nächsten 6 Wochen, auf die Sommerferien. Auch die Eltern, wenn es endlich vielleicht doch dann losgeht in den Urlaub. Und wir haben ja auch versprochen, in diesen Sommerferien machen wir in gewisser Weise auch so ein bisschen Urlaub. Und zwar bei euch.
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0: So sieht's nämlich mal aus. Heute der erste Stopp auf dem Marktplatz in Eisenach. Wir besuchen euch die ganzen Ferien lang jede Woche woanders. Heute eben in der Wartburgstadt. Und Anna und Björn vom Antenne Thüringen Vormittag sind jetzt da schon vor Ort, ihr zwei. Ihr habt euer Zelt schon aufgeschlagen im mobilen Antenne Thüringen Studio.
2: Ja, und es heißt immer so schön, wir kommen zu euch. Aber nein, wir sind schon da.
3: Genau, wir sind schon da und ihr könnt jetzt quasi zu uns kommen. Also wir stehen direkt vor der Kirche gegenüber vom Eiscafé Toccata, wo es ja nachher um 12 eine Stunde lang freies Eis gibt. Und neben uns ist der Fischstand. Da hat uns auch schon jemand fotografiert. Hallo.
0: Das riecht auch nach Fisch.
3: Ein bisschen.
2: Ah, es ist nämlich Wochenmarkt hier in Eisenach. Also es ist allerlei da. Man kann also nicht nur hier Musik hören, mit uns chillen, sondern auch ein bisschen shoppen gehen. Und dann gucken wir auch hier. Es fehlt nur ein bisschen Sand unter den Füßen eigentlich. Dann würde es hier aussehen wie am Strand.
3: Um uns herum stehen nämlich hier die Liegestühle sowohl von uns, also von Antenne Thüringen, als auch die vom Eiscafé. Es lädt eigentlich dazu ein, hier wirklich mal vorbeizukommen, sich mal hinzuchillen und mal zu gucken, was wir hier so machen.
2: Oh, es ist schön. Also wir freuen uns auf euch. Kommt vorbei. Es ist für alles gesorgt.
0: Und man kann euch auch nicht übersehen. Ne? Ihr habt so einen Wohnwagen-Anhänger dabei. Da steht riesengroß Sommertour drauf. Ich habe das Foto schon gesehen. Also kommt gerne alle vorbei und besucht Anna und Björn, wie sie wirklich von live aus Eisenach Sendung machen. Mal gucken, wie das Ganze dort vor Ort aussieht. Und ich glaube, ihr beiden seid bereit, oder?
2: Wir sind ready. Aber sowas von.
0: Dann geht's ab 9 Uhr los. Da legen wir hier den großen Schalter um und dann wird live gesendet aus Eisenach. Euch ganz, ganz viel Spaß. Und ich habe gehört, ja, das Eis gibt's dann auch ab um 12, ne? Wer eine Kugel Eis haben will. Nicht nur das ist ein Grund, euch zwei zu besuchen.
2: Die Sommergitarre auch von Shabu.

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9: Er wollte Weltmeister werden mit der Nationalmannschaft US und ist im 16. Finale gescheitert. Zurücktreten wollte er danach nicht. Nun ist Julian Nagelsmann aber wohl doch für ihn Schluss. Jetzt alle News, die heute Morgen wichtig sind mit Hannes Ebert. Es ist um 9.
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10: Guten Morgen. Nach der Pleite gegen Paraguay hatte er das noch ausgeschlossen. Jetzt ist der Druck aber wohl doch zu groß geworden. Bundestrainer Julian Nagelsmann soll in Kürze seinen Rücktritt erklären. Das berichten Sky und die Bild-Zeitung übereinstimmend. Bei der Krisensitzung beim DFB gestern wurde ihm der Rücktritt offenbar nahegelegt.
11: Der DFB will ein und denselben Fehler nicht zum dritten Mal machen. Löw durfte nach der verkorksten WM in Russland vorerst bleiben, genauso Flick nach der Blamage in Katar. Diesmal nicht. Und das dürfte den DFB viele Millionen Euro kosten. Der Nagelsmann hat noch 2 Jahre Vertrag und sein Nachfolger wird ja auch nicht ehrenamtlich arbeiten. Seinen Wunschkandidaten Jürgen Klopp müsste der DFB aus seinem Red Bull-Vertrag rauskaufen. Also das war mal eine richtig teure WM-Pleite der Nationalmannschaft. Uli Reitinger, Antenne Thüringen Sportredaktion.
10: Viele Erfurter sind beunruhigt vor dem anstehenden Wochenende. Rund um den AfD-Bundesparteitag werden Zehntausende Demonstranten in der Stadt erwartet. Dazu kommen tausende Musikfans zu den Domplatzkonzerten. Auf den Alltag vieler Einwohner hat das heute Morgen schon Auswirkungen.
12: Viele Schülerinnen und Schüler starten früher in die Sommerferien. Mindestens die der messenahen Schulen, da sollen bis spätestens 9:30 die Zeugnisse verteilt sein. Die anderen entscheiden selbst. Früher unterwegs ist heute auch die Müllabfuhr, schon um 6 gestartet, damit die Tour durch ist, bevor es in der Stadt voll ist. Ein ungewohnter Anblick auch die vielen Polizisten. Wasserwerfer. Für morgen und übermorgen erwartet das Innenministerium bis zu 50.000 Demonstranten. Die Thüringer Polizei wird von Beamten aus fast allen Bundesländern und von Bundespolizisten unterstützt. Petra Kühling, Antenne Thüringen, Erfurt.
10: Und kurz vor dem AfD-Parteitag zeigt sich die Partei auch in Thüringen so stark wie noch nie. Nach einer neuen Umfrage im Auftrag der Funke Mediengruppe käme die AfD von Björn Höcke auf 40%, wenn jetzt gewählt würde. Die Regierungskoalition aus CDU, BSW und SPD käme dagegen nur auf 35% und die Linke auf 16. Grüne und FDP bleiben weiter unter der 5%-Marke. Heißt, um eine Anti-AfD-Mehrheit im Landtag sicherzustellen, müssten alle 4 anderen Parteien ein Bündnis eingehen.
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10: Verdi ruft in den laufenden Tarifverhandlungen im Handel nochmal zu bundesweiten Warnstreiks auf. Heute sollen wieder tausende Beschäftigte ihre Arbeit niederlegen. Welche Handelsunternehmen da genau bestreikt werden, teilte Verdi allerdings nicht mit. In mehreren großen Städten sind zentrale Kundgebungen geplant. Verdi fordert 7% mehr Lohn. Das Angebot der Arbeitgeber sieht ab November ein Plus von 2,4% vor und von August nächsten Jahres an weitere 2%.
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9: Na, dann gucken wir mal aufs Wetter hier auf Antenne Thüringen in Eisenach. Wo wir heute mit der Antenne Thüringen Sommertour sind, sind es 16 Grad. In Gera 17 Grad, Saalfeld haben wir auch 16 Grad. Ansonsten ein paar lockere Wolken unterwegs, leichter Wind. Es bleibt heute aber überwiegend trocken bei bis zu 24 Grad. Morgen, da wird es auch heiter und trocken. Wir kriegen bis zu 24 Grad und Sonntag auch bis zu 24 Grad, kann aber auch hier und da Gewitter geben.
13: So, das ist genau 4 Minuten nach 9, Antenne Thüringen, der schnellste Verkehrsservice in und um Erfurt. Das betrifft also auch vor allem die Richtung in Richtung Gotha und Arnstadt. Müsst ihr euch heute Verkehrsbehinderungen einstellen dort. Das sind die Demonstrationen. Das dauert noch bis mindestens 12, also von heute 12 Uhr bis 6 Uhr am Montag. Also das ganze Wochenende. Dann gucken wir weiter auf die A9 Richtung Berlin. Zwischen Triebtis und Lederhose, Unfall auf der linken Spur, der Standstreifen ist blockiert. A9 Richtung München, zwischen Schleiz und Bad Lobenstein, die rechte Spur gesperrt, kaputte LKW. A38 in Richtung Leipzig zwischen Bleicherode und Großwechslungen, kaputter LKW. Und wir haben Blitzer aktuell in Meiningen in der Rohrer Straße stadteinwärts. Habt ihr noch was gesehen? Dann eine Nummer für alles, WhatsApp, Verkehr und mehr. 0800 3x5 2550. Wir wünschen eine gute Fahrt.
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9: ja,
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9: Aus Eisenach.
13: Ja, live. Aus sowas Eisenach. Von live. So, deswegen kann dort auch alles schief gehen, was schief gehen kann. Aber bis jetzt ist alles okay.
9: Bis also, jetzt ist alles gut. Toi, toi, toi. Wir klopfen auf Holz. Wir stehen hier direkt am Marktplatz in Eisenach. Vor der Kirche gegenüber vom Eiscafé Toccata. Denn Andrea, die dort arbeitet, hat uns netterweise eingeladen. Hat gesagt, kommt doch gerne mal vorbei. Wir sind hier mit einem kleinen Camper und haben Liegestühle aufgebaut und unser mobiles Studio. Und ab um 12 gibt es dann hier Eis for free, eine Stunde lang im Eiscafé Toccata.
13: Und was ich auch festgestellt habe, ist es auch gar nicht so verkehrt, statt einem normalen Kaffee zum Frühstück einen Eiskaffee zu trinken. Das ist das auch so? Okay im Sommer, vollkommen okay. Und jetzt kommt auch noch Frühstück hier vorbei.
9: Ja, guck mal, Andrea also, bringt jetzt hier schon Schnittchen. Das ist doch ein Traum. Das passiert normalerweise auf Arbeit nicht. Grüße gehen raus an den Chef an dieser Stelle.
13: Ja, die Sonne kommt jetzt auch passenderweise auch noch raus. Also es ist tollstes Wetter. Kommt hier vorbei, feiert mit uns zusammen mit in den Auftakt ins Wochenende. Es ist schön.
9: Und in die Ferien. So, ja. Aber jetzt machen wir erstmal ein bisschen Musik. Gleich gibt's die Backstreet Boys und jetzt erstmal Michael Patrick Kelly mit Traces.
13: Einfach die beste Musik hier auf Antenne Thüringen. 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

0: Just Fall auf Antenne Thüringen live. Und zwar aus Eisenach.
1: Das ist die Antenne Thüringen Sommertour. Und wir wären nicht hier ohne eine gewisse Frau, nämlich Andrea. Andrea arbeitet im Eiscafé Toccata hier direkt am Marktplatz. Und Andrea ist jetzt bei mir. Guten Morgen.
2: Guten Morgen, Anna. Guten Morgen, Björn. Ich freue mich, dass ihr da seid.
1: Ja, danke, dass du uns eingeladen hast. Du hast uns hier schon Häppchen gebracht, die Kollegen, die nicht arbeiten, alle schon hier mal aufgefuttert haben. Wie findest du es jetzt hier so mit uns?
2: Ich finde es einfach toll. Und ich freue mich total, dass ihr nach Eisenach gekommen seid und hier bei uns vor dem Café Toccata, was dieses Jahr 30-jähriges Jubiläum hat, einfach nur spitze.
1: Bist du auch schon 30 Jahre dabei?
2: Nee. Nein, ich bin 10 Jahre jetzt dabei.
1: Das ist aber auch schon ein Meilenstein.
2: Ja, und ich bin auch gerne hier, ich arbeite gerne hier, ich lebe für die Gastronomie und es macht wahnsinnig viel Spaß.
1: Warum soll man zu euch ins Eiscafé kommen und nicht woanders hingehen?
2: Weil wir das allerbeste Eis haben. Keine Frage.
1: Was ist deine Lieblingseissorte?
2: Tatsächlich Amadeus. Was wir im Café Toccata nicht verkaufen, aber nebenan in der Eismanufaktur, wo unsere liebe Eisfee Eva arbeitet.
1: Und was ist das? Das muss ich mir darunter vorstellen.
0: Ist das mit Marzipan
1: vorstellen?
0: Oder irgendwas? Marzipan? Oh.
2: Ja, genau.
0: Nimmst du dann nachher mal eine Kugel mit?
2: Wenn es heute da ist, ja.
0: Okay, gut,
2: weil unsere Eissorten wechseln ständig in der Eismanufaktur. Die Vielfalt ist enorm. Und darf ich noch dazu sagen, unsere Eislabordame, die Sandra, die produziert hier auch am Markt und die macht das auch fantastisch.
1: Also Grüße gehen raus, da läuft jetzt hoffentlich auch ganz laut Antenne Thüringen.
2: Ja.
1: Denn ich habe gehört, ihr habt einen Musikwunsch, einen Song, der hier jeden Tag in voller Lautstärke läuft.
2: Naja, vielleicht nicht jeden Tag.
1: Aber fast jeden Tag.
2: Aber fast jeden Tag, genau.
1: Dann wollen wir den natürlich jetzt auch spielen, oder, Björn?
0: Also wenn Antenne Thüringen bei euch läuft, dann ist er bestimmt irgendwie mit dabei. Weil ohne den kommen wir auch gar nicht aus. Wir müssen den spielen, wollen den auch spielen, weil wir auch dazu feiern im Studio. Das ist der Moment, wo wir auch laut drehen. Und das werden wir auch gleich
1: merken. Andrea, sag doch mal, welcher Song soll es sein?
2: Bibi Rexha, Fatless, No Religion.
1: No Religion.
2: No Religion.
0: Ah, allein schon die Klänge hier, toll. Laut machen, heißt auch das Motto in Eisenach.

0: Es ist halt doch was ganz anderes, wenn die Sonne so in echt auf die Haut scheint, wenn man live unterwegs ist hier in Thüringen, die Sommertour. Wir haben ja gesagt, wir kommen zu euch und wir sind da.
1: Ach. Wir sind heute live in Eisenach, stehen hier auf dem Marktplatz, direkt vor der Kirche und machen hier Live-Radioprogramm aus Eisenach. bei schönstem Sonnenschein, vorhin sah es mal kurz aus nach Regen, aber... zum Glück nicht. Es ist der Wind ist noch da und ja, der hat die Wolken wegge.
0: Weißt du, was auch noch gut geht? Ich probiere das gleich mal. Guck mal, Anna, ich gehe jetzt hier rüber. Oh, ich nehme jetzt einfach mal Platz in diesem, in diesem Stuhl. So.
1: Björn ist jetzt verschwunden und liegt jetzt im Liegestuhl, weil Björn hat sich gedacht, heute ist letzter Schultag. Wir starten heute in 6 Wochen Sommerferien, in 5 Wochen Sommertour. Jede Woche kommen wir an einen anderen Ort zu euch, wo ihr sagt, es ist am schönsten. Und ich glaube, Björn gefällt es schon ganz gut in Eisenach.
0: Können wir das jetzt bitte ändern auf jeden Tag? Ich finde das so toll und Eisenach, es ist perfektes Wetter, sind auch wirklich echt schon viele da und das Tolle ist, Wochenmarkt, mal gucken, hier gefällt mir schon ein Klamottenstück. Kann ich auch nebenbei ein bisschen shoppen gehen?
1: Du gehst gleich mal shoppen und ich mache hier nochmal eine kurze Befindlichkeit, dass hier nämlich schon die ersten Kinder sind mit ihren Zeugnissen, also es geht hier ratzifatzi Richtung Ferien. Für alle anderen, die noch 4 Stunden durchhalten müssen, haltet durch und ansonsten immer dran denken, das Wochenende, das naht.
2: 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Zum Wochenende und zum Ende des Schuljahres mischen sich vermehrt Ampfer- und Wegerichpollen unter die Luft. Wer empfindlich reagiert, sollte Outdoor-Sport heute eher in den Wald verlegen. Die Volvo Pop Pollenflugvorhersage. 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

0: das Wetter auf Antenne Thüringen. Wir haben gerade 17 Grad in Pößneck, 15 Grad in Blankenhain, in Frauenwald noch frische 13 Grad. Das sind wir gar nicht mehr gewohnt. Ansonsten ein paar lockere Wolken. Es ist ein bisschen windig. Ihr hört es vielleicht auch bei uns, denn wir sind ja in Eisenach und da geht der Wind. Herr Kürbis versucht jetzt schon, das Mikrofon zu schützen, damit ihr uns gut versteht.
1: Ansonsten, guter Windschutz.
0: Ansonsten ist es heute wettertechnisch aber eigentlich ganz schön. Also es bleibt trocken. Wir kriegen heute bis zu 23 Grad, morgen bis zu 24 Grad. Da auch wieder so ein Mix aus Sonne und Wolken. Und am Sonntag, da wird es auch nochmal warm, bis zu 24 Grad, kann dann aber hier und da auch vereinzelt mal Gewitter geben.
2: Das ist 3 Minuten nach 9:30 Antenne Thüringen, der schnellste Verkehrsservice auf der A9 Richtung Berlin. Zwischen Triptis und Lederhose, da ist ein Unfall auf der linken Spur, der Standstreifen ist blockiert. Dann geht's weiter auf der A9 Richtung München zwischen Schleiz und Bad Lobenstein. Rechte Spur gesperrt, kaputter LKW da. Und A38 Richtung Leipzig zwischen Bleicherode und Großwechslungen, die rechte Spur gesperrt, dort ein kaputter LKW. Und in Suhl die Ortsdurchfahrt Goldlauter, Behinderungen aufgrund des Simson-Treffens dort. Bitte mehr Zeit für die Anreise einplanen. Anna hat's gemeldet, vielen Dank. Und es gibt rund um Erfurt verschiedene Großveranstaltungen. Ab 12 Uhr ist heute mit größeren Einschränkungen zu rechnen betroffen. Die Autobahn A4. A71 sowie die B4 und B7. Alle Meldungen dazu gibt's in unserer Antenne Thüringen App. Die Blitzer, Meiningen in der Rohrer Straße stadteinwärts. Und wenn ihr noch was gesehen habt, dann eine Nummer für alles. WhatsApp-Verkehr und mehr. 0800 3x die 5 2550.
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2: Genauso wie Anna jetzt auch. Jawohl, es ist schönstes Wetter. Wir haben ganz viel gute Laune mitgebracht. Gefrühstückt haben wir auch ganz gut. Und ich habe eben auch schon gesagt, es ist so toll, mit einem Eiskaffee zu frühstücken. Das sollten wir im Sender vielleicht auch mal machen.
0: Es sind ja heute fast schon Ferien. Die letzten Stunden laufen in der Schule. Die Zeugnisse werden ausgeteilt. Wir hoffen, die sind so, wie ihr sie euch vorstellt.
2: Meistens nicht.
0: Nicht so, wie eure Eltern sie erwarten. Ich sag mal so, ihr könnt hier heute auf jeden Fall ab 12 vorbeikommen. Es gibt kostenloses Eis, egal was ihr für Noten auf dem Zeugnis habt. Björn, wie warst du in der Schule?
2: Ja, es kommt davon, welcher Jahrgang. So Grundschule, super. Und dann muss es dann losgehen, wo andere Sachen interessanter waren. Dann ging es dann bergab. Aber hey, so, guck mal, da vorne stehen sie schon. Da die alle um die Ecke, sie trauen sich noch nicht
0: so
2: richtig ran.
0: In Eisenach ist tatsächlich so, dass die wahrscheinlich alle schon ihre Zeugnisse haben. Weil hier sind schon ganz viele Schüler. Oder die hatten schon keinen Bock mehr und gehen nachher nur schnell zur Zeugnisausgabe hin. Wer weiß.
2: Also, der Countdown auch zum Eis nachher läuft mit natürlich toller Musik. Und das ist auch eine meiner Lieblinge gerade. Passt auch so perfekt zum Sommer und für die Sommertour hier in Eisenach. Tempest City.
0: Self-aware.

0: Jason Derulo, der Mann, der seinen Namen mindestens 10-mal in seinen Songs auch verwendet und der auch auf dem Bierkönig stand, also auf der Bühne vom Bierkönig.
1: Ja, krass, oder? Ja, ach, eigentlich ein Weltstar und zack, mal schnell ein Ballermann.
0: Der ist halt auch unterwegs, genauso wie wir, Anna.
1: Ja.
0: An seine Thüringen ist hier bei der Sommertour. Wir kommen den ganzen Sommer jetzt zu euch. Die nächsten 5 Wochen sind wir unterwegs und der Auftakt heute hier in Eisenach direkt auf dem Marktplatz.
1: Genau.
0: Live.
1: Und natürlich sind wir immer noch drin in der Antenne Thüringen Morning Show. Deswegen darf eine Sache gleich nicht fehlen. Wir spielen natürlich auch heute eine letzte Runde Küpers Konzerte um die Tickets für Santiano. Gibt's gleich.
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0: gerade Dead Dance. Wir kommen zu euch den ganzen Sommer, die nächsten 5 Wochen, die Antenne Thüringen Sommertour hier live in Eisenach heute.
1: Und heute ist nicht nur letzter Schultag und Finale quasi fürs Schuljahr, sondern jetzt auch Finale für Küpers Konzert. Es geht um die letzten Tickets für Santiano.
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3: Letzte Runde für diese Woche. 2 Tickets liegen hier noch für Santiano Ende August auf dem Schlossplatz in Coburg. Melanie aus Amettersberg hat gestern ihre ersten 2 Tickets abgeräumt. Guten Morgen.
4: Guten Morgen, hallo.
3: Du spielst ja schon, also Küpers Konzerte gibt es ja schon ein paar Jahre und wir haben schon mal gespielt, oder? Hast du auch schon mal gewonnen? Wo warst du?
4: Richtig, ich war in Gotha auf dem Schloss oben. Und ich weiß aber gar nicht mehr zu welchem Konzert, weil ich bin mittlerweile, seitdem ich einmal bei euch war, jedes Jahr dort.
3: Oh wow.
4: Und kann gar nicht mehr sagen, welches Konzert, weil es so eine atemberaubende Kulisse dort. Ihr habt mich dahin verführt.
3: Oh, wie süß. Sehr gut. Und mit Schlössern hast du es, weil jetzt ist wieder Schlossplatz in Coburg, ja, Santiano.
4: Ja, es sind halt immer tolle Kulissen.
3: Ja, finde ich auch. Deine Gegenkandidatin ist Simone aus Meiningen. Guten Morgen.
5: Guten Morgen.
3: Wir hatten auch schon mal das Vergnügen, kann das sein?
5: Ja, wir hatten auch schon mal das Vergnügen.
3: Hast du gewonnen oder verloren? Wo warst du?
5: Nee, ich hatte kein Glück, so richtig.
3: Ah, okay. Dann drücken wir die Daumen, dass es heute funktioniert.
5: Ja.
3: 20 Sekunden gibt's Zeit. In der Zeit brauche ich so viele Begriffe wie möglich zu einer Oberkategorie. Mein Beispiel, Madonna isst gerne Äpfel. Was gibt's noch für Obstsorten? Titelverteidigerin legen wir uns vor, Melanie.
4: Ja.
3: Santiano singen ja viel über Boote und Schiffe. Was findet man alles auf einem Segelboot?
4: Oh Gott, Masten, Holz, ein Lenkrad, ein Steuerrad, eine rote und eine gelbe Flagge, ein Segel, ein Achtersteg, ein Steuer vielleicht.
3: So, dann müssen wir mal unsere Segelexpertin Anna Großmann fragen.
1: Also ich habe wichtige Fragen zu dieser gelben und der roten Flagge. Stehen die nicht eher am Strand?
4: Ja.
1: Also ich habe jetzt 5.
4: Oh, okay.
1: Mit allen Augen zugedrückt.
4: Das ist sehr nett.
3: Könnt ihr euch darauf einigen? Ja. Sehr gut.
4: Ich will ja meine andere Schwägerin noch mitnehmen, deswegen, wir drücken alle Augen zu.
3: Okay. Schauen wir mal, was Simone aus Meiningen macht. Bist du bereit?
5: Ja, ich bin bereit.
3: Also, auf Schiffen sind ja Piraten unterwegs und als Pirat kann man sich ja an Fasching sehr gut verkleiden. Als was kann man sich an Fasching noch alles verkleiden?
5: Als Elch, als Clown, als Frosch, als Kasper, als Esel, als Hund, als Bär, als Pinguin, als Braunbär, als...
1: Also ich möchte wirklich gerne sehen, wie Simone als Elch zum Fasching geht. Das war die erste Antwort und das hat mich so aus den Latschen gekippt. Großartig. Weil ich natürlich auch da alle Augen zugedrückt habe, sind wir bei, 9.
5: 9, sehr schön. Aber zu dem Thema, ich komme aus Meiningen, das ist in Nähe von Wasung.
1: Siehste?
5: Läuft man auch als Elch rum.
3: Du kennst dich
1: ja
3: auch.
1: Aber das ist ja auch eine Faschingshochburg, ne? Da kann man ja sowieso, da muss man sich ja auch ein bisschen anstrengen mit einem Kostüm.
3: Ja.
5: Genau.
3: Ja. Ich
5: genau.
3: glaube, da sind auch Tierkostüme sehr in, weil das war ein halber Zoo, den du aufgezählt hast. Aber herzlichen Glückwunsch.
1: Ja. Kann man schon
3: machen. Es hat gereicht. Und nicht traurig sein, Melanie, ihr seht euch beide dann in Coburg bei Santiano.
4: Ich freue mich.
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0: Der DFB hat Julian Nagelsmann offenbar die Rückendeckung entzogen. Sein Rücktritt wird heute noch erwartet. Jetzt alle News, die heute Vormittag wichtig sind. Es ist jetzt um 10.
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2: Guten Tag. Der Druck auf Bundestrainer Julian Nagelsmann war dann am Ende wohl doch zu groß. Er wird in Kürze seinen Rücktritt erklären, berichten Sky und Bild übereinstimmend. Der 38-Jährige soll bei der DFB-Krisensitzung gestern zu dieser Entscheidung gekommen sein. Die hatte 3 Stunden gedauert, abgeschirmt in der DFB-Zentrale in Frankfurt am Main. Anwesend waren die Fußballbosse um DFB-Präsident Bernd Neuendorf, Bundesliga-Präsident Hans-Joachim Watzke, Sportdirektor Rudi Völler und DFB-Geschäftsführer Andreas Rettig. Die hatten sich von Nagelsmann erstmal die Begründung für das Scheitern bei der WM angehört. Die Argumente des noch Bundestrainers waren dann aber offenbar nicht überzeugend. Die Thüringer Polizei sieht sich für den Einsatz rund um den AfD-Bundesparteitag an diesem Wochenende in Erfurt gut vorbereitet. Nach Angaben der Landespolizeidirektion sind von Freitag bis Sonntag mehrere tausend Einsatzkräfte aus dem gesamten Bundesgebiet im Einsatz. Sie sollen Demonstrationen absichern und Gewalt in der Stadt verhindern.
3: Friedliche Kundgebungen werden geschützt und begleitet. Gewalt und unverhältnismäßige Einschränkungen der Grundrechte anderer aber werden nicht toleriert und konsequent verfolgt, heißt es von der Polizei. Sie will das ganze Wochenende rund um die Uhr auf ihren sozialen Kanälen über den Einsatz informieren. Beim Parteitag in der Erfurter Messe werden morgen und übermorgen bis zu 600 AfD-Mitglieder erwartet. Dort soll die Führungsspitze der Partei neu gewählt werden. Alice Weidel und Tino Chrupalla dürften im Amt bestätigt werden. Petra Kühling, Antenne Thüringen, Erfurt.
2: In Suhl werden ab heute wieder tausende Fans der Kultmarke Simson erwartet. Das Treffen auf dem Flugplatz in Suhl-Goldlauter feiert in diesem Jahr sein 10-jähriges Bestehen. Es gibt natürlich eine große Ausfahrt mit tausenden Mopeds, dazu einen großen Teilemarkt und es wird sogar ein Mr. Simson gewählt. Es könnte das Promi-Ereignis des Jahres werden. Die Gerüchteküche brodelt. Angeblich haben die Hochzeitsfeierlichkeiten von Taylor Swift und Footballstar Travis Kelce schon begonnen. Ort für die Feier ist wohl der Madison Square Garden in New York. Tina Eck, was deutet denn da eigentlich drauf hin?
4: Kurzum, alles. Der Madison Square Garden mitten in Manhattan ist seit Tagen mit Absperrgittern verbarrikadiert. Nur Bahnhof und U-Bahn-Zugang sind offen. Riesige Trucks parken vor den Laderampen und es gibt keine öffentlichen Veranstaltungen in der Mehrzweckhalle über das gesamte lange Wochenende.
2: Ja, das ist verdächtig. Jetzt natürlich die viel spannendere Frage, was passiert denn dann da drin?
4: Keine Ahnung. Garderobe und Gästeliste sind hochgeheim. Die Besucher sind angehalten, die Klappe zu halten, was sie scheinbar auch tun. Spekulationen gibt's über ein Märchenschloss mit weißem Teppich als Kulisse. Und die Klatschblätter hier stellen aufgrund der Aufschriften auf den großen Lastwagen vor dem Madison Square Garden auch schon das Menü zusammen. Demnach gibt es Hummer, gebratene Zwiebelringe und Eier. Wer weiß, wir werden auch heute noch nicht viel erfahren, wie es aussieht. Die Gäste dürfen keine Handys mitbringen. Also wird es auch keine Fotos oder Videos auf den Socials geben.
2: Also klingt auf jeden Fall super spannend. Vielen Dank, Tina Eck, für die Eindrücke in die USA.
5: 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Und kurz nochmal zur Hochzeit. Hier in Eisenach findet auch gerade die erste Trauung statt, am Rathaus.
6: Ja, deswegen müssen wir eigentlich auch rein. Sein. Ja, normalerweise, ja, wir sind direkt hier neben dem Standesamt. Direkt
5: ja, daneben. Die Standesbeamtin hatte vorhin schon ein bisschen Angst. Aber wir halten uns hier mit unserer Lautstärke in Grenzen und gucken aufs Wetter. Das ist überwiegend sonnig, aber auch ein paar Wolken unterwegs, aber trocken bleibt. Jena 18 Grad, Arnstadt 17 Grad, Rola 15 Grad. Maximal 23 sind heute drin. Bleibt wie gesagt trocken, ist immer noch so ein leichtes Lüftchen unterwegs. Morgen bis zu 24 Grad, Sonne und Wolken im Mix. Und am Sonntag ähnlich wie heute und morgen. Allerdings kann es da noch mal Gewitter geben.
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0: Es ist genau 4:10. Antenne Thüringen, der schnellste Verkehrsservice. Auf der A38 in Richtung Leipzig zwischen Bleicherode und Große Wechsungen. Die rechte Spur immer noch gesperrt. Dort steht ein kaputter LKW. Und es gibt in Erfurt immer noch verschiedene Großveranstaltungen. Ab 12 Uhr ist also im Stadtgebiet mit größeren Einschränkungen zu rechnen. Betroffen sind auch die Autobahnen, die A4, die A71 sowie die B4 und auch die B7. Alle Meldungen dazu gibt's in unserer Antenne Thüringen App. Es gibt auch Blitzer. Weimar in der Belvedere Allee in beiden Richtungen und Meiningen in der Rohrer Straße stadteinwärts. Habt ihr noch mehr gesehen? Dann eine Nummer für alles. WhatsApp-Verkehr und mehr. 0800 3x5 2550.
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0: Und es ist so schön. Hier gibt es schon so viele Menschen, die hier mit Zetteln rumwinken. Also Zeugnisse steht da, glaube ich, drauf, soweit ich das hier lesen kann. Es wird schon gechillt hier in den Sommerstühlen. Wir haben richtige Sommerstühle hingestellt. Genau. Die Sonne scheint, es ist toll.
5: Es ist schön. Nachher ab um 12 gibt es auch noch kostenlos Eis für alle im Eiscafé Tocata. Die haben uns ja eingeladen, dass wir überhaupt hierher kommen. Das machen wir natürlich. Wir haben gleich den Bürgermeister bei uns zu Gast in der Sendung. Es ist hier ein volles Programm. Und natürlich wollen wir mit euch gemeinsam einfach auch feiern, dass heute der letzte Schultag ist und es in 6 Wochen Sommerferien geht. Das machen wir natürlich mit der passenden Musik.
0: 6 Wochen, wow.
5: 6 Wochen, das hätte ich auch gern. Naja, Gustavo Lima gibt's gleich, der macht so ein bisschen portugiesische Vibes. Ja,
0: Song heißt Ball Ada, passt dazu WM?
5: Ja, Ball. Ball, oh Gott.
0: Teddy Swims mit Mr. Know It All, das ist auch einfach die beste Musik, auch live aus Eisenach. Ja.

0: bisschen Aerobic hier am, was ist heute, Freitagvormittag? Das bin ich gar nicht gewöhnt. Wir sind live in Eisenach.
1: So.
2: Wir kommen zu euch, die Antenne Thüringen Sommertour.
0: Ihr konntet euch ja anmelden mit Orten, die für euch am allergeilsten sind, wo wir mal hinkommen sollen, wo wir Live-Radio vor Ort machen. Das machen wir heute in Eisenach auf dem Marktplatz und Björn war gerade auf dem Klo.
1: Warte, hier, guck. So klingt die Toilettentür von unserem tollen Sommertour-Wohnwagen.
0: Ganz kurz, du solltest da nicht drauf gehen.
1: Wieso
0: die Technik
1: nicht?
0: Hat gesagt, geh da bitte nicht drauf.
1: Okay.
0: Naja gut, ist egal, jetzt ist es zu spät. Wir sind heute in Eisenach und machen hier natürlich Live-Programm. Ab 12 gibt es Eis for free im Eiscafé Toccata, die haben uns eingeladen. Und wir haben jetzt den Enrico da und Enrico ist vom Automobilmuseum in Eisenach. Hallo.
3: Hallo, ich grüße euch hier in Eisenach. Ja, genau so ist es richtig. Ich komme von diesem Museum, was die gesamte Industriegeschichte Eisenachs, ja, widerspiegelt und zeigt in allen Epochen.
0: Das ist ja krass. Du hast auch ein Auto mitgebracht, ein Wartburg. Was ist das für einer?
3: Das ist ein Wartburg 311 Deluxe Limousine in einem Top-Zustand Original.
1: Was ist der Unterschied zum Deluxe, zum Normal? Was ist so?
3: Das waren die Ausstattungsmerkmale. Das heißt, wie auch heute gibt es ja verschiedene Ausstattungen bei Fahrzeugen. Und damals gehörte normalerweise Schiebedach mit rein und ein bisschen bessere Innenausstattung, ein bisschen besseres Leder oder Stoff oder wie auch immer. Also es war ein Ausstattungsmerkmal.
0: Der sieht schon sehr schick aus. Also ihr müsst euch vorstellen, der ist ganz in so Cremefarben gehalten. Der sieht wirklich aus wie, also als könnte mal jetzt das Brautpaar, was hier gerade heiratet, damit dann durch die Gegend fahren. Ich bin ja ein 91er Baujahrkind. Ich kenne das gar nicht mehr mit dem Wartburg. Deswegen, Enrico, meinst du, ich könnte damit mal fahren?
3: Ja, ob du das kannst, weiß ich nicht. Ich kann es dir anbieten, das zu probieren. Wenn du Führerschein hast, kannst du natürlich dieses Auto fahren.
0: Führerschein.
3: Das ist ganz, ganz einfach. Und nichts anderes als bei modernen Fahrzeugen auch.
1: Okay. Wie viele Punkte hast du, Anna?
0: Ich habe 0 Punkte.
1: Gut. Ich wollte so. Schön.
0: Aber jetzt haben wir auch gesagt, du hast mir eben erzählt, ihr habt jetzt hier auch demnächst ein großes Wartburg-Treffen in Eisenach.
3: Ja, das 26. Mal findet das in Eisenach statt. Viele kennen das schon. Das heißt, einmal im Jahr, am 1. Augustwochenende, 31. Juli bis 3. August, findet in Eisenach das Heimweh statt. Da kommen Fahrzeuge aus allen Nationen hier in Europa, selbst Übersee. Also in der Regel haben wir 16 Länder, die uns besuchen.
1: Wow.
3: 450 Fahrzeuge, über 3000 Menschen, so übers Wochenende verteilt natürlich, die alle sich mit dem Wartburg beschäftigen, den weltweit sammeln und wir halten das halt am Leben. Machen aus Eisenach einen riesengroßen Campingplatz und dann Geil. Ist hier richtig Party.
0: Das klingt gut.
1: Also das spiegelt ja auch alles wieder, wenn man das mal beschreiben will. Ich war jetzt auch gerade, wie gesagt, auch hier drin mal auf Toilette, ja, überall. Und wenn man alle, da sitzt man hier, man trinkt ein Käffchen, man genießt das Wetter, man isst vielleicht auch noch eine Kleinigkeit, man genießt den Auftakt ins Wochenende, in die Ferien. Das ist ein tolles Gefühl, genau. Hier gerade zu sein und das alles so mitzunehmen.
0: Und ihr müsst euch ja vorstellen, also hier sitzen schon ganz viele Schüler, die jetzt in die Ferien gestartet sind und wir hatten gerade einen Musikwunsch und zwar ist das ein bisschen speziell. Bei TikTok geht ja gerade eine Band relativ durch die durch die Decke. Ja, genau. Koffeinentzug.
1: Okay, gut, ja.
0: Genau. Deswegen würde ich sagen, wir drehen jetzt mal laut. Hier sind Blumengarten und gut genug.

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0: Musikwünsche.
1: Ihr seid gut genug.
0: Für Mustafa, der hat sich das hier gewünscht. Ganz viele Kids sind hier da, besetzen natürlich die Liegestühle und chillen hier und feiern ihre Zeugnisse. Es ist die Antenne Thüringen Sommertour. Wir sind jede Woche in einer anderen tollen Stadt.
1: Genau, oder einem Ort.
0: Ja, heute in Eisenach live, direkt vom Marktplatz. Und es ist natürlich toll. Jeder feiert heute sein Zeugnis, egal wie, egal wo. Es geht heute in den Urlaub und vielleicht feiert ihr auch die Musik ein bisschen mit.
1: Genau. Ihr könnt heute auf jeden Fall ja auch noch euch hier kostenloses Eis abholen, ab um 12 im Eiscafé. Chocata, zwei Kugeln gibt es da für euch, für euer Zeugnis, und da fragt keiner, was das für Noten sind, die da drauf sind, und wir sind noch bis 13 Uhr hier und freuen uns sehr, dass wir von hier mal ganz live, nicht im Studio, Radio machen dürfen.
0: Es macht so viel Spaß.
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0: gut gelaunt. Der Vormittag hier jetzt auf Antenne Thüringen, direkt live von der Sommertour aus Eisenach vom Marktplatz mit Coldplay und Adventure of a Lifetime. Einfach die beste Musik. Und jetzt die Thüringen-Reporter aus eurer Region.
1: Für Mittelthüringen, Petra Kühling.
2: Guten Tag. In Arnstadt ist eine Brücke gesperrt worden, weil sie nicht mehr sicher ist. Es geht um die Holzbrücke am Weg zur Krummhofsmühle über die Gera. Bei der Überprüfung wurden hier erhebliche Schäden festgestellt, sagt die Stadt. Und auf einem Foto ist zu sehen, in der Holzkonstruktion klaffen tiefe Risse. Selbst für den Laien erkennbar, nicht stabil. Deshalb dürfen ab sofort keine Fußgänger und Radfahrer mehr über die Brücke. Entsprechende Schilder sind aufgestellt, sagt die Stadt. Und bittet, haltet euch dran. Sicherheit habe oberste Priorität. Wie es mit der Brücke weitergeht, ist bisher nicht bekannt. Wahrscheinlich aber, dass die Brücke abgerissen und durch einen Neubau ersetzt werden muss. War es ein heftiger Windstoß oder war das Schild einfach nicht ordentlich aufgestellt? In Osmanstedt im Weimarer Land ist ein geparktes Auto durch ein Baustellenschild beschädigt worden. Das Schild lag in der Karl-Liebknecht-Straße im Frontbereich auf dem Auto eines 44-Jährigen. Der Wagen wurde an der A-Säule beschädigt, hat Kratzer und Dellen. Zeugen, die was dazu sagen können, wie das Baustellenschild auf das Auto kam, werden gebeten, sich bei der Polizei in Apolda zu melden.
3: Das Wetter auf Antenne Thüringen, heute live aus Eisenach. Und da gucken wir mal nach Rudolstadt. Da ist ja heute das Rudolstadt-Festival. Da sind 20 Grad. Dann gucken wir nach Arnstadt, 19 Grad. Und in Eisenach sind es gerade 18 Grad. Es geht ein leichter Wind überall. Es gibt einen Mix aus Sonne und Wolken, bleibt aber trocken heute bei bis zu 24 Grad. Morgen wird es ähnlich warm, auch da ein Mix aus Sonne und Wolken. Und Sonntag machen wir das gleiche einfach nochmal, nur dass da hier und da nochmal Gewitter dazukommen.
0: Es ist erst genau eine Minute nach 11:30. Antenne Thüringen, der schnellste Verkehrsservice auf der A4 Richtung Dresden zwischen Jena, Göschwitz und Stadtroda. Das nur eine Spur frei. Eine Baustelle, 8 Kilometer stockender Verkehr. Und im Kreisschmal Kaltenmeiningen zwischen Oberhof und Luisenthal Behinderung nach einem Unfall. Es wird einseitig an der Unfallstelle vorbeigeführt. Und B86 zwischen der A71 Anschlussstelle Heldrungen und dem Abzweig nach Heldrungen in beiden Richtungen gesperrt. Dort brennt ein LKW. Dann im Kyffhäuserkreis zwischen Berka und Bendeleben an der Kreuzung nach Hachelbich. Vorsicht, eine ungesicherte Unfallstelle. Und in Erfurt verschiedene Großveranstaltungen ab 12 Uhr, also eine halbe Stunde, ist im Sendegebiet oder im Stadtgebiet mit größeren Einschränkungen zu rechnen. Betroffen sind auch die Autobahnen A4, A71 sowie die B4 und B7. Alle Meldungen dazu in unserer Antenne Thüringen App. Blitze haben wir auch. Meiningen in der Rohrer Straße stadteinwärts und Weimar in der Belvedere Allee in beiden Richtungen. Habt ihr noch mehr gesehen, dann eine Nummer für alles. WhatsApp, Verkehr und mehr. 0800 3x5 2550. Wir wünschen eine gute Fahrt.
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3: Wir sind hier live mit der Antenne Thüringen Sommertour in Eisenach. Und was soll ich sagen? Ich bin gerade Wartburg gefahren.
0: Sie schwitzt, die Anna. Und was alles passiert ist, das hören wir uns gleich an.
3: Gleich, ja.

0: Wir sind Sommertourer. Das sind wir. Definitiv.
1: Das ist Antenne Thüringen hier.
2: Oh, ja, hallo. Ja. Wir sind heute live in Eisenach. Ja. Der erste Stopp der Antenne Thüringen Sommertour. Anna und Björn im Radio für euch und halt auf dem Marktplatz direkt vom Eiscafé Toccata und quasi hinter uns die Kirche. Hier sind schon ganz viele Kinder mit ihren Zeugnissen und die warten natürlich aufs kostenlose Eis, was es dann in etwa 18 Minuten geben wird.
1: Oha. Ja. Darf ich mich eigentlich auch vorne mit anstellen? Anni, ich lasse die anderen vor.
2: Nein,
1: mach mal nicht.
2: Wir kaufen
1: nach. Auf jeden Fall erstmal allen einen tollen Start hier in Thüringen in die Ferien. Hoffentlich gab es eine gute Überraschung auf den Zeugnissen. Manchmal rechnet man ja auch mit gewissen Noten nicht.
2: Richtig.
1: Aber einen tollen Start in die Ferien wünsche ich mir auf jeden Fall. Und den hatte Anna jetzt schon gehabt. Anna, ja. du bist richtig ins Schwitzen gekommen, obwohl es eigentlich relativ kühl ist heute hier in Eisenach. Du bist Wartburg gefahren.
2: Ja,
1: das klingt so hier. Also ein Wartburg.
2: So schön geschnurrt hat es bei mir nicht. Kann ich euch sagen.
1: Ein Wartburg 311.
2: Ja.
1: Ja, beschreib mal, wie war es für dich?
2: Also, es ist ja schon mal schön, dass Enrico zu mir gesagt hat, das Schlüsselloch, das ist wie beim Porsche. Ich finde es schön, dass er voraussetzt, dass ich Porsche fahre. Gut, ich in meinem Mazda 2 bin alles gewohnt. Also ich habe einen Schalter, gell, aber das ist halt nochmal was ganz anderes. Da wird geschaltet am Lenkrad. Das weiß man, wenn man irgendwie drüber nachdenkt, aber es dann zu machen, ist was anderes. Es hat keine Servolenkung, es riecht auch ein bisschen alt drinne, aber irgendwie auch historisch. Und ich muss sagen, das zu lenken und es zu fahren, ist sehr anstrengend. Ich habe vielleicht sehr hart geschwitzt und ich habe wirklich nur eine kleine Runde einmal über den Marktplatz gedreht. Leute, mir ist der Schweiß gelaufen. Enrico war total entspannt und meinte, ach, du kannst ja nichts kaputt machen, das ist ja nur ein bisschen Blech. Und ich dachte mir so, ja, das steht eigentlich im Museum, ich möchte es auch wirklich nicht kaputt machen.
1: So, dann stell dir mal vor, es wäre bei 30 Grad in die Sommerferien mit so einem Auto.
2: Auf gar keinen Fall. Klimaanlage hat es natürlich auch nicht. Ist ja ganz klar.
1: Aber ein Feuerlöscher.
2: Ein Feuerlöscher ist drin. Ja. Ich bin froh, ich habe ihn nicht gebraucht.
1: Okay, gut. Also das ist toll, also dass die automobile Welt in Eisenach, da so viele tolle Autos zu sehen und du hast eins davon gefahren.
2: Genau.
1: Bin ein bisschen neidisch, Anna, muss ich schon sagen.
2: Es war schon auch cool.
1: Ja, gut.
2: Auch ein bisschen peinlich auch, aber davon könnt ihr euch später nachher bei Social Media, bei Insta natürlich selber überzeugen. Ne?
1: Es sah sehr gut aus. Also ich würde mir das nicht entgehen lassen. Also heute Abend auch nochmal generell eine Zusammenfassung von allem, was wir hier so erlebt haben. Also guck da ruhig mal rein bei Antenne Thüringen Instagram und da sehen wir auch unsere tollen Stühle hier stehen, wo ganz viele Menschen jetzt sitzen und verweilen und darauf warten, dass es gleich Eis gibt. Es dauert nicht mehr lange und solange würde ich sagen, Musik, Michael Schulte und Lost Frequencies wartet schon.
2: Hm? Genau, gibt's gleich.
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0: Live hier aus Eisenach vom Marktplatz. Antenne Thüringen ist hier die Sommertour. 5 Wochen lang tun wir jetzt für euch hier durch Thüringen und der Auftakt heute in der wunderschönen Wartburgstadt Eisenach. Und genau. Wir grüßen natürlich alle hier in Thüringen, die jetzt gerade in die Sommerferien starten. Und da startet man hier in Eisenach schon ganz gut, ganz gechillt hier auf unseren Liegestühlen, direkt vor einem Eiscafé. Es dauert noch 9 Minuten, dann gibt es hier kostenlos Eis für
1: alle. Genau, die warten alle schon ganz doll und sie haben ja auch alle ihre Zeugnisse dabei. Und wir haben mal gefragt, seid ihr denn zufrieden mit euren Zeugnissen?
2: Sehr gut, ich bin zufrieden. 1 und 2. Ich bin auch sehr, sehr glücklich darüber.
3: Zufriedenstellend sind nur 1 und 2 und Mathe und Chemie. Ich habe es bestanden, sagen wir es mal so.
2: Ich bin auch sehr zufrieden. Wir hatten ja dieses Jahr die BLF und das ist aber alles sehr gut ausgefallen.
4: Ich bin auch mit meiner Klasse sehr zufrieden, denn ich habe die Zeugnisse geschrieben. Das ist eine hervorragende Klasse. War am Anfang sehr, sehr anstrengend, aber mittlerweile sind es wundervolle junge Menschen geworden.
1: Gut, ja. Wenn die BLF geschrieben haben, dann hat er sie ja vielleicht nächstes Jahr nicht mehr. Also dann kann man jetzt noch mal was Nettes sagen über seine Schüler.
0: So, und das ist vollkommen egal, welches Zeugnis ihr habt. Vielleicht seid ihr jetzt auch gerade am Vorbeifahren hier in Eisenach. Dann kommt doch hier vorbei. Es gibt lecker Eis gleich in 8 Minuten. Und da ist es egal, wie das Zeugnis aussieht. Einfach herkommen, lecker Eis essen und mit Antenne Thüringen ein bisschen Spaß haben. Schön.
1: Wir freuen uns auf euch.

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8: So, jetzt live aus Eisenach hier von der Antenne Thüringen Sommertour. Nach der vermurksten WM ist beim DFB nun ordentlich Dampf im Kessel. Gesucht wird gerade die neue Führungsriege für die Fußballnationalmannschaft. Jetzt alle News, die heute Mittag wichtig sind. Es ist jetzt um 12.
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9: Guten Tag. Jürgen Klopp ist nach dem Rücktritt von Julian Nagelsmann grundsätzlich dazu bereit, neuer Bundestrainer zu werden. Das hat der DFB gerade eben erst gepostet. Gleichzeitig bestätigt der Verband die Trennung von Julian Nagelsmann. Beim Deutschen Fußballbund beraten gerade der Aufsichtsrat und die Gesellschafterversammlung über Nagelsmann und auch über die Zukunft von Sportdirektor Rudi Völler sowie Geschäftsführer Andreas Rettig.
10: Vor allem Völler und Nagelsmann standen sich sehr nah. Der Sportdirektor hatte sich sogar noch nach der blamablen Niederlage gegen Paraguay hinter den Bundestrainer gestellt. Es wäre nur logisch, wenn beide gingen und Platz machen würden für einen wirklichen Neuanfang. Vielleicht heißen die neuen Hoffnungsträger Jürgen Klopp und Bastian Schweinsteiger. Beide können sich vorstellen, eine Rolle zu spielen, wenn es darum geht, die Ruinen des deutschen Fußballs wegzuräumen und was Neues aufzubauen. Ob sich der DFB mit einem oder mit beiden am Ende tatsächlich einigen kann, ist doch offen. Uli Reitinger, Antenne Thüringen, Sportredaktion.
9: Die Thüringer Polizei sieht sich für den Einsatz rund um den AfD-Bundesparteitag an diesem Wochenende in Erfurt gut vorbereitet. Nach Angaben der Landespolizeidirektion sind von Freitag bis Sonntag mehrere tausend Einsatzkräfte aus dem gesamten Bundesgebiet im Einsatz. Sie sollen Demonstrationen absichern und Gewalt in der Stadt verhindern.
11: Friedliche Kundgebungen werden geschützt und begleitet. Gewalt und unverhältnismäßige Einschränkungen der Grundrechte anderer aber werden nicht toleriert und konsequent verfolgt, heißt es von der Polizei. Sie will das ganze Wochenende rund um die Uhr auf ihren sozialen Kanälen über den Einsatz informieren. Beim Parteitag in der Erfurter Messe werden morgen und übermorgen bis zu 600 AfD-Mitglieder erwartet. Dort soll die Führungsspitze der Partei neu gewählt werden. Alice Weidel und Tino Chrupalla dürften im Amt bestätigt werden. Petra Kühling, Antenne Thüringen, Erfurt.
9: Warme Temperaturen und angekündigter Regen sorgen in den kommenden Tagen für gute Bedingungen für Stechmücken. Alle Experten rechnen deshalb mit einem Anstieg der Population. Besonders Gartenbesitzer sollten jetzt mögliche Brutstätten im Blick behalten.
12: Feuchtigkeit und Wärme sind für viele Mückenarten ideale Voraussetzungen. Während die heimische Hausmücke vor allem größere Wasseransammlungen nutzt, reichen der asiatischen Tigermücke schon kleinste Pfützen in Blumentopfuntersetzern oder Vogeltränken. Das Leibniz-Zentrum für Agrarlandschaftsforschung rät deshalb, Regentonnen abzudecken und stehendes Wasser regelmäßig zu entfernen. Nach Einschätzung der Experten könnten die aktuellen Temperaturen außerdem die Ausbreitung des Westnil-Virus begünstigen, das in Deutschland bereits vorkommt. Thomas Bleskin, Antenne Thüringen, Nachrichtenredaktion.
9: In Frankfurt am Main sind zwei Fensterputzer aus 200 Metern Höhe gerettet worden. Wie die Berufsfeuerwehr mitteilte, war die Arbeitsgondel der Männer auf Höhe des 44. Stockwerks kaputt gegangen. Höhenretter konnten die beiden Arbeiter dann über eine Seilwinde 11 Stockwerke nach oben ziehen und so in Sicherheit bringen. Die Feuerwehr sprach von der höchsten Rettungsaktion im urbanen Raum in Deutschland.
0: Das Wetter auf Antenne Thüringen. In Sonneberg ist es sonnig bei 19 Grad. In Saalburg-Ebersdorf haben wir 17 Grad und in Friedrichroda 19 Grad. Gibt heute einen Mix aus Sonne und Wolken bei maximal 23 Grad. Dazu immer noch mal ein bisschen Wind. Morgen, da wird es ähnlich wie heute. Mix aus Sonne und Wolken, 24 Grad in der Spitze. Sonntag ähnlich, nur dass sich da noch ein paar Gewitter hier und da dazugesellen.
8: Es ist genau 3:03, also 3 Minuten, nachdem es Eis gibt, kostenlos hier in Eisenach. Antenne Thüringen, der schnellste Verkehrsservice auf der A4 in Richtung Dresden zwischen Jena-Göschwitz und Stadtroda ist nur eine Spur frei. Eine Baustelle, 3 Kilometer stockender Verkehr. Dann A9 Richtung Berlin zwischen Rudolfstein und Bad Lobenstein, Vorsicht Reifenteil auf der rechten Spur. B86 zwischen A71 und der Anschlussstelle Heldrungen am Abzweig nach Heldrungen, Vollsperrung, dort brennt ein LKW. Im Kyffhäuser Kreis zwischen Berka und Wendeleben an der Kreuzung nach Hachelbich, Behinderung nach einem Unfall. Und in Erfurt kommt es aufgrund der Großveranstaltungen und Demonstrationen immer wieder zu Staus und Behinderungen. Betroffen sind unter anderem die Autobahn A4, A71 sowie die B4 und die B7. Alle Meldungen dazu gibt es in unserer Antenne Thüringen App. Blitzer haben wir auch noch. Meiningen in der Rohrer Straße stadteinwärts. Wir wünschen eine gute Fahrt.
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8: Wir können jetzt schon sagen, es wird wahrscheinlich eine Eissorte nicht bis um eins durchhalten, denn da ist sie alle. Es gibt einen richtigen Run auf Mango-Eis.
11: Ja, Mango?
8: Ja, Mango.
11: Toll. Ist die Eissorte. Ich mag auch gerne Mango.
8: Ja, ja, das wird wahrscheinlich dann schwierig.
11: Das wird weil nachher alle sein.
8: Wir stehen jetzt hier am Ende der Schlange. Die Schlange geht jetzt also wirklich ins Eiscafé rein, dann direkt raus. Also es ist schon irre. Also wenn ihr noch, beeilt euch.
11: Für alle, die nicht wissen, wo wir sind in Eisenach. Das ist der erste Stopp der Antenne Thüringen Sommertour. Wir kommen zu euch und heute sind wir am Eiscafé Toccata. Da gibt es jetzt eine Stunde lang Eis for free. Also wer ein kleines Hüngerchen hat auf was Kaltes, auch bei dem Wind, der kann gerne vorbeikommen und sich jetzt hier ein Kügelchen abholen.
8: Und solange hören wir natürlich tolle Musik. Alex Warren jetzt mit Fever Dream. Ich will jetzt auch ein Mango-Eis.
11: Musst dich anstellen.
8: Aber komisch, nur was die anderen wollen, sonst würde ich jetzt Stracciatella nehmen.

0: Also es ist schon gar nicht so einfach, gleichzeitig Eis zu essen und zu moderieren. Und ich muss auch aufpassen, dass ich mein Mikrofon nicht mit Eiswald kleckere.
1: Oh, lass uns die Technik nicht sehen.
0: Ja. Das ist schon, es ist also, anscheinend Thüringen hier.
1: Ja, wir sind da, Björn und Anna, und wir sind in Eisenach. Ja.
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1: Ja, Mensch, endlich ist es soweit. Der erste Stopp der Antenne Thüringen Sommertour. Heute auf dem Marktplatz von Eisenach.
0: Live, Eiscafé Tukata. Mit Eis. Und es ist auch eine Riesenschlange jetzt schon da. Und es kommen auch immer mehr Menschen raus mit Eis. Und es gehen auch immer mehr Menschen rein, die Eis wollen.
1: Die Schlange nimmt gar nicht ab.
0: Wir haben jetzt schon, 2 Minuten nachdem es losging, hatten wir schon eine Lieblingssorte der Eisenacher. Oder zumindest alle, die jetzt hier Eis holen. Nämlich Mango.
1: Mango kam ganz gut an.
0: Ja.
1: Und wir haben jetzt bei uns die Gründerin vom Eiscafé, nämlich Beate Eichholz. Und das ist doch hier, das passt doch wie die Faust aufs Auge, dass wir heute hier sind, oder?
3: Eine schöne Gelegenheit, wenigstens unser 30-Jähriges, weil am 28. Juni, glaube ich, war das vor 30 Jahren, da haben wir die Türen aufgeschlossen. Mein Mann hat sich noch dran, kann sich noch daran erinnern, wie das war, welcher Frau er den ersten Blumenstrauß als erste Gästin, sage ich mal, übergeben hat und wo die saß. Das finde ich auch erstaunlich.
0: Und könnt ihr euch noch erinnern, wie viele Eissorten es damals gab, als aufgemacht hat? Waren das auch schon so viele wie heute? Oder?
3: Nein, es sind natürlich mehr geworden, aber das Wichtigste ist, dass man da ein bisschen am Ball bleibt. Zum Beispiel Stracciatella ist was ganz Traditionelles, was beliebt ist, aber es gibt auch andere Sorten, wie Buttermilchzimt oder Sorten, dass wir ins Eis nur richtige Früchte reinmachen und nicht so viele künstliche Sachen reinmachen und so. Und da muss man ein bisschen am Ball bleiben, damit man immer was Neues hat, außer den traditionellen Sachen. Und das ist mehr so das Ziel bei uns, dass man immer wieder ein bisschen Veränderung reinbringt und es möglichst. Eis hat nun mal Zucker, das ist auch bei uns so, aber ob man richtige Früchte reinmacht oder nur eine Paste, ist ein Riesenunterschied. Und das haben wir uns ja auf die Fahnen geschrieben.
0: Außergewöhnliche Sorte jetzt aktuell? Wo kann man sich mal probieren? Mutig sein?
3: Matcha Zitronengras, wenn man mal was ganz anderes will zum Beispiel. Oder manchmal haben wir auch Möhrejoghurt Petersilie. Weiß gar nicht, ob wir das im Moment haben. Haben wir auch schon lange. Oder, von exotischen Fruchtsorten bis die Früchte, die gerade jetzt am Strauch wachsen. Mhm. Ist immer was Schönes.
1: Was ist Ihr Favorit?
3: Ein Sahneeis zum Beispiel haben wir auch ein ganz tolles. Aber Buttermilchzimt, das hat eine Tradition und gibt so in der Art eben wirklich woanders nicht.
0: Das habe ich gerade gegessen, Buttermilchzimt.
1: Und es ist alle. Oh. Björn hat alles aufgegessen. Ich habe hier auch was Besonderes. Das hat die Kollegin Tabea aus der Social Media Redaktion mir gebracht. Es ist Kokosnuss mit rosa Pfeffer. Und ich hatte gerade ein kleines Pfefferkorn. Es war vielleicht etwas scharf. Aber es schmeckt sehr gut. Und wenn ihr noch Eis möchtet, bis 13 Uhr gibt es hier noch kostenloses Eis im Eiscafé Tukata. Stellt euch an. Die sind hier wirklich schnell im Austeilen. Ich denke, da kriegt jeder noch eine Kugel Eis.
0: Ja, und vor allem haben wir auch genauso wie rot, wie deine Pfefferkörner sind, haben wir auch Farben hier an Liegestühlen. Also auch sehr, sehr bequem und auch tolle Musik, die auch dazu gehört. Ah, Olivia Dean.

0: Der Wind. Ich.
1: Junge,
0: live
1: Junge.
0: Hier aus Eisenach. Antenne Thüringen, die Sommertour mit eisigen Grüßen hier. Es, ist ein tolles Sommerwetter. Ja, ich meine, ein bisschen Wind, es tut ja auch ganz gut. Stell dir mal vor, letzte Woche um die Zeit, da hätten wir das Eis noch schneller essen müssen als heute.
1: Das ist richtig. Wir beschweren uns nicht. Wir freuen uns auch über 18 Grad und ein bisschen Sonne. Und ihr könnt natürlich auch weiterhin noch Eis essen. Und zwar umsonst bis um 1 im Eiscafé Toccata hier in Eisenach. Wir sind mit der Sommertour da und wir freuen uns sehr, dass ihr auch alle da seid. Also ganz viele sind schon da und wer noch Bock hat, vorbeizukommen, also macht das ruhig.
0: Bis gleich.
2: 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Zum Wochenende und zum Ende des Schuljahres mischen sich vermehrt Ampfer- und Wegerichpollen unter die Luft. Wer empfindlich reagiert, sollte Outdoor-Sport heute eher in den Wald verlegen. Die Volvo Pop Pollenflugvorhersage. 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

0: Vincent Weiß live hier aus Eisenach, die Sommertour mit Antenne Thüringen. Und jetzt die Thüringen-Reporter aus eurer Region.
1: Für Mittelthüringen, Petra Kühling.
2: Guten Tag. Das bevorstehende Parteitags-Demo- und Konzertwochenende sorgt für erste größere Verkehrseinschränkungen in Erfurt, und zwar im Nahverkehr und auch für Autofahrer. Die ersten Straßen, vor allem rund um die Messe, sind gesperrt. Es finden erste Kundgebungen statt und die Zahl der Polizisten steigt immer weiter. Bastian Diel in Erfurt.
3: Das Polizeiaufgebot ist jetzt schon riesig. Also hier rund um die Messe und an der Messe selbst sehe ich so wahnsinnig viele Polizeikräfte. Die kann ich gar nicht alle zählen. Mannschaftsbusse der Polizei aus dem ganzen Bundesgebiet. Absperrungen werden aufgebaut und eine Polizeisprecherin hat mir gerade gesagt, die Polizei testet hier natürlich heute auch einfach schon mal Abläufe, die Kommunikation untereinander, Rettungsgassen und so weiter und so fort. Szenarien werden nochmal durchgegangen und geprüft, also quasi Trainingsgelände, wenn man so will, hier das Messegelände heute für die Polizei.
2: Auf der Erfurter Messe trifft sich die AfD am Wochenende zu ihrem Bundesparteitag. Zehntausende Gegendemonstranten werden erwartet. Dazu heute und morgen noch die Domplatzkonzerte mit Roland Kaiser und Clöso. Die Polizei hat sich seit Monaten auf dieses Wochenende vorbereitet, will dafür sorgen, dass alles sicher bleibt.
4: Das Wetter auf Antenne Thüringen. Guck mal, Eisenach, da wo wir ja heute sind mit der Antenne Thüringen Sommertour, hat jetzt endlich die 20 Grad Marke geknackt. Yeah. Dann haben wir in Erfurt 20 Grad und in Kahla sind es auch 20 Grad. Es geht heute noch hoch auf maximal 24. Dazu gibt es viel Wind, immer mal wieder Wolken, bleibt aber trocken.
5: Also, ich stelle mich mal ein bisschen vor dich hin, so als Windschutz, Anna.
4: Ja, morgen wird es dann ähnlich wie heute, ein bisschen weniger Wind, bis zu 24 Grad, trocken und wolkig. Am Sonntag dann mehr Wolken und auch vereinzelt Gewitter möglich, maximal 24 Grad.
0: So ist. Ich wieder auf die andere Seite. 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Wir gucken jetzt um 12:58 auf die A4 Richtung Dresden. Zwischen Jena, Göschwitz und Stadtroda ist nur eine Spur frei. Eine Baustelle, 8 Kilometer stockender Verkehr. A9 Richtung Berlin zwischen Weißenfels und Kreuz-Rippachtal. Vorsicht, eine ungesicherte Unfallstelle auf der linken Spur. Dann A9 Richtung Berlin zwischen Rudolfstein und Bad Lobenstein. Vorsicht, das sind Reifenteile auf der rechten Spur. B86 zwischen A71 und Anschlussstelle Heldrungen und Abzweig nach Heldrungen. Vollsperrung, dort brennt ein LKW. Und es gibt in Erfurt aufgrund mehrerer Großveranstaltungen, ihr habt es auch gerade gehört in den Nachrichten, Demonstrationen, da kommt es also immer mal wieder zu Staus und Behinderungen. Betroffen sind unter anderem auch die Autobahnen, die A4, die A71 sowie die B4 und die B7. Alle Meldungen dazu gibt es natürlich auch in unserer Antenne Thüringen App. Wir haben auch einen Blitzer, Meiningen in der Rohrer Straße stadteinwärts. Und wenn ihr noch was gesehen habt, dann eine Nummer für alles, WhatsApp, Verkehr und mehr, 0800 3x5 2550, gute Fahrt. Jetzt mit Dracula.
4: Ja, das ist ja bei TikTok so ein ganz krasser Trend momentan. Ich glaube, wenn ihr gleich zum Refrain kommt, dann werdet ihr feststellen, ach, das kenne ich, das ist mir schon mal untergekommen. Und während ihr das hört, könnt ihr euch auf dem Weg nach Eisenach machen und dann hier bei der Sommertour noch ein kleines Eis essen bis 13 Uhr, gell?
0: Ein bisschen Zeit ist noch bis um 1, ja, das stimmt. Also wir freuen uns und wir dancen hier auch hinterm Pult mit. Und wenn die Sonne rauskommt jetzt, gehen wir vom Pult auch ein Stück weg, weil hier ist ja noch ein bisschen Schatten.
4: Ja, wir stehen.

0: Es ist die Antenne Thüringen. Party. Nicht nee, Party-Tour, Party, Sommertour. Nicht Party-Tour. Aber wir machen Party
1: wir
0: hier.
1: Wir machen
0: hier
1: Party ist, mit euch und essen Eis und feiern eure Zeugnisse.
0: Man sitzt hier und hat gute Laune, man isst Eis kostenlos. Und es ist auch was ganz Historisches passiert, vor vielen, vielen Jahren, Jahrhunderten. Es wurde die Bibel übersetzt hier.
1: Ja, also, von Martin Luther genau. Auf der Wartburg.
0: So, das heißt also,
1: wie passend kann es sein?
0: Ja, die Kirche, jetzt bitteschön.
2: Evangelische Freikirchen in Thüringen.
3: Wenn ich das so lese, dann bin ich echt froh, alt zu sein. Als ich zum Beispiel noch jung war, da gab es das auch schon. Diese vielen Trends, die dafür gesorgt haben, ob jemand angesagt und cool oder einfach draußen war. Das ist im Grunde auch heute noch so, aber mit einer gar nicht so kleinen Erweiterung. Denn alles, was junge Menschen heute tun, geschieht öffentlich, in sozialen Medien. Passiert es dort nicht, ist es nicht passiert. Und das Perfide daran, das führt dazu, dass junge Studentinnen zum Beispiel mit Einsern glänzen und haben doch unablässig das Gefühl zu scheitern. Warum? Weil sie sich mit Selbstoptimiererinnen auf TikTok zum Beispiel vergleichen, die ein minutiös getaktetes Leben präsentieren, das aber überhaupt gar kein Gut kennt, sondern immer weiter antreibt. Auch sind es nicht mehr Familie, Lehrer und auch Freunde, die junge Menschen prägen. Heute bestimmen Plattformen mit, was Jugendliche fühlen, denken, wollen und wie sie handeln. Auf der Suche nach Identität werden sie zu Getriebenen, die versuchen, etwas zu sein, was man überhaupt gar nicht sein kann, geschweige denn sein muss. Du bist mir wunderbar gelungen und an dir habe ich meine Freude. Das ruft Gott jedem von uns zu und das nimmt den Druck raus, perfekt sein zu müssen. Und mir hilft es dabei zu erkennen, dass ich eigentlich überhaupt gar nicht so viel mehr sein muss, als ich bin. Benjamin Elsner, Antenne Thüringen, Redaktion der Evangelischen Freikirchen.
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1: Ah, es macht so viel Spaß. Ein Auftakt ins Wochenende mit Antenne Thüringen. Schön, dass ihr mit dabei seid. Und wir sind heute live in Eisenach. Das hat den Grund, wir sind bei der Sommertour mit Antenne Thüringen und sind auf dem Marktplatz mit Björn Köbis und Anna Großmann aus der Morningshow. Genau. Anna, du hast jetzt jemanden bei dir.
2: Ja, weil das Schöne ist ja, unser Studio ist ja quasi nicht in so einem Glaskasten, sondern man kann zu uns kommen, man kann uns Dinge fragen, man kann uns theoretisch auch anfassen, wenn man das möchte. Und ich habe jetzt hier einen jungen Mann. Hallo, du bist?
3: Hallo, ich bin Lukas aus Eisenach
2: und du hast einen Wunsch.
3: Genau, ich würde gerne meinen Partner grüßen, der heute leider nicht hier ist. Er wartet vor einem Konzert. Und mit dem Songwunsch würde ich ihn gerne grüßen und sagen, dass ich trotzdem an ihn denke.
2: Wo ist er denn? Bei welchem Konzert?
3: Er ist heute bei Lea in Bielefeld.
2: In Bielefeld? Genau. Seid ihr so Lea-Ultras?
3: Ja, ich würde sagen jetzt nicht Ultras, das ist ein bisschen cringe, aber man
2: aber
3: hört
2: sie
3: halt
2: ist
3: gerne
2: gut.
3: Die Musik und unterstützt den Künstler auch damit.
2: Genau. Und aber du hast jetzt keinen Lea-Wunsch, denn ihr seid demnächst bei Nina Chuba, deswegen soll es auch ein Nina Chuba-Song sein.
3: Genau.
2: Gut, was hältst du von Mangos mit Chili? Weil jetzt gibt's Eis.
3: Ich würde sagen, das passt.
2: Gut, dann jetzt für deinen Freund, der heißt?
3: Niklas.
1: Okay.
2: Also Niklas, Grüße gehen raus an dich, halt die Stellung in der Reihe bei Lea und vielleicht hast du ja die App dabei, drehst du jetzt laut. Mangos mit Chili ist jetzt hier für
1: Antenne
2: dich.
1: Thüringen für die Hosentasche, direkt live aus Eisenach. Also, dann viel Spaß euch zweien und an allen anderen laut drehen.

0: mit Chili hier auf Antenne Thüringen, live aus Eisenach. Das war der letzte Song bei der Antenne Thüringen Sommertour.
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2: Ein bisschen Bauchweh vom Eis, aber auch nur ein bisschen, weil es zu viel war wieder mal. Aber wenn das halt so lecker ist, dann ist es nun mal so.
0: Ja, ja, also es war wirklich ein ganz wilder Vormittag, ein wilder Mittag. Wir haben Eis gegessen, also ich bin Wartburg gefahren, der Bürgermeister war da.
2: Ja, und viele Menschen, mit denen wir gesprochen haben, es gibt ja auch Liegestühle, die immer noch besetzt sind und alle schlecken Eis. Es ist ein tolles Gefühl, hier zu sein, das zu erleben und so mitzufühlen. So, es ist, ich würde gerne noch ein bisschen hierbleiben.
0: Ja, aber wir übergeben jetzt sehr gerne wieder nach Weimar und zu Lena und Ivo.
3: Hi, hallo, ja, wir sind schon startklar. Wir hoffen, ihr habt ganz viel Eis für uns mitgegessen. Bitte, bitte.
0: Ja. Ganz viel, ganz viel.
2: Haben wir.
3: Besser ist, okay. Ja, wir halten jetzt ja wieder die Stellung für Nachmittag bis 18 Uhr, wie immer. Ihr kommt uns bitte wieder sicher zurück. Aber ich meine, die Sommertour hat ja erst angefangen, ne?
4: Gerade erst.
0: Ja. Nächste Woche geht's weiter.
2: Wir wollen auch gerne Eis mitbringen, aber wir können halt nicht garantieren, dass es bis Weimar hält. Ja. Deswegen werden wir es wahrscheinlich unterwegs dann noch aufessen. Sicherheit.
0: Okay. Genau.
4: Ja. Ihr seid so gut.
0: Wir würden schon mal einen kleinen Teaser machen auf nächste Woche, denn nächste Woche, da fahren wir gemeinsam mit euch allen Boot. Wir gehen auf die Hohe Warte und drehen da eine Runde mit dem Schiff. Es wird schön. Am Donnerstag.
3: Wir freuen uns. Sehr
2: Ahoi.
3: Schön.
2: Die Sommertour. Die hat viele Überraschungen parat.
0: Danke an alle, die da waren.
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3: Euch einen schönen Freitag. Es steht fest, Deutschland braucht einen neuen Bundestrainer. Julian Nagelsmann ist raus. Mehr dazu hört ihr jetzt in den Nachrichten. Es ist 13 Uhr.
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10: Guten Tag. Julian Nagelsmann ist nicht mehr Trainer der Fußballnationalmannschaft. Er hat seinen sofortigen Rücktritt erklärt, wenige Tage nach dem WM-Aus im 16. Finale gegen Paraguay. Sein Nachfolger soll Jürgen Klopp werden. Das alles hat der DFB mitgeteilt.
11: Die Entscheidung sei ihm nicht leicht gefallen, erklärte Nagelsmann, aber die Nationalmannschaft habe nach so einer herben Enttäuschung die Chance auf einen unbelasteten Neuanfang verdient. Den soll jetzt Jürgen Klopp gestalten. Er sei grundsätzlich bereit dazu, erklärte der DFB. Die Verbandsspitze kündigte Gespräche mit dem früheren Erfolgstrainer von Borussia Dortmund und dem FC Liverpool an. Die dürften sehr bald stattfinden. Klopp ist ja zurzeit noch als TV-Experte bei der WM im Einsatz und steht ja grundsätzlich noch bei Red Bull als Head of Global Soccer unter Vertrag. Thomas Thonfeld, Antenne Thüringen, Sportredaktion.
10: Gleich mehr zu dem Thema bei Elena und Ivo bei uns hier im Programm. Aufatmen für die Thüringer Schülerinnen und Schüler. Heute gibt's Zeugnisse und dann geht's ab 6 Wochen in die Ferien. Wegen der zu erwartenden Enge in Erfurt sollten hier die Zeugnisausgaben bis 9.30 Uhr durch gewesen sein. Insgesamt geht heute laut Bildungsministerium für 208.810 Jungen und Mädchen das Schuljahr zu Ende. Rund 56.000 Schülerinnen und Schüler verlassen die Schule. Sie haben die 10. beendet, Abi, Real- oder Hauptschulabschluss gemacht oder die besondere Leistungsfeststellung absolviert. Der Abi-Durchschnitt hat sich auf 2,11 von 2,13 im Vorjahr verbessert. An den Schulen wird es jetzt etwas leiser, aber das Einstellungsgeschehen geht auch über die Sommerferien weiter. Seiteneinsteiger sind weiterhin aufgerufen, sich für den Thüringer Schuldienst im Karriereportal des Freistaates zu bewerben. Und das eine bedingt das andere. Staualarm auf den Autobahnen. Mit Thüringen starten heute auch Bremen, Niedersachsen, Sachsen, Sachsen-Anhalt und Schleswig-Holstein in die Sommerferien. Die Autoclubs ACE und ADAC rechnen daher mit der nächsten großen Reisefälle. Und jetzt zu Mittag soll es schon voll werden.
4: Von den Küsten zu den Alpen bis runter zum Mittelmeer. Ohne Stau kommt an diesem Wochenende keiner durch, warnt der ADAC. Für den Nachmittag bis in den Abend hinein dürften Autofahrer viel Geduld brauchen. Neben dem Feierabendverkehr sorgen auch die mehr als 1000 Dauerbaustellen für Probleme. Hinzu kommen zusätzliche Sperrungen, etwa durch Blow-ups durch die Hitzewelle von letzter Woche. Ähnlich kritisch sehen die Autoclubs die Lage morgen Vormittag. Erst für Sonntag rechnen ADAC und ACE mit einer entspannteren Situation. Tanja Wagner, Antenne Thüringen, Nachrichtenredaktion.
10: Nach dem schweren Brand in einem Krankenhaus in Ludwigslust mit 2 Toten gehen die Ermittler von einem Schaden in 7-stelligen Bereich aus. Das hat die Polizei mitgeteilt. Die Brandursache steht noch nicht fest. Eine technische Ursache schließen die Ermittler aber aus. Für eine vorsätzliche Brandstiftung gibt es Stand jetzt keine Anhaltspunkte. Bei einem der beiden Verstorbenen steht die Identifizierung noch aus, heißt es weiter. Mit dem Ergebnis des DNA-Abgleichs sei in den nächsten Wochen zu rechnen. Das Feuer war gestern früh gegen 4.30 Uhr in einem Zimmer der Gefäßchirurgie ausgebrochen. Zu dem Zeitpunkt waren etwa 80 Patienten und 20 Angestellte in der Klinik.
12: Einen schönen frühen Nachmittag euch und das ist ja das Wetter auf Antenne Thüringen mit diesen Temperaturen. In Drognitz sind es 19 Grad, Martin Roda hat 18 Grad und Arnstadt meldet 20 Grad. Ja, und euer Freitagnachmittag ist so eine glatte 2 mit Aussicht auf eine leckere 1, könnte man sagen. Auf dem Weg in Feierabend und in die freie Zeit bleibt es weitestgehend trocken und bis zu 25 Grad. Also schöne Sonne, paar Wolken und die 2 besten Wörter ever. Schöne Ferien.
3: Yay! Dankeschön, Ivo. Es ist jetzt 4:04, Antenne Thüringen, der schnellste Verkehrsservice für euch. A9 Richtung Berlin fangen wir mal an. Zwischen Rudolfstein und Bad Lobenstein vorsichtig machen. Es liegen Reifenteile auf der rechten Spur. Dann haben wir noch eine Sperrung. Das Ganze auf der A71 Richtung Sangerhausen. Zwischen Heldrung und Atern hier, wie gesagt, gesperrt aufgrund eines Feuerwehreinsatzes. Es brennt hier ein Fahrzeug. Sieht ihr auch ähnlich aus hier auf der B86 zwischen der A71 Anschlussstelle Heldrung und dem Abzweig nach Heldrung. Hier auch voll gesperrt. Es brennt ein LKW. Und noch für Erfurt natürlich, was uns jetzt erwartet dieses Wochenende, merken wir heute schon. Aufgrund mehrerer Großveranstaltungen und Demos kommt es in Erfurt immer wieder zu Staus und Behinderungen. Betroffen sind unter anderem auch die Autobahn A4 und die A71 sowie die B4 und B7. Aber alle Meldungen dazu gibt es in unserer Antenne-App. Bei den Blitzern? Gar nichts los. Aber wenn ihr noch was ergänzen könnt, macht das unbedingt unter der 0800 3x5 zu 550. Dankeschön und euch eine gute Fahrt.
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3: Hallo. Heute übernehmen wir mal eine Stunde früher. Hi. Und begleiten euch mal in die Ferien. Deshalb erstmal Glückwunsch. Glückwunsch an alle Schüler. Ey, ihr habt's geschafft.
12: Ja, und an alle Erwachsenen geht's ja heute erst los, ne? Auf den Straßen der Ferienverkehr. Da halten wir euch auf jeden Fall auf dem Laufenden. Dann der Ausnahmezustand am Wochenende in Erfurt. Da informieren wir euch selbstverständlich auch. Und wer nicht wegfährt, aber eine Beschäftigung braucht, Veranstaltungstipps haben wir genug für euch da.
3: Ja, es ist viel los, aber mit uns seid ihr bestens informiert, zum Beispiel gleich. Ihr habt es ja gerade in Nachrichten gehört, quatschen wir nochmal über unseren Ex-Bundestrainer Nagelsmann. Das in 7 Minuten auf Antenne Thüringen. Und die beste Musik von heute gibt's obendrauf noch dazu. Hammer alles da für euch. Ihr seid bestens hier versorgt auf Antenne Thüringen. Und jetzt erstmal One Republic mit ihrem neuesten I Need Your Love. Euch einen schönen Freitag.

0: Bringt Sonnenschein am sehr frühen Nachmittag. Rita Ora ist das hier auf Antenne Thüringen. Elena und Ivo sind auch schon da.
1: Ja, hi. Hallo.
0: Eine Stunde früher als sonst aber, ey. Und das trifft sich ziemlich gut, denn wir haben News. Gestern erst spekuliert und heute ist es sicher. Es ist das Aus für unseren Bundesjulian.
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1: Ja, es ist passiert. Unser WM- und Ex-Bundestrainer Julian Nagelsmann tritt zurück. Vor einer Stunde kam es offiziell, das Statement des DFBs. Die hohen Köpfe haben ihm ja den Rücktritt nahegelegt und jetzt der Vollzug.
0: Ja, ich will nicht sagen, dass es klar war, aber es hat sich schon angebahnt, ja. Ein bisschen, ne? Nun, tatsächlich gab es in den letzten Tagen auch viele, die sich für Julian Nagelsmann ausgesprochen haben. Für die, die sich da jetzt auch nicht auskennen. Und die sich jetzt vielleicht eine Meinung bilden wollen dazu. Finden wir es jetzt gut, dass er raus ist oder nicht? Du als Fußballfreak, hast du meine Einschätzung, Ivo?
1: Ja, also ich würde sagen, ja, ich finde es gut. Wenn man auf die Zeit zurückschaut, ist da mehr Licht als Schatten. Wir erinnern uns alle an das Spanien-Spiel damals mit der Hand, im Handspiel von dem Spanier. Hätten wir das gewonnen und die Heim-EM gewonnen, wäre es vielleicht was anderes gewesen. Aber wir waren jetzt einfach spielerisch zu schlecht und Nagelsmann war zu stur und nicht gut im Kommunizieren. Also am Ende ist es verdient.
0: Okay, und jetzt geht ja das neue Munkel los, ne? Wird jetzt Jürgen Klopp übernehmen oder nicht? Hä?
1: Ja, also es ist noch nichts sicher, aber ganz offiziell haben wir ganz frisch die News. Es wird mit Jürgen Klopp gesprochen, der DFB hat ihn kontaktiert und Jürgen Klopp hat seine grundlegende Bereitschaft schon signalisiert und zugesichert. Mhm. Also ich würde mich wirklich riesig freuen, vor allem, weil er die beste Lache Deutschlands hat.
0: Oh Gott! Die guten Meinungen sind ja bekanntlich verschieden. Ich find's eher gruselig, muss ich sagen.
1: Mein Herz geht auf, wenn ich das höre.
0: Aber gut, ey, danke dir für die Infos, Ivo, auf jeden Fall. Und ihr könnt jetzt gleich auch herzlichst lachen, weil es gibt bei Antenne Thüringen ein Comeback. Oh. Da freut sich euer Geldbeutel drüber und ihr erst recht. Das in 5 Minuten nach Artemis. 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

0: Learn ist das viel zu lernen, singt der Luke Christopher hier bei Antenne Thüringen.
1: Ja, aber gerade aktuell mit dem Blick auf die Spritpreise ist eher viel zu zahlen. Ne?
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0: Und gleich in 3 Minuten geht's hier weiter auf Antenne Thüringen mit Tom Gregory, Fingertips. Damit es ein bisschen mehr vorangeht, sei es jetzt auf Arbeit oder auch auf den Straßen Richtung Ferien. Euch einen wunderschönen Freitag.
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0: mit Tom Gregory geht's durch den Freitagnachmittag. Euch einen schönen Ferienstart mit Antenne Thüringen. Und was es sonst noch so aus Thüringen zu wissen gibt, das erfahrt ihr jetzt von den Thüringen-Reporter aus eurer Region.
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2: Guten Tag. In Erfurt gilt seit diesem Monat die neue Hundesteuer. Die geänderten Bescheide werden gerade verschickt, sagt die Stadt. Wer einen Hund hat, zahlt jetzt 120 Euro im Jahr, also 12 mehr als bisher. Jeder weitere Hund kostet 144 Euro. Es ist die erste Erhöhung seit 16 Jahren. Insgesamt rechnet die Verwaltung mit konstanten Einnahmen. Denn auch wenn die Steuer steigt, es gibt auch einige Befreiungen und Ermäßigungen. So zum Beispiel, wenn der gehaltene Hund aus dem Erfurter Tierheim kommt oder ihr einen Hundeführerschein habt. Neu von der Steuer befreit werden zum Beispiel Halter von Begleit- und Assistenzhunden für Schwerbehinderte. Mit der Pfefferminzbahn zum Pferdemarkt nach Buttstedt im Kreis Sömmerda. Morgen und übermorgen sind wieder Sonderzüge unterwegs, fahren von Sömmerda über Buttstedt bis nach Großheringen. Die Sonderfahrten sind kostenlos, Spenden willkommen. Eröffnet wird der traditionelle Pferdemarkt heute Abend mit dem großen Festumzug mit rund 700 Teilnehmern. Der Pferdemarkt gilt als eines der größten Volksfeste in Mittelthüringen. Er erinnert an die Pferdehandelstradition, die im Buttstedt bis ins 15. Jahrhundert zurückreicht.
3: Und das ist das Wetter hier auf Antenne Thüringen mit diesen aktuellen Temperaturen. In Hörsel haben wir 20 Grad, Apolda hat 21 Grad und ja, ganz gemütlich ist es auch in Masserberg, 18 Grad. Ja, und trotz ein paar kleiner Schauer am Nachmittag performt der Wettergott mit viel Sonne und bis zu 25 Grad im Einserbereich. Das Wochenende, das ist dann richtig super. Ab und zu zwar Regen, aber rundum Sommervibes.
0: Dankeschön, Ivo. Es ist gleich eine Minute nach 13:30 Antenne Thüringen. Der schnellste Verkehrsservice hier für euch. Mit einer Meldung von der A4 Richtung Dresden. Gerade reingekommen. Achtung, die Auffahrt Waltershausen ist hier gesperrt. Grund ist ein kaputter LKW. Weiter geht's mit der A38 Richtung Leipzig. Zwischen Bleicherode und Großwechsung. Hier auch vorsichtig machen. Es ist ein totes Tier hier auf der Fahrbahn. A71 Richtung Sangerhausen. Zwischen Heldrung und Artern. Hier steht ein kaputtes Fahrzeug auf der rechten Spur. Und dann noch die B86 zwischen der A71 Anschlussstelle Heldrung und dem Abzweig nach Heldrung. Hier voll gesperrt. Es brennt hier ein LKW. Und für Erfurt natürlich der Hinweis weiterhin. Aufgrund mehrerer Großveranstaltungen und Demos kommt es in Erfurt und um Erfurt rum immer wieder zu Staus und Behinderungen. Betroffen sind unter anderem die Autobahnen A4 und A71 sowie die B4 und B7. Aber alle Meldungen dazu gibt's in unserer Antenne-App. Und bei den Blitzern? Gerade nichts los. Das heißt, wenn ihr was gesehen habt, Staus, Verkehrsmeldung, Blitzer, alles rüber zu uns per Anruf oder auf WhatsApp 0800 3x5 zu 550. Danke euch dafür und euch eine gute und sichere Fahrt.
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0: 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Hallo, schönen Freitag, hey. Und vor allem schönen letzten Schultag. Yay, an die Kleen. Hey, ihr habt's geschafft. Wieder mal ein Schuljahr rum und jetzt erstmal ein paar Wochen Freiheit.
3: Jo. Und wenn ihr gerade am Zeugnis feiern seid, schickt uns doch mal ein schnelles Foto auf WhatsApp zu. Angeben ist total erlaubt. Wir machen heute nämlich die Antenne Thüringen Notenliga. Mhm. Euer Zeugnis wird zum krassesten Fußballspiel. Zumindest kommentieren wir es so. Unter der 0800 3x5 2550 erreicht ihr uns. Her mit euren Zeugnissen.
0: Und in dieser halben Stunde die beste Musik, um in die Ferien zu starten. Sia Unstoppable haben nice. Wir da. Ist genau das Gefühl, was du hast, wenn die Ferien losgehen. Ne? Wirklich, du bist unaufhaltsam. Und der passt auch wunderbar. Beautiful Life von Fastboy. Jetzt, wo Ferien sind und alles ein Schnuff wieder runterfährt, hast du auch mal einen Moment mehr, das Leben einfach mal zu genießen. Ne? Machen wir also so auf Antenne Thüringen. Schön, dass ihr dabei seid. Und jetzt aber erstmal eine kleinere, entspanntere Sache von Teddy Swims. Ja. Bad Dreams ist das.

0: für ein bisschen Drama in eurem Nachmittag. Can't Fight the Moonlight um 13.42 Uhr. Hier ist Antenne Thüringen. Edna und Ivo sind für euch schon am Start.
1: Hallo.
0: Und liebe Schüler, die das gerade hören sollten. Ich weiß, wir quatschen heute viel über Zeugnisse und so weiter. Und wir feiern das ja auch, ne? Oder ihr feiert auch da draußen. Wir wissen aber auch, manchmal läuft es halt auch einfach nicht. Und dann bist du halt ein bisschen enttäuscht, ja, dass das Zeugnis doch nicht so aussieht, wie erwartet. Oder hast Angst, dass die Eltern jetzt irgendwie enttäuscht sein sollten. Aber wenn wir mal kurz Mama und Papa spielen können,
2: du bist gut genug,
0: muss man machen.
1: Ist so. Der Song ist ein Internetwitz, das wissen wir. Aber wir meinen das komplett ernst. Ja. Wirklich, alle Kids, die zuhören, es ist okay. Davon geht die Welt jetzt auch nicht unter. Mhm. Selbst wenn es so scheint. Einfach aufstehen, jetzt die Ferien erstmal genießen, Kraft schöpfen und weitermachen.
0: Ja, ist so. Also, und dann auch an dieser Stelle, liebe Eltern, seid nicht zu streng mit den Kids, ja, okay? Na? Und in diesem Sinne, schönen Ferienstart mit Antenne Thüringen. Und wie es gerade auf den Straßen aussieht, auch gerade sehr, sehr wichtig zum Ferienstart, jetzt wo alle in Urlaub fahren, ne? Hört ihr wieder um zwei beim schnellsten Verkehrsservice auf Antenne Thüringen.
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1: Schönes Wochenende. Lasst es euch gut gehen, dieses Mal mit Temperaturen unter 40 Grad.
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10: Euch einen schönen Freitag. Bundestrainer Nagelsmann verlässt die Bühne. Das ist jetzt offiziell. Und mehr dazu hört ihr jetzt in den Nachrichten. Es ist gleich 14 Uhr.
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11: Guten Tag. Julian Nagelsmann ist nicht mehr Bundestrainer. Der 38-Jährige hat seinen sofortigen Rücktritt erklärt. Das hat der DFB mitgeteilt. Als neuer Bundestrainer steht Jürgen Klopp bereit. Er habe seine grundsätzliche Bereitschaft erklärt, schreibt der Verband in einer Mitteilung. Allerdings ist Klopp noch Head of Global Soccer bei Red Bull. Was aus Sportdirektor Rudi Völler wird, hat der Verband nicht mitgeteilt. Sportgeschäftsführer Rettig scheidet zum Jahresende aus. Sein Vertrag endet. Nagelsmann schreibt in einer Mitteilung, die Entscheidung ist mir alles andere als leicht gefallen. Er wolle aber nach der herben Enttäuschung den Weg für einen unbelasteten Neuanfang freimachen. Die geplanten Verschärfungen bei Krankschreibungen werfen weiter Fragen auf. Die Bundesregierung hat jetzt klargestellt, dass Beschäftigte trotz einer Bescheinigungspflicht ab dem ersten Krankheitstag nicht sofort zum Arzt müssen. Wie die Regelung am Ende aussehen soll, ist allerdings offen.
12: Der Aufschrei war massiv, als die Koalition ihren Plan öffentlich gemacht hat. Gleich am ersten Tag eine Krankschreibung holen, das überlastet die Praxen und gängelt die Arbeitnehmer, hieß es quasi von allen Seiten, Arbeitgeber ausgenommen. Dass kranke Beschäftigte nun doch nicht sofort zum Arzt müssen, klingt sicher erst einmal entspannter, ändert aber nichts daran, dass die Bescheinigung ab Tag 1 gelten muss. Wie genau das gehen soll, unklar. Per Telefon schon mal ganz sicher nicht. Diese Möglichkeit will Schwarz-Rot ja abschaffen. Thomas Bleskin, Antenne Thüringen, Nachrichtenredaktion.
11: Eine ganze Reihe von Unfällen hat ein betrunkener Mann mit seinem Auto in Mackenrode im Landkreis Eichsfeld verursacht. Der 72-Jährige fuhr gestern auf das Gelände einer Autowerkstatt. Hier krachte er an die Hauswand und an ein Kundenauto. Dann stellte sich heraus, dass er bereits bei der Anfahrt mit einigen Leitpfosten kollidiert war und sich hier einfach von den Unfallstellen entfernt hatte. Bei allen Unfällen zusammen wurde ein Sachschaden von mehr als 10.000 Euro verursacht. Ein Alkoholtest ergab fast 3 Promille. Der Führerschein des Mannes ist futsch.
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11: Die Wohnungsmieten in den 40 größten deutschen Städten sind in den vergangenen 10 Jahren drastisch gestiegen. Im Durchschnitt wurde das Wohnen 51% teurer. Das zeigt eine Erhebung des Deutschen Gewerkschaftsbundes auf Basis von Daten des Marktforschungsinstitutes Empirica.
13: In München liegt die Durchschnittsmiete aktuell bei 23,36 Euro pro Quadratmeter. Das ist mit Abstand der unrühmliche Spitzenplatz. In Rostock liegt der Quadratmeterpreis zwar noch bei vergleichsweise bescheidenen 11 Euro, Rostock steht aber ganz oben, wenn es um die Steigerung in den letzten 10 Jahren geht, plus 83%. Die Bundesregierung will eine staatliche Wohnungsbaugesellschaft gründen, um bezahlbaren Wohnraum zu schaffen. Gleichzeitig will sie möglichen Enteignungen von großen privaten Wohnungskonzernen einen Riegel vorschieben. Uli Reitinger, Berlin.
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15: Und das ist das Wetter hier auf Antenne Thüringen mit diesen aktuellen Temperaturen.
10: Geht's? Ja, ihr habt es gerade nicht gesehen. Ja. Moderatoren müssen auch mal schlucken.
15: Ja, klassische Schluckpause hier am Nachmittag. Und die gibt es auch in Saalfeld bei 21 Grad, Römelder 22 Grad und Suhl 19 Grad. Ja, und das Schuljahr endet das gute Wetter aber nicht. Zur Zeugnisausgabe und zum Ferienbeginn gibt es viel Sonne, warme Werte im 20er Bereich und ab und zu auch mal Regen für Mutter Natur. Also an alle Kids, Mamas, Papas, Familien und auch an alle LehrerInnen, Antenne Thüringen wünscht schöne Ferien.
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10: Dankeschön, Ivo. Es ist 4:04, Antenne Thüringen, der schnellste Verkehrsservice für euch zum Ferienstart. A4 Richtung Dresden, gucken wir mal drauf. Da ist ein bisschen was los. Einmal die Auffahrt Waltershausen. Hier ist gesperrt wegen eines kaputten LKWs. Aber auch in der Abfahrt Waltershausen, da Behinderungen durch einen kaputten LKW. A38 Richtung Leipzig, weiter geht's. Zwischen Bleicherode und Großwechsung. Hier vorsichtig machen, es liegt ein totes Tier auf der Fahrbahn. Dann haben wir noch auf der A71 Richtung Sangerhausen ein kaputtes Fahrzeug auf der rechten Spur zwischen Heldrung und Atern das Ganze. Und dann noch auf der B86 zwischen der A71 Anschlussstelle Heldrung und dem Kreisverkehr nach Heldrung. Hier gerade voll gesperrt, es brennt ein LKW. Da hat ein Transporter mit Altbatterien gebrannt, es laufen die Aufräumarbeiten. Und natürlich, wichtige Meldung für Erfurt, aufgrund mehrerer Großveranstaltungen und Demonstrationen kommt es in und um Erfurt immer wieder zu Staus und Behinderungen. Betroffen sind unter anderem auch die Autobahnen A4 und A71 sowie die B4 und B7. Alle Meldungen dazu gibt's in unserer Antenne Thüringen App. Bei den Blitzern sieht's immer noch mau aus, haben wir nichts mehr da oder nichts gerade da. Aber wenn ihr was habt, sagt Bescheid. 0800 3x die 5 zu 550. Danke euch dafür und eine gute Fahrt.
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10: Na guten Tacho, schönen Freitag euch. Hello. Heute wäre ja die Zeugnisvergabe, ne, bei uns in Thüringen. Und wir empfehlen dringendst, grast alles ab, was geht. Es gibt so viel Zeug für Umme, ey, wirklich.
15: Ey, aber hallo, ihr könnt dieses Wochenende kostenlos zum Beispiel im Freizeitpark Belantes, ja, da müsst ihr nur bei einer Kreativaktion mitmachen. Saturn und Mediamarkt geben für gute Noten Rabatte, beim Intersport könnt ihr euch was abholen und in der Goethe-Galerie in Jena gibt's auch ganz viel. Informiert euch da am besten auf den Websites, aber nutzt es definitiv, also ja, geiles Angebot.
10: Wirklich, und Thema Abgrasen. Das habt ihr auch heute fleißig gemacht bei unserer ersten Antenne Thüringen Sommertourstation in Eisenach. Wie es war? In 7 Minuten klären wir das. Und jetzt erstmal Leonie und Callum Scott. Die haben ja zusammen was Neues gezaubert.
15: Schön.
10: Und jetzt kriegt ihr das hier auf Antenne Thüringen zum Nachmittag. Es ist 14:06 Uhr. Schön, dass ihr dabei seid.

0: Sky Full of Stars, Coldplay bringt eine Prise Verträumtheit und Entspannung in euren Nachmittag und wir euch das Radio zu euch in euren Ort und das ist wirklich die ganze Sommerferien lang so.
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0: So ist es. Hi, schön, dass ihr dabei seid bei den 2 bis 3, Elena und Ivo auf Antenne Thüringen.
2: Ein sommerliches Hallo.
0: Und schön, dass ihr heute auch da wart zu unserem ersten Stopp der Sommertour in Eisenach.
2: War das schön, kann man sagen. Ja, ihr wart da, es gab eine Stunde lang kostenlos Eis vom Eiscafé Toccata und sogar der Bürgermeister Herr Ealing war da und der ist richtig Fan.
3: Ja, ich finde, das ist einfach ein super Start in den Sommer, gerade jetzt. Die Zeugnisse sind ausgehändigt, das heißt, es geht in die Sommerferien und ich finde es einfach wunderbar, dass ihr jetzt Thüringen auch vor

0: Top-Ding. Und das Gute ist, die Sommerferien, die haben ja gerade erst angefangen in diesen Stunden. Also das heißt, wir sind noch ganz oft unterwegs und dann auch direkt bei euch.
1: Und ihr könnt euch auch schon auf die nächsten Wochen freuen oder auf die nächste Woche konkret. Da wird es nämlich sehr passend zum Sommer nass und ein bisschen kühl. Wir kühlen uns mit euch ab auf dem Boot beim Hohe Warte Stausee. Also wir können sagen, die Ferien werden super mit Antenne Thüringen.
0: Wow, wie gut das passt.
1: Ja, und der Weg dahin auch. Gleich Sommervibes von Alvaro Soler. La Libertad ist das. Auf Antenne Thüringen nach Austis. The Art of Letting Go. Sie startet ihr gerade entspannter rein, ne? No?

0: Ma, Lady Gaga ist das mit Pokerface. Für alle 2010er Musikliebhaber, ihr habt Antenne Thüringen auf dem Ohr mit Elena und Ivo.
1: Hallo, hallo. Und hoffentlich habt ihr mittlerweile alle jubeln können über eure Zeugnisse. Oder freut euch zumindest, dass es jetzt ein paar Wochen mal keine Noten gibt. Ja. Und wir haben uns gedacht, wir wollen eure Kids dafür abfeuern, ja? Und für das, was ihr in diesem Schuljahr geleistet habt. Und deswegen machen wir hier bei uns auf Antenne Thüringen die Antenne Thüringen Notenliga.
0: Jawohl, der Applaus ist für euch, liebe Kids. Sendet uns eure Zeugnisnoten fix mal auf WhatsApp zu als Foto. 0800 3x die 5 zu 550. Bisschen angeben ist wirklich sogar erwünscht, beziehungsweise ist wurscht, was da draufsteht. Ja. Ne? Wir möchten das einfach nur mal kommentieren, eure Zeugnisse, als wäre das wirklich das WM- oder Champions League-Finale, damit eure Kids den Spotlight bekommen, den sie auch verdienen. Ja,
1: ja, also egal, was da am Ende steht, eure Noten sind dann, glaube ich, immer noch besser als die der deutschen Fußballer gegen Paraguay.
0: Ich denke auch, ja, auf jeden Fall. Deshalb, wie gesagt, schnell per WhatsApp 0800 3x die 5 zu 550. Hier ist Antenne Thüringen.
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0: Und das ist das Wetter für Mittelthüringen auf Antenne Thüringen mit diesen zeugnisreifen Temperaturen. In Jena sind es 20 Grad, Lesten hat 18 Grad und Blankenhain meldet auch 18 Grad. Und trotz ein paar kleiner Schauer am Nachmittag performt der Wettergott mit viel Sonne und bis zu 25 Grad im Einserbereich. Das Wochenende ist dann auch super, ab und zu mit Regen, aber rund um Sommervibes.
1: Wir haben es jetzt eine Minute nach 2:30. Antenne Thüringen, der schnellste Verkehrsservice jetzt für euch zum Ferienstart. Die A4 Richtung Dresden, da ist ein bisschen was los. Einmal in der Auffahrt Waltershausen, da ist gerade gesperrt. Grund ist ein kaputter LKW, aber genauso auch in der Abfahrt Waltershausen, hier auch Behinderung durch einen kaputten LKW. A9 Richtung München, hier weiter geht's. Zwischen Naumburg und Dreußig bitte vorsichtig machen. Wir haben hier eine ungesicherte Unfallstelle. Außerdem aufgepasst im Kreis Saalfeld-Rudolstadt, am Ortseingang Katharinau, aus Rudolstadt kommend. Da Behinderung nach einem Unfall. Und weiterhin natürlich der Hinweis für Erfurt. Aufgrund mehrerer Großveranstaltungen und Demos kommt es in und um Erfurt immer wieder zu Staus und Behinderungen. Betroffen sind unter anderem auch die Autobahnen A4 und A71 sowie die B4 und B7. Aber alle Meldungen dazu gibt es wie immer in unserer Antenne Thüringen App. Bei den Blitzern haben wir jetzt den ersten diesen Nachmittag. In Gera ist er. In der Straße des Bergmanns Richtung A4 wird hier geblitzt. Der steht ungefähr auf Höhe vom Einkaufsmarkt. Sonst gerade keiner, aber wenn ihr ergänzen könnt, dann macht das unbedingt. Unter der 0800 3x5 2550. Wir sagen es auch allen weiter. Euch eine gute Fahrt.
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1: Ja, hallo zusammen. Hello. Euch einen schönen Freitag. Insofern der überhaupt ja schön sein kann. Wir freuen uns zwar übers Wochenende und den Ferienstart, ne? Aber Erfurt denkt sich gerade, ey, na hoffentlich geht dieses Wochenende fix rum. Ja. Es ist sehr, sehr viel los in der Landeshauptstadt.
0: Ja, zwar ein der AfD-Parteitag, dazu Gegendemonstration und auch noch Domplatzkonzerte. Also wer jetzt nicht unbedingt nach Erfurt muss, der lässt es am besten.
1: Ja, und die Details dazu, was Erfurt erwartet und die ersten Eindrücke von vor Ort, die schon heute, ne, die bringt unser Reporter Bastian Diel hier rein, in einer halben Stunde ungefähr, oder in dieser halben Stunde eher gesagt, hier bei Antenne Thüringen. Auch erstmal jetzt viel Spaß mit der Frau, die heute ja angeblich heiraten soll. Mal gucken, ob es da so News gibt. Taylor Swift jetzt mit Opalite.

0: Jesus, He Knows Me, Genesis läuft an eurem Freitagnachmittag mit göttlichem Beistand. Steuern wir zielsicher jetzt aufs Wochenende zu und Elena und Ivo sind für euch hier am Start.
1: Hallo.
0: Und die letzten Arbeitsstunden verbringt ihr mit der Bestmusik von heute. Offenbach fegt gleich schon mit Hurricane durchs Büro und dann gleich darf Harry Styles natürlich nicht fehlen und mit euch zusammen den Ferienstart feiern mit American Girls.
1: Ja, und ich bin Riesenfan, würde ja sehr, sehr oft gern tauschen mit ihm, aber in dessen Haut will ich jetzt gerade nicht stecken. Ne? Ex-Partnerin Taylor Swift, die ist ja gerade überall. Und überall siehst du es und hörst es, Tay-Tay heiratet mit 1000 Gästen und einem Pipapo. Boah. Und das Kurioseste daran, Harrys Verlobte, Schauspielerin Zoe Kravitz, ist Taylor Swifts Freundin und die ist eingeladen.
0: Oh Gott, also, oh Gott.
1: Geht jetzt seine zukünftige Frau alleine zur Hochzeit seiner Ex?
0: Das klingt so nach Santa Barbara, nach so Drama, weißt du, das kannst du nur in der Soap eigentlich, ja. so einen Plot erfinden.
1: Müsste man verfilmen.
0: Ja, aber ganz ehrlich, das ist doch nicht vermeidbar gewesen, oder? So viel wie Taylor Swift irgendwie rumgedatet hat davor, halb Hollywood ist es schon betroffen. Da hat sie überall so komische Verbindungen, aber gut.
1: Also, wenn die beiden ein Kind bekommen, sollten sie es Ophelia nennen.
0: Oh Gott. Aber gut, Harry Styles gleich auf Antenne Thüringen. Es ist jetzt 14.41 Uhr. Schön, dass ihr dabei seid.
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0: Harry Styles mit American Girls läuft um 10 vor 3. Ihr hört die 2 bis 3 auf Antenne Thüringen. Das sind Elena und Ivo. Und das ist gerade wirklich ein Ausnahmezustand, der in Erfurt dieses Wochenende herrschen wird. Ey, durch den AfD-Parteitag, die Gegendemos dazu und noch die Domplatzkonzerte, die stattfinden. Eieiei, wirklich. Also, das heute ist ja eher so der Anreisetag sozusagen. Und es ist schon was los in der Landeshauptstadt. Und unser Antenne Thüringen-Reporter Bastian Diehl ist gerade hier im Studio. Und du kommst ja gerade aus Erfurt. Welche Eindrücke hast du uns so mitgebracht?
1: Also ich kann sagen, es ist ein unfassbar großes Polizeiaufgebot. Jetzt schon in der Stadt unterwegs. In der Innenstadt, aber natürlich allen voran an und um die Messe. Mhm. Wer an der Messe sich ein bisschen auskennt, es gibt wahnsinnig viele Parkplätze und Parkräume auch da. Und alles steht voll. Alles steht voll mit Polizei, Mannschaftswagen. Wow. Ich habe 4, 5, 6... vielleicht sogar 7 oder 8 Wasserwerfer gesehen. Okay. Räumfahrzeuge, die so eine Schaufel vorne dran haben. Also die Polizei fährt wirklich alles auf, was irgendwie da ist. Die Polizei, die Thüringer Polizei, die haben im Vorfeld auch Kräfte aus dem ganzen Bundesgebiet angefordert. Das schafft die einfach alleine nicht. So eine Großlage, wie jetzt morgen in Erfurt sein wird. Und wahnsinnig viele Polizeikräfte, die einfach unterwegs sind. Zu Fuß, aber auch zu Pferd, habe ich ein paar gesehen.
0: Oh wow,
1: also auch das ist da los. Und an der Messe baut natürlich die AfD, oder in der Messe baut die AfD natürlich auch ihren Bundesparteitag schon auf. Ich war auch kurz in der Messe drin, mir mal die Arbeitsplätze angeguckt, die uns Journalisten dann morgen zur Verfügung stehen. Mhm. Und klar, da ist auch schon ganz viel los. Ganz viele Sicherheitskräfte, die da um die Messe rumschwirren. Die müssen alle versorgt werden. Das vielleicht noch als kurzer Hintergrund. Ja. Die Polizeikräfte, das THW beispielsweise, kocht für einen Teil der Polizei. Die müssen ja auch irgendwie mal Pause machen und was essen. Mhm. Ja, das heißt, die haben da auch quasi eine kleine Küche aufgebaut und versorgen natürlich die Einsatzkräfte, die morgen dann im Einsatz sind.
0: Das sind dann die kleinen Hintergrundinfos, die man so eben dann erst hinter den Kulissen sieht. Ja. Jetzt ja vor allem für unsere Hörerinnen und Hörer da draußen wichtig. Wenn ich da irgendwie vorbei muss an der Messe, zur Messe hin muss, wie auch immer, geht das überhaupt verkehrstechnisch?
1: Also ich sag mal so, ab und an, die Polizei drückt vielleicht noch das ein oder andere Auge zu und lässt den einen oder anderen noch durch. Aber grundsätzlich, es gilt eigentlich seit heute Mittag, die Gotha-Straße hin zur Messe ist eigentlich komplett dicht.
0: Okay.
1: Ich habe das auch gemerkt, als ich hingefahren bin, wurden gerade so die ganzen Absperrungen aufgebaut. Und als ich wieder zurückgefahren bin, standen die alle. Und unten, bevor es zur Gotha-Straße hoch zur Messe hochgeht, an der Ampel, steht die Polizei auch und fängt da in aller Regel auch gerade im Moment alle ab, die da halt irgendwie noch hin wollen. Also vielleicht mit ganz dringendem Bedürfnis irgendwie, aber eigentlich gilt, rund um die Messe ist jetzt erstmal dicht.
0: Dankeschön, Basti. Und alle Infos nochmal rund um dieses turbulente Wochenende in Erfurt kriegt ihr nochmal zusammengefasst auf antennethüringen.de. Und da kriegt ihr auch alle Fragen beantwortet, die ihr so haben könntet. Und hier geht's erstmal weiter mit The Bossos und Jolene. Es ist jetzt 14:53 Uhr. Euch einen schönen Freitagnachmittag.

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5: Euch einen schönen Feierabend. Es steht fest, Deutschland braucht einen neuen Bundestrainer. Julian Nagelsmann ist raus. Mehr dazu hört ihr jetzt in den Nachrichten. Es ist jetzt 15 Uhr.
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7: Guten Tag. Julian Nagelsmann ist nicht mehr Trainer der Fußballnationalmannschaft. Er hat seinen sofortigen Rücktritt erklärt, wenige Tage nach dem WM-Aus im 16. Finale gegen Paraguay. Sein Nachfolger soll Jürgen Klopp werden. Das alles hat der DFB mitgeteilt.
8: Die Entscheidung sei ihm nicht leicht gefallen, erklärte Nagelsmann, aber die Nationalmannschaft habe nach so einer herben Enttäuschung die Chance auf einen unbelasteten Neuanfang verdient. Den soll jetzt Jürgen Klopp gestalten. Er sei grundsätzlich bereit dazu, erklärte der DFB. Die Verbandsspitze kündigte Gespräche mit dem früheren Erfolgstrainer von Borussia Dortmund und dem FC Liverpool an. Die dürften sehr bald stattfinden. Klopp ist ja zurzeit noch als TV-Experte bei der WM im Einsatz und steht ja grundsätzlich noch bei Red Bull als Head of Global Soccer unter Vertrag. Thomas Thonfeld, Antenne Thüringen, Sportredaktion.
7: Bunten Protest statt Blockaden wünscht sich Thüringens Innenminister Georg Mayer in Erfurt. Er appelliert an die Demonstranten, sie sollten nicht versuchen, den Bundesparteitag der AfD zu verhindern. Das Bündnis Widersetzen dagegen hat nochmal bekräftigt, dass es das Treffen blockieren will.
9: Ab morgen will die AfD in der Erfurter Messe tagen. Die Stadt ist schon jetzt voller Polizisten. Es gibt gesperrte Straßen, Busse und Straßenbahnen werden umgeleitet. Wie genau blockiert werden soll, sagt Widersetzen nicht. Innenminister Mayer begrüßt die angekündigten Proteste. Er sagt aber auch, halten sich die Demonstranten nicht an die Gesetze und es kommt zu Gewalt, dann nutze das nur der AfD. Die Sicherheitsbehörden rechnen mit bis zu 50.000 Demonstranten, darunter auch bis zu 2.500 Gewaltbereite. Petra Kühling, Antenne Thüringen, Erfurt.
7: Für das Reformpaket der Bundesregierung hagelt es von vielen Seiten Kritik. Jetzt meldet sich auch das Institut der deutschen Wirtschaft zu Wort. Es hält infolge der geplanten Einkommensteuerreform einen Anstieg der Schwarzarbeit für möglich. Hintergrund ist die geplante Kürzung des sogenannten Handwerkerbonus. Dadurch können Handwerkerleistungen steuerlich geringer abgesetzt werden. Genau ist die Absetzbarkeit von 20% auf 15% gesunken. Steigen die Kosten für legale Arbeit, wird Schwarzarbeit attraktiv, sagte IW-Volkswirt Dominik Erste. Sinken die Absetzmöglichkeiten, bedeutet das mehr Schwarzarbeit. Nach einer Schätzung des Instituts würde die Schattenwirtschaft jährlich um rund 1 Milliarde Euro anwachsen. In Deutschland haben im ersten Halbjahr deutlich weniger Menschen einen Asylantrag gestellt als im Vorjahreszeitraum. Nach Zahlen des Bundesinnenministeriums beantragten in den ersten 6 Monaten dieses Jahres etwas über 39.600 Menschen erstmals Schutz in Deutschland. Zum Vergleich, im ersten Halbjahr 2025 waren es noch über 61.000. Und im ersten Halbjahr 2024 hatte das Bundesamt für Migration und Flüchtlinge 121.000 Asylanträge entgegengenommen. Seit Mitte Juni gilt neues EU-Asylrecht mit verschärften Regeln. Dazu zählt etwa, dass EU-Staaten Menschen einfacher in Drittstaaten abschieben können, zu denen diese keinerlei Verbindung haben.
10: Und das ist das Wetter hier auf Antenne Thüringen am Zeugnisnachmittag mit diesen Temperaturen. In Nordhausen sind es 21 Grad, Kahla hat 22 Grad und Ilmenau meldet 19 Grad. Ja, und euer Freitagnachmittag ist bisher so eine glatte 2, aber mit noch besseren Aussichten, da kommt noch was. Auf dem Weg in Feierabend und die freie Zeit bleibt es weitestgehend trocken und bis zu 25 Grad. Ihr kriegt Sonne, paar Wolken und die 2 besten Worte ever schöne Ferien.
5: Also das ist für mich eine 1. 1 plus mit Sternchen. Ich find's gut. Danke, Ivo.
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5: Mal gucken, welche Note der Verkehr bekommt. Es ist jetzt 4:04, Antenne Thüringen, der schnellste Verkehrsservice für euch am Tag vor den Sommerferien. A4 Richtung Dresden fangen wir mal an, zwischen Friedewald und Wildeck-Obersuhl. Hier liegt ein Holzteil auf der Fahrbahn, bitte vorsichtig machen. Dann auch auf der A9 Richtung München, zwischen Naumburg und Dreußig. Hier kommt es zu Behinderungen nach einem Unfall. Außerdem aufgepasst auf der A71 Richtung Schweinfurt, zwischen Mellrichstadt und Bad Neustadt. Hier auch Behinderung durch ein kaputtes Auto. In dem Kreis Saalfeld-Rudolstadt haben wir noch was. Am Ortseingang Katharinau aus Rudolstadt kommt hier auch Behinderung nach einem Unfall. Saale-Holzland-Kreis noch wichtig. Zwischen Gernewitz und Blasdorf, hier ist gerade gesperrt nach einem Unfall. Und für Rudolstadt noch wichtig, in der Zeigerheimer Straße, zwischen der Breitscheidstraße und Ende der Straße, vorsichtig, hier eine kaputte Bahnschranke. Und für Erfurt, wie jederzeit natürlich jetzt dieses Wochenende der Hinweis, aufgrund mehrerer Großveranstaltungen und Demos kommt es in und um Erfurt immer wieder zu Staus und Behinderungen. Betroffen sind unter anderem die Autobahnen A4 und A71 sowie die B4 und B7. Aber alle Meldungen kriegt ihr jederzeit von uns in der Antenne Thüringen App. Und jetzt zu den Blitzern. Da immer noch der eine Einsame, den wir haben in Thüringen. In Gera steht er in der Straße des Bergmanns Richtung A4 blitzt er. Und der ist ungefähr so auf Höhe vom Einkaufsmarkt hingestellt worden. Wenn ihr aber noch einen kennt oder vielleicht Staus- und Verkehrsmeldung für uns habt, dann sagt unbedingt Bescheid. Oder der 0800 dreimal die 5 zu 550. So, genau. Und euch eine gute und sichere Fahrt.
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5: Hallo, schönen Freitag euch. Hello. Ach, ist das nicht toll, ey. Ist wie eine Last von den Schultern. Ich spür's sogar für alle Schüler aus Thüringen, ne? Schuljahr ist vorbei, Zeugnisse sind da und jetzt Ferien.
10: Ach, man kann es doch richtig nachfühlen, ne? Egal wie alt man ist. Und denkt daran, steckt die Zeugnisse nicht zu tief in den Rucksack, macht nochmal ein Foto und schickt es an die 0800 3x5 2550. Da haben wir heute nämlich die Antenne Thüringen Notenliga geöffnet. Euer Zeugnis wird zum krassesten Fußballspiel. Kommentiert hier von uns von Antenne Thüringen. Also her damit.
5: Ja, und in 7 Minuten knüpfen wir uns mal das erste Exemplar vor. Ja, nach Michael Patrick Kelly und Robbie Williams auf Antenne Thüringen. Und Peter aus Gera hat sich auch schon gemeldet. Der ist auch schon komplett im Zeugnisfieber.
13: Heute gab es Zinsen. Alles 4 und 5. Keine einzige 1 dabei. Was für eine Schweinerei.
14: Viele Grüße von Peter.
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0: Kelly, Rakim.
1: Rakim sagt schon an, es ist auch noch der Michael Patrick Kelly dabei, hier mit Wonders. Der sorgt für eine wunderbare zweite Tageshälfte auf Antenne Thüringen. Elena und Ivo sind für euch da.
2: Hallo, hallo.
1: Und was machst du, wenn du die Zeugnisse hast und wenn gerade zufälligerweise WM ist mit Fußball?

0: Heute ist nämlich die Antenne Thüringen Notenliga zur Zeugnisausgabe und WM kombinieren wir es einfach. Ne? Euer Zeugnis wird zum krassesten Fußballspiel der Geschichte. Besser als Deutschland-Paraguay, so viel steht fest. Aber ich würde sogar sagen, besser als das 7:1, okay? Wenn wir uns mal aus dem Fenster lehnen. Kommentiert wird es hier von Antenne Thüringen. Als erstes haben wir da das Zeugnis von Felix aus Schmalkalden. Und wir schalten jetzt live ins Stadion nach Schmalkalden.
1: Wir befinden uns schon tief in der Nachspielzeit dieses Schuljahres. Felix dribbelt noch ein letztes Mal an, passt zu seinen Flügelstürmern, Deutsch und Englisch. Die machen aber nur einen befriedigenden Eindruck. Auf den Außen, da muss deutlich mehr kommen. Der Ball fliegt in die Strafraummitte. Mathe, Geschichte, Religion mit guten Passstaffetten in den 5-Meter-Raum. Geografie legt ab auf Felix und jetzt, der macht ihn rein. Das ist es. Schmalkalden jubelt über diesen Notendribbler. Und das bedeutet, Felix hat's geschafft. Er hat sich qualifiziert. Felix hat Ferien.
0: Dazu kannst du nur eines sagen.
2: Jubel!
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0: Oh, we got Ray Dalton ist das und hallo zusammen, euch einen schönen Ferienstart. Ich hoffe, ihr feiert das ausgiebig und schön, dass wir euch auf Antenne Thüringen begleiten dürfen. Wir, das sind Elena und Ivo hier, hallo, es ist gerade 15.23 Uhr und es wurde ja schon angekündigt, ne? Heute mit dem Ferienstart könnte es auf den Straßen schon mal deutlich voller werden als sonst. Heißt für euch gleich um halb auf Antenne Thüringen der aktuelle Stand vom Verkehrsservice. Und wer aber erstmal daheim bleibt jetzt schon dieses Wochenende und trotzdem das Wochenende aber gut nutzen will, die Veranstaltungstipps aus eurer Region mit Elke Schröder, die warten auf euch und die gibt's noch davor.
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3: Die Volvo Pop Pollenflugvorhersage. Zum Wochenende und zum Ende des Schuljahres mischen sich vermehrt Ampfer- und Wegerichpollen unter die Luft. Wer empfindlich reagiert, sollte Outdoor-Sport heute eher in den Wald verlegen. Die Volvo Pop Pollenflugvorhersage. 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

0: Hier geht's Richtung Ferien. Chaperone, good luck, babe, auf Antenne Thüringen. Es ist jetzt 3:30, Zeit für die Nachrichten.
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2: Guten Tag. Bundestrainer Julian Nagelsmann ist raus, das hat der DFB mitgeteilt. Demnach hat der 38-Jährige seinen sofortigen Rücktritt erklärt. Nagelsmann schreibt in einer Mitteilung, die Entscheidung ist mir alles andere als leicht gefallen. Er wolle nach der herben Enttäuschung den Weg für einen unbelasteten Neuanfang freimachen. Der DFB will mit Jürgen Klopp über eine Nachfolge reden, der habe grundsätzlich seine Bereitschaft erklärt, heißt es in einer Mitteilung des Verbandes. Das Institut der deutschen Wirtschaft hat die geplante Einkommensteuerreform der Bundesregierung kritisiert. Es hält einen Anstieg der Schwarzarbeit für möglich. Hintergrund ist die geplante Kürzung des sogenannten Handwerkerbonus. Dadurch können Handwerkerleistungen steuerlich geringer abgesetzt werden. EW-Volkswirt Dominik Erste sagt, sinken die Absetzmöglichkeiten, bedeutet das mehr Schwarzarbeit. Das Institut schätzt, die Schattenwirtschaft könnte dadurch jährlich um rund 1 Milliarde Euro anwachsen. Die Ukraine soll beim NATO-Gipfel in Ankara ein neues Versprechen für milliardenschwere Militärhilfe bekommen. Darauf haben sich die 32 Bündnisstaaten wenige Tage vor dem Gipfel verständigt. Demnach sind vorgesehen, über 2 Jahre jeweils 70 Milliarden Euro für militärische Ausrüstung, Unterstützung und Ausbildung bereitzustellen. Insgesamt also 140 Milliarden Euro. Und jetzt die Thüringen-Reporter mit Veranstaltungstipps für eure Region.
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3: Ihr Lieben, heute Zeugnisse, morgen feiern Sommerferien und das geht in Ilmenau beim ersten Kinder- und Jugendfestival im Stadtpark, gestemmt vom Ilmenauer Karnevalclub und anderen Vereinen. Thoralf, aktionsmäßig, was habt ihr denn so an Spielen?
4: Hau den Lukas, Bubble Soccer, wir machen Kinder-Bingo, da freue ich mich schon drauf, also ein ganz spezielles Bingo. Wir haben eine Bühne, wo einiges gezeigt wird. Ja, ich könnte dir ganz viel erzählen, aber am besten komm vorbei und guck dir es an.
3: Ja, ich weniger. Ich bin kein Kind, kein Jugendlicher, aber sagen wir mal, alle Thüringer Kinder und Jugendlichen sollten einfach jetzt nach Ilmenau kommen.
4: Ja, genau. Ihre Eltern überzeugen. Also die Angebote sind natürlich an Kinder gerichtet, aber ich denke auch für Erwachsene ist das interessant, dabei zu sein und zu sehen, wie die ihre Kinder mal weg vom Handy sich einfach mal in der frischen Luft bewegen können.
3: Und abends dann Dorfkindradio-Party U21, auch kostenlos und eine starke Nummer. Ihr habt da einen kostenlosen Bus-Shuttle besorgt.
4: Wir haben uns gedacht, damit sich die Eltern nicht Sorgen machen, bringen wir die Kinder kostenlos nach Hause in sämtliche Ortsteile, in sämtliche Kreisregionen. Da freuen wir uns drüber, dass wir das geschafft haben.
3: Morgen ab 11 Uhr Kinder- und Jugendfestival, das erste in Ilmenau im Stadtpark. Den Infolink gibt's bei uns im Web, einfach aufs blaue Wochenende. Kirmes, Party und Feiernächte gibt's in Klein-Neuhausen mit Malle-Party und Sachsenhausen feiert heute schon Disco Village Hangover Party. Denn wer schläft? Der verpasst was. Schönes Wochenende.
5: Ja, danke Elke. Und jetzt gibt's hier die Wetternews auf Antenne Thüringen mit diesen aktuellen Temperaturen. In Stadt Ilm sind es 21 Grad, Meusewitz hat 22 Grad und Sonnenstein meldet 20 Grad. Ja, und trotz ein paar kleiner Schauer am Nachmittag performt der Wettergott trotzdem gut. Mit viel Sonne und bis zu 25 Grad. Der kriegt vielleicht heute sogar noch eine 1 auf dem Zeugnis. Das Wochenende ist dann auch super. Ab und zu hier und da zwar mal Regen, aber rundum trotzdem Sommervibes.
0: Es ist jetzt 4:30, Antenne Thüringen, der schnellste Verkehrsservice für euch da jetzt zum Ferienstart. A9 Richtung Berlin gucken wir erstmal drauf. Hier zwischen Bad Lobenstein und Schleiz aufgepasst. Hier steht ein kaputter LKW. Außerdem kommt es zu Behinderungen auf der A9 Richtung München. Das Ganze zwischen Naumburg und Reußig. Behinderung nach einem Unfall hier. Dann haben wir noch eine Sperrung. A38 Richtung Göttingen. Zwischen Hering und Berger nach einem Unfall gesperrt. Auf der A38 in die Gegenrichtung Richtung Leipzig. Hier zwischen Hering und Berger Behinderung nach einem Unfall. A71 Richtung Schweinfurt. Zwischen Mellrichstadt und Bad Neustadt aufgepasst. Ein kaputtes Auto steht hier. Dann haben wir noch ein bisschen, schon einen kleinen Stau oder eher gesagt dichter Verkehr. Es könnte ein bisschen länger dauern auf der B247 Katlinburg Richtung Ohrdruf in Gotha. Zwischen Remstedt und Gotha dichter Verkehr. Ihr verliert hier circa eine Viertelstunde Zeit. Kreis Seifeld-Ruderstadt noch wichtig. Am Ortseingang Katharinau aus Ruderstadt kommt. Behinderung nach einem Unfall. In Saale-Holzland-Kreis noch was zwischen Gernewitz und Lahrsdorf. Hier gesperrt nach einem Unfall. Und auch noch wirklich vorsichtig machen in Ruderstadt in der Zeigerheimer Straße zwischen der Breitscheidstraße und Ende der Straße. Hier ist eine Bahnschranke kaputt. Und zu den Blitzern, da haben wir gerade nur einen einzigen da, und zwar in Gera in der Straße des Bergmanns. Da ist er ungefähr auf Höhe vom Einkaufsmarkt aufgestellt und der blitzt Richtung A4. Sonst nichts, aber wenn ihr ergänzen könnt, macht das unbedingt unter der 0800 3x die 5 zu 550. Dankeschön und euch eine gute Fahrt.
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0: Hi, hallo, schönen Freitag euch. Hey. Wir bringen euch durch und geben Bescheid. Wo könnt ihr heute euer Zeugnis vorzeigen und dafür ein paar schmackofatzige Sachen bekommen? Natürlich kostenlos oder zum Beispiel ein Rabatt dazu auch noch was. Intersport macht das zum Beispiel heute mit. Im Thalia gibt es Vergünstigungen, im Mediamarkt, im Saturn. Sie alle haben solche Zeugnisaktionen eben.
5: Wirklich alle. Aber wenn ihr noch irgendwas mitbekommen habt, irgendeine Aktion, bei der Schüler und Familien was kostenlos oder vergünstigt bekommen, was wir noch nicht mitbekommen haben, dann sagt uns gerne Bescheid. Wir sagen es dann weiter und dann gibt's gutes Karma. Unter der 0800 3x5 2550.
0: Und wie unsere Aktion war, oder eher gesagt, die erste Station der Antenne Thüringen Sommertour zum Ferienstart mit lecker kostenlos Eis für alle in Eisenach. Quatschen wir gleich nochmal drüber. In 7 Minuten jetzt erstmal auf Antenne Thüringen ihr neuester Drop Dead von Olivia Rodrigo.

0: Mitpfeifen im Feierabend und es lässt sich auch wirklich schön pfeifen gerade heute, ne? Mit den Ferien, die bevorstehen und einem Bauch voller Eis.
1: Ach, toll.
0: Herrlich war es bei der ersten Sommertourstation heute und danke, dass ihr da wart. Aber ey, es geht ja noch weiter.
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1: Ja, heute waren wir in Eisenach und das war einfach ein Traum. Ja, wir durften euch besuchen zum Start der Ferien. Anna und Björn haben live aus unserem Sommertour-Camper gesendet. Wir haben mit euch gesprochen und natürlich geguckt, dass ihr anständig und kostenlos mit Eis versorgt werdet. Beim Eiscafé Torcata, sehr, sehr lecker. Welche Sorte wurde es denn bei euch?
3: Ja, ich Schoko Santo Domingo.
4: Ich esse gern Stracciatella.
5: Schokovanille, Standardsorte.
6: Meine Lieblingseissorte ist Pistazie.
7: Ich esse am liebsten Schokolade.
8: Dankeschön für die tolle Aktion.
9: Wir danken Antenne Thüringen auf jeden Fall für die Aktion. Es ist mega toll, am Ferienanfang so eine Aktion zu haben.
0: Oh, na sehr, sehr gerne, ey. Und das ist hier noch nicht mal time to say goodbye. Nee. Vielleicht heute ist es vorbei, aber es geht ja noch weiter. Sommerferien gehen noch. Nächste Woche, dann nutzen wir die Ferien zusammen so richtig. Es geht zum Stausee Hohe Warte aufs Boot. Oh. Und von dort aus wird gesendet. Also ahoi, ihr Landratten. Ja. Also die Sommertour, die wird wild. Also einschalten auf Antenne Thüringen. Wir sind da schon sehr emotional bei dem Landratten-Thema und dem Bootsthema. Aber genauso auch, wenn ich höre, dass die hier gleich kommen. Ey, oh, geht's euch auch so? NSYNC, wenn ihr den hört? Tearing up my heart. Mm. So ein bisschen 90er Boyband-Mucke. Schade nie auf dem Freitag,
1: passt,
0: ne? Kriegt ihr gleich auf Antenne Thüringen.
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0: Elena und Ivo sind für euch am Start hier auf Antenne Thüringen.
1: Hallo.
0: Und auch dabei NSYNC, Tearing Up My Heart.
1: Du hast gerade gesagt, du hast sehr mitgefeiert bei dem Lied.
0: Ich habe wirklich gerade fast Tränen vergossen durch das Lied. Also einfach das mal wieder zu hören, ist schön, ne? Und jetzt zum Start in eure freie Sommerzeit, ne? Und wenn ihr jetzt im Urlaub feiern gehen solltet, mal eine Frage. Macht ihr das auch wie diese Frau hier oder seid ihr auch schon aus dem Alter raus, wie man so sagt? Billie Eilish ist das nämlich, gleich mit Birds of a Feather im Nachmittagsmix und im Berliner Techno-Club Berghain, was ja eigentlich eine Legende ist, dieser Club, ne? Da war sie nämlich erst vor kurzem irgendwie bis 7 Uhr morgens am Feiern, ey, boah.
1: Ja, wenn man Hit nach Hit produziert, muss man vielleicht auch mal den Kopf ausmachen, einfach loslassen, nicht an die Arbeit denken. Und so ein Superstar wie Billie, die kennt das ja nur so, dass alles, was sie macht, auf den sozialen Medien landet, weil alle Fotos und Videos machen und das in die Welt rausfliegt. Und da ist es im Berghain natürlich nicht erlaubt, stellt das Handyverbot. Deswegen ermöglicht das so einem Promi wie ihr mal einen normalen Abend.
0: Aber bis 7 Uhr morgens, naja gut. Aber vielleicht ist jetzt auch für euch in den Ferien so ein schönes Motto, erteilt euch mal selbst ein Handyverbot. Ja. Geht raus, fahrt an See oder ins Freibad, einfach mal weg von diesem ganzen Stressigen und genießt den Sommer. Hier jetzt mit Billie Eilish auf Antenne Thüringen.

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13: Habt einen schönen Feierabend. Der DFB trennt sich von Julian Nagelsmann. Als Nachfolger wird ein ganz bekannter Name gehandelt. Das ist jetzt 16 Uhr, Zeit für die Nachrichten.
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15: Guten Tag. Julian Nagelsmann ist nicht mehr Bundestrainer. Der 38-Jährige hat seinen sofortigen Rücktritt erklärt. Das hat der DFB mitgeteilt. Als neuer Bundestrainer steht Jürgen Klopp bereit. Er hat seine grundsätzliche Bereitschaft erklärt, schreibt der Verband in einer Mitteilung. Allerdings ist Klopp noch bei Red Bull Head of Global Soccer. Was aus Sportdirektor Rudi Völler wird, hat der Verband nicht gesagt. Sportgeschäftsführer Rettich scheidet zum Jahresende aus, sein Vertrag endet. Nagelsmann schreibt in einer Mitteilung, die Entscheidung ist mir alles andere als leicht gefallen. Er wolle nach der herben Enttäuschung den Weg aber für einen unbelasteten Neuanfang freimachen. Die geplanten Änderungen bei der Krankschreibung sorgen für Verwirrung und Ärger. Die Krankenkasse DAK Gesundheit etwa warnt vor überfüllten Hausarztpraxen, wenn die Möglichkeit zur telefonischen Krankschreibung wegfällt. Denn wer krank ist, soll künftig bereits für den ersten Tag ein Attest vorweisen.
16: Die Pläne sind noch nicht wirklich ausgegoren, denn Kanzler Merz sagt, Erkrankte müssen nicht am ersten Tag in die Arztpraxis, sie müssen nur vom ersten Tag an eine Arbeitsunfähigkeitsbescheinigung haben. Aber wie soll das gehen, wenn die telefonische Krankschreibung nicht mehr erlaubt ist? Diese halbfertigen Pläne haben die größten Diskussionen ausgelöst. Dabei hat die Koalition noch viel mehr beschlossen. Die Entlastung einer Durchschnittsfamilie um 600 Euro pro Jahr zum Beispiel oder die Erhöhung der sogenannten Reichensteuer auf 47% für alle, die mindestens 280.000 Euro pro Jahr verdienen. Uli Reitinger, Antenne Thüringen, Berlin.
15: Thüringens Innenminister Georg Mayer hat vor dem AfD-Parteitag in Erfurt appelliert, friedlich zu demonstrieren. Es gebe gute Gründe, gegen die AfD zu demonstrieren, weil man sie vielleicht für verfassungswidrig halte, sagte Mayer. Dann sei es aber unglaubwürdig, wenn man bei Gegenprotesten selbst gegen die Verfassung verstößt, so der Minister. Die Sicherheitsbehörden rechnen mit bis zu 50.000 Demonstranten in der Stadt. Darunter könnten auch 2.000 bis 2.500 Gewaltbereite sein. Mayer sagte, die Polizei sei gut vorbereitet. Solange die AfD nicht verboten sei, sei sie sogar verpflichtet, einen Parteitag durchzuführen und genieße den grundsätzlichen Schutz dafür. Unterdessen hat das Bündnis Widersetzen seinen Plan bekräftigt, den Parteitag mit Blockaden verhindern zu wollen. Warme Temperaturen und angekündigter Regen sorgen in den kommenden Tagen für gute Bedingungen für Stechmücken. Experten rechnen deshalb mit einem Anstieg der Population. Besonders Gartenbesitzer sollten jetzt mögliche Brutstätten im Blick behalten.
6: Feuchtigkeit und Wärme sind für viele Mückenarten ideale Voraussetzungen. Während die heimische Hausmücke vor allem größere Wasseransammlungen nutzt, reichen der asiatischen Tigermücke schon kleinste Pfützen in Blumentopfuntersetzern oder Vogeltränken. Das Leibniz-Zentrum für Agrarlandschaftsforschung rät deshalb, Regentonnen abzudecken und stehendes Wasser regelmäßig zu entfernen. Nach Einschätzung der Experten könnten die aktuellen Temperaturen außerdem die Ausbreitung des Westnil-Virus begünstigen, das in Deutschland bereits vorkommt. Thomas Bleskin, Antenne Thüringen, Nachrichtenredaktion.
13: Dankeschön an die News.
17: Und das ist das Wetter hier auf Antenne Thüringen mit diesen Temperaturen zu euren Noten. In Rula sind 20 Grad, Auma hat 21 Grad und Bad Frankenhausen 22 Grad. Und das Schuljahr endet aber das gute Wetter nicht, keine Sorge. Zur Zeugnisausgabe und zum Ferienbeginn gibt's ganz viel Sonne, warme Werte im 20er-Bereich und ab und zu mal ein bisschen Regen für Mutter Natur, das muss sein. An alle Kinder, Mamas, Papas, an die Familien und auch die LehrerInnen, ganz, ganz wichtig, Eleanor und Ivo wünschen schöne Ferien.
13: So ist es. Dankeschön, Ivo. Es ist 4:04, Antenne Thüringen, der schnellste Verkehrsservice. Hier kriege ich jetzt eine 1 fürs Reimen, bitte. Danke.
17: Hast du gut gemacht.
13: Dankeschön. Neun Richtung Berlin fangen wir mal an. Zwischen Bad Lobenstein und Schleiz. Aufgepasst, hier steht ein kaputter LKW auf der Strecke. A9 Richtung München, zwischen Naumburg und Reußig. Behinderung nach einem Unfall gibt es hier. Weiter geht's mit der A38 Richtung Göttingen, zwischen Hering und Berger. Hier ist gesperrt nach einem Unfall. Außerdem noch ein paar andere Behinderungen auf den Straßen. Wir haben noch die A71 Richtung Schweinfurt zwischen Mellrichstadt und Bad Neustadt. Ein kaputtes Auto ist hier die Verkehrsbehinderung. Und noch im Kreis Seifeld-Ruderstadt am Ortseingang Katharinau. Aus Ruderstadt kommt hier die Behinderung nach einem Unfall. Und dann noch eine Sperrung. Im Saale-Holzland-Kreis ist er zwischen Gernewitz und Lahrsdorf hier nach einem Unfall gesperrt. Und natürlich Erfurt weiterhin wichtig. Aufgrund mehrerer Großveranstaltungen und Demos kommt es in und um Erfurt immer wieder zu Staus und Behinderungen. Betroffen sind unter anderem auch die Autobahnen A4 und A71 sowie die B4 und B7. Aber alle Meldungen dazu kriegt ihr jederzeit von uns in der Antenne Thüringen-App. Und jetzt die Blitzer. Da haben wir immer noch einen da, der aus Gera. Der steht in der Straße des Bergmanns und blitzt Richtung A4. Steht ungefähr so auf Höhe vom Einkaufsmarkt. Wer aber noch was hat, sagt sehr gerne Bescheid und der 0800 3x die 5 zu 550. Dankeschön dafür und euch eine gute und sichere Fahrt.
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13: Einen guten Start in den Feierabend, ins Wochenende oder in die Ferien. Der Start ins Wochenende könnte vor allem für die Erfurter anders als sonst aussehen, ne?
17: Boah, also tausende Menschen kommen da in die Landeshauptstadt und es wird wirklich viel los sein, ne? Durch die Domplatzkonzerte, den AfD-Parteitag und die Gegendemos, die dazu stattfinden. Also wer da unterwegs sein sollte, das wird nicht unbedingt einfach, ne? Straßensperrungen müsst ihr erwarten und Probleme mit den Öffis sowieso.
13: Aber damit lassen wir euch nicht allein, auf gar keinen Fall. Unser Antenne Thüringen-Report Reporter Bastian Diehl bringt euch auf den neuesten Stand. Das in 6 Minuten und wir sagen euch auch natürlich Bescheid, wo ihr jederzeit alle Infos zur aktuellen Lage aus Erfurt bekommt. Yes. Auch eben zu Öffis und zum Verkehr, ganz wichtig. Da hat die Stadt Erfurt richtig viele Maßnahmen ergriffen. Das Ganze nach Madonna und davor noch, ihr hört's schon, Tampa City mit ihrem neuesten Self-Aware ist das ganz frisch bei uns im Nachmittagsmix für euch. Und wir wünschen euch einen schönen Nachmittag mit Antenne Thüringen.

0: Es ist 16.12 Uhr. Ihr hört die 2 bis frei. Elena und Ivo schicken euch hier auf Antenne Thüringen ins Wochenende. Aber nicht ohne euch noch richtig zu informieren, was da jetzt genau dieses Wochenende in Erfurt los sein wird. Morgen ist nämlich AfD-Parteitag, dazu noch die Gegendemos in Erfurt und nebenbei noch in der Innenstadt die Domplatz-Konzerte mit Roland Kaiser, Clouseau, ne? Eieiei. Also unser Antenne Thüringen-Reporter Bastian Diehl ist da auch auf dem neuesten Stand, war auch heute schon mal zum Auschecken dort und hat sich auch vor Ort alles angeguckt. Und Basti, die Stadt Erfurt, die hat ja auch super viel für die Bürgerinnen und Bürger eingerichtet, ne?
1: Genau, also zum einen gibt es von der Stadt Erfurt eine Hotline, eine Bürger-Hotline, ein Bürgertelefon quasi. Das heißt, jeder, der irgendwie Fragen rund um das Einsatzgeschehen hat, rund um für möglicherweise auch die Konzerte auf dem Domplatz, dann Clouseau morgen Abend, wie die Straßenbahnen fahren oder all solche Anliegen. Da könnt ihr euch dann, die Stadt Erfurt hat da quasi eine Hotline scharf geschaltet für Bürgerinnen und Bürger, da könnt ihr euch dann mit euren Fragen hinwenden. Die Stadt Erfurt wird über einen WhatsApp-Kanal ständig informieren, genauso wie die Thüringer Polizei. Auch die hat einen WhatsApp-Kanal, wo sie ständig Updates reingibt und sagt, hier, da und da, das passiert gerade. Mhm. Genauso gibt es für uns Journalisten natürlich auch Medienhotlines, wo wir uns mit unseren Fragen dann hinwenden können. Also sowohl Stadt als auch die Polizei sind natürlich dann auch im Backoffice quasi mit wahnsinnig vielen Leuten noch am Telefonieren und versuchen da möglichst alle Fragen dann auch zu klären, die da sind.
0: Ja gut, aber ich meine, es ist ja auch schon notwendig, weil es wird ja auch wirklich überall, nicht nur die Messe, ich meine, die Innenstadt wird auch voll sein. Genau. Ich glaube, Läden haben ja auch teilweise zugemacht. Das ist
1: ja klar, also gar nicht so sehr wegen der, sagen wir mal, möglichen Bedrohungslage, die vielleicht auch gar nicht so gegeben ist, weil die Demonstranten ja grundsätzlich bis morgen friedlich über die Bühne bringen wollen. Es geht ja einfach vielmehr darum, wenn so viele Menschen in der Stadt

0: Gerade weil es einfach wirklich keine gemütliche Stimmung oder Situation morgen in der Stadt ist. Es wird schon viel los sein so und da sollte man das Shopping vielleicht dann aufs nächste Wochenende verschieben.
1: Morgen ist ja dann wirklich dann der Tag, wo ja das meiste los sein wird und du bist ja auch morgen unterwegs,
0: genau,
1: richtig?
0: Ich bin morgen unterwegs, ich bin an der Messe und in der Messe. Das heißt, von mir erfahrt ihr, was an der Messe passiert rund um Kundgebungen. Aber natürlich auch, was in der Messe passiert, also was auf dem Bundesparteitag der AfD dann entschieden wird. Da wird ja unter anderem ein neuer Bundesvorstand gewählt. Auch da gucken wir natürlich drauf. Und dann ist mein Kollege Heidi, Andreas Heidenreich, auch noch unterwegs. Der guckt sich an, was in der Innenstadt so los ist. Auch da die Kundgebungen und so. Also ihr erfährt das stündlich morgen bei uns in den Nachrichten und natürlich aber auch im Programm.
1: So ist es. Dankeschön, Basti Diehl, unser Reporter auch morgen vor Ort aus Erfurt. Und alle Infos kriegt ihr natürlich nochmal auf antennethüringen.de, gut zusammengefasst. Da haben wir extra für euch eine Seite eingerichtet mit allen wichtigen Infos und die Fragen werden da auch beantwortet zu diesem sehr außergewöhnlichen Wochenende in Erfurt. Und hier geht's weiter. Heatwaves auf Antenne Thüringen.

0: Kesha und Pitbull feuern euch schon an. Ja, die Ferien sind da und wir sind auch für euch da. Elena und Ivo auf Antenne Thüringen, hallo zusammen. Passend dazu das Rundum-Sorglos-Paket für dieses Wochenende für euch von Antenne Thüringen. Gleich um halb. Welche Veranstaltungen stehen bei euch in der Region an? Elke Schröder erzählt's euch. Wie wird das Wetter am Wochenende? Das weiß der Ivo. Und ich darf euch den neuesten Stand von den Straßen sagen. Das gleich auf Antenne Thüringen.
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0: Elton John spielt für euch das Piano hier mit Britney Spears, die dann noch singt dazu. Hold Me Closer ist das auf Antenne Thüringen. Euch einen schönen Feierabend. Es ist jetzt 16:30.
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2: Guten Tag. Der DFB trennt sich von Bundestrainer Julian Nagelsmann. Als Nachfolger wird Jürgen Klopp gehandelt. Wie der DFB in einer Mitteilung schreibt, habe der seine grundsätzliche Bereitschaft auch erklärt. Derzeit ist Klopp noch bei Red Bull unter Vertrag. Nagelsmann schreibt in einer Mitteilung, er habe nach der schweren Enttäuschung den Weg für einen unbelasteten Neuanfang freimachen wollen. Dies sei ihm alles andere als leicht gefallen. Vor dem AfD-Parteitag in Erfurt hat Thüringens Innenminister Georg Mayer zu friedlichen Protesten aufgerufen. Er appellierte an die Demonstranten, sie sollten nicht versuchen, den Parteitag zu verhindern. Morgen und übermorgen will die AfD auf der Erfurter Messe ihren Parteitag durchführen. Bereits jetzt ist die Polizei mit einem Großaufgebot in der Stadt. Einige Straßen sind gesperrt, Busse und Bahnen werden umgeleitet. Die Sicherheitsbehörden erwarten bis zu 50.000 Demonstranten, darunter bis zu 2.500 Gewaltbereite. Auf dem ehemaligen Kohlebergbaugelände in Meuselwitz im Altenburger Land werden die Einsatzkräfte nach dem Brand abgezogen. Im Untergrund glimmen aber Kohlereste noch weiter, teilt das Landratsamt mit. Der im Erdreich schwelende Brand wird mit den Mitteln der Feuerwehr kurz- oder mittelfristig nicht zu löschen sein, wird gesagt. Das Gelände soll mit Streifengängen überwacht werden. Auch eine Drohne mit Wärmebildkamera ist im Einsatz. Bei dem seit fast einer Woche andauernden Feuer handelt es sich laut Landratsamt um den bisher größten Brand im Landkreis. Rund 800 Einsatzkräfte waren vor Ort und 5000 Kubikmeter Löschwasser wurden verbraucht. Und jetzt die Thüringen-Reporter mit Veranstaltungstipps für eure Region.
1: Für Mittelthüringen, Elke Schröder.
3: Große Mode, Catwalk unterm freien Himmel, Familienaction mit Tieren und ein Feuerwerk mit Musik über dem Meer. Das sind die Tipps. Zuerst mal der Catwalk unterm Abendhimmel. In Apolda ist Modenacht. Samstag wird der Marktplatz zum Open-Air-Laufsteg. Der ist über 40 Meter lang und darüber laufen etablierte Labels aus Apolda und Region und junge Designideen aus ganz Europa. Apolda, Modenacht, draußen auf dem Markt, morgen Samstag. Toben, Tiere gucken und zwischendurch was Süßes auf die Hand. Genau das klappt am Sonntag beim Tierparkfest in Arnstadt. In der Fasanerie gibt's natürlich Ponyreiten, Hüpfburgen, Karussell, Clown und Schminktheater. Dazu natürlich auch Tiere, einheimische und exotische und jede Menge Leckereien. Und ab 9 Uhr sogar einen kostenlosen Shuttle aus der Innenstadt. Das heißt, ganz entspannt parken. Sonntag von 10 bis 18 Uhr. Tierparkfest in Arnstadt. Mein Ausflugtipp, der bringt euch ans Meer. Ans Thüringer Meer. Genießt eine Sommernacht mit einem gigantischen Höhlenfeuer mit Musik. Es ist Lichterfest an der Bleilochtalsperre und das heißt tausende Lichter am Himmel und auf dem Wasser rund 100 beleuchtete Boote. An Land natürlich Sommerparty in Saalburg und Chill-Out-Area mit kühlen Cocktails. Lichterfest in Saalburg morgen. Und natürlich auch Platz für die Kirmes. Es ist Kirmes in Gossel im Ilmkreis und Niederzimmern im Weimarer Land und in Dielsdorf im Landkreis Sömmerda. Kirmes ist ja eigentlich wie Tinder, nur in echt und mit Bierstand. Schönes Wochenende.
4: Tja Mensch, Elke, das sind ja mal News hier, die du uns mit auf den Weg gibst. Sehr gut. Und jetzt das Wetter hier auf Antenne Thüringen mit diesen aktuellen Temperaturen. In Zellermede sind es 20 Grad, Werther 22 Grad und Sömmerda 23 Grad. Und euer Freitagnachmittag, der wird von einer 2 immer mehr zu einer 1, ja, mit Sternchen sogar, weil die Aussichten sind richtig gut. Auf dem Weg in Feierabend und die freie Zeit, ja, da bleibt es jetzt weitestgehend trocken, die Sonne kommt raus und ihr bekommt 25 Grad, ja. Und die schönsten Worte überhaupt, schöne Ferien.
0: Yay! Es ist 16:35. Dankeschön, Ivo, fürs Wetter. Jetzt gucken wir hier auf den Verkehr bei Antenne Thüringen, der schnellste Verkehrsservice. A9 Richtung Berlin fangen wir mal an. Weiterhin zwischen Bad Lobenstein und Schleiz. Aufgepasst, hier steht ein kaputter LKW. Dann ist auf der A38 Richtung Leipzig zwischen Hering und Berger die linke Spur gesperrt nach einem Unfall. Der Verkehr wird aber an der Unfallstelle vorbeigeführt, immerhin. A73 Richtung Nürnberg noch was. Zwischen Bamberg Ost und Bamberg Süd vorsichtig machen. Es liegen Reifenteile auf der Fahrbahn und außerdem kommt es zu Behinderungen durch einen kaputten LKW. Außerdem Behinderungen im Kreis Saalfeld-Rudolstadt am Ortseingang Katharinau. Aus Rudolstadt kommt ist das Ganze. Die Behinderung ausgelöst nach einem Unfall. Und wir haben noch eine Sperrung. Die ist im Saale-Holzland-Kreis zwischen Gernewitz und Lahrsdorf hier nach dem Unfall gesperrt. Und natürlich Erfurt beschäftigt uns jetzt das ganze Wochenende lang. Aufgrund mehrerer Großveranstaltungen und Demos kommt es in und um Erfurt immer wieder zu Staus und Behinderungen. Betroffen sind unter anderem auch die Autobahnen A4 und A71 sowie die B4 und B7. Aber alle Meldungen dazu gibt's von unserer Seite in der Antenne Thüringen App. Und zum Wochenende sieht es bei den Blitzern sehr übersichtlich aus. Nur der in Gera hält stand, Straße des Bergmanns Richtung A4 wird hier geblitzt. Der steht ungefähr auf Höhe vom Einkaufsmarkt. Sonst nichts, aber wenn ihr was habt, ergänzt unter der 0800 3x5 2550 oder checkt uns da per WhatsApp in Hashtag Verkehr rüber. Dann habt ihr jederzeit die Übersicht von den Straßen. Gute Fahrt euch!
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0: Und wir begrüßen Thüringen in den Ferien. Hi,
4: oh, ja.
0: Ihr habt es geschafft. Genießt jetzt hoffentlich mit uns den Feierabend und macht das zu einem ganz besonderen Tag. Auf der gleichen Mission ist ja auch Taylor Swift heute. Das wird heute wahrscheinlich oder vielleicht auch der schönste Tag ihres Lebens. Sie soll nämlich heute heiraten.
4: Und Elena, es gibt neue News aus New York.
0: Okay, schieß los. Was gibt's?
4: Ja, eingeleitet haben Taylor und ihr bald Ehemann Travis Kelce die Feierlichkeiten mit einem Hochzeitsdinner am gestrigen Abend. Nur mit einem kleinsten, engsten Kreis, was bei denen 100 Leute bedeutet.
0: Ich glaube, ich kenne nicht mal so viele Menschen. Ey, wirklich, ach du heilige Gott.
4: Ja, und der Aufmarsch erst in New York, der ist eigentlich wie beim Super XXL Samstag in Erfurt morgen, kann man sagen. Hunderte Polizeileute, riesengroße Teams haben Bürgersteige und Straßen um den Madison Square Garden komplett gesperrt, da wo sie heiraten wollen. Also Hubschrauber ziehen durch den New Yorker Himmel ihre Kreise, es ist Wahnsinn.
0: Oha. Aber die wichtigste Frage ist ja, wann dürfen sich dann Travis und Tay-Tay offiziell dann Ehemann und Ehefrau nennen?
4: Ja, die Infos, die zu uns durchgedrungen sind, zu Antenne Thüringen, wir können sagen, um 21.15 Uhr etwa, da soll es passieren, da sagen die beiden, ja, ich will.
0: Und das sagt ihr auch gleich zu unserem Programm die nächste halbe Stunde. Wir schauen nochmal in die Antenne Thüringen Notenliga, kommentieren die Zeugnisse eurer Kids und feuern sie natürlich damit an, ne? Und erleichtern euren Geldbeutel nach dem Tanken, das steht fest. Wie? Das in einer halben Stunde. Alles nur hier bei Antenne Thüringen und jetzt Vater Morgana, Nina Chuba und Tokyo Hotel.

0: Die Die, Shakira und Burner Boy mit der WM-Hymne trotz Deutschland aus. Ein Ohrwurm hier auf Antenne Thüringen. Elena und Ivo gehen mit euch in die Ferien.
1: Ja, und wir bleiben sportlich mit euch, aber wir gehen nicht zum Fußball, sondern zum Zeugnissport in unsere Antenne Thüringen Notenliga.
0: Ja, heute war es nämlich soweit. Zur Mittagszeit gab es für die Kids und Teens die Schulnoten, die Belohnung wirklich für ein hartes, langes Schuljahr oder kein Reality-Check vielleicht auch, aber egal, was es geworden ist. Wir machen das Beste aus euren Noten und kommentieren sie wie das Sportereignis des Jahres. Es stellt sogar die WM in Schatten, das sagen wir euch, okay? Die Kids haben die Aufmerksamkeit verdient. Und jetzt richten wir den Blick aufs Zeugnis von Moritz aus Kölle da. Unser Sportreporter Ivo ist vor Ort in Kölle da.
1: Auf den letzten Metern schleppen sich Moritz und seine Schulfächer Richtung Grundlinie. Noch einmal konzentrieren und dann ist der Aufstieg in die 8. Klasse geschafft. Die sportlichen Leistungen bisher, die waren schon befriedigend. Aber jetzt ziehen sie nochmal auf. Physik und Latein mit einem guten Doppelpass. Oh. Englisch und Ethik lassen die Verteidiger Gras fressen. Und dann steht er da, völlig frei. Der Dreiersturm, der I-Fächer, Geografie, Biologie und Chemie mit einer sehr guten, einer Weltklassenkombination. Der Schuss ins Tor, er hat's geschafft. Moritz 1, die 7. Klasse 0. Das ist der Aufstieg und Shakira singt Die Die. Moritz, let's go!
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0: Es ist genau das, was du brauchst, wenn du Richtung Urlaub düst. Polaroid auf Antenne Thüringen. Hier sind Elena und Ivo. Und Moni schreibt uns auch schon auf WhatsApp, Hashtag Tankroulette. Moni braucht anscheinend alle Infos zum heiß begehrten Tankroulette. Moni, so kriegst du die nicht, aber hier bei Antenne Thüringen jetzt auf jeden Fall.
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0: 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Und jetzt dranbleiben für die gute Launebombe überhaupt. Bruno Mars ist das mit I Just Might. Euch einen schönen Freitag.

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9: Erfurt steht ein schweres Wochenende bevor. Der AfD-Parteitag findet in der Messe statt. Tausende Demonstranten werden erwartet. Dementsprechend riesig ist das Polizeiaufgebot. Ihr hört das jetzt oder mehr dazu in den Nachrichten. Es ist 17 Uhr.
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10: Guten Tag. Wasserwerfer, unzählige Mannschaftsbusse und sogar Pferde. Die Polizei fährt auf, was geht für ein intensives Wochenende. In Erfurt werden Zehntausende Demonstranten erwartet, die gegen den Bundesparteitag der AfD in der Messehalle protestieren wollen. Dazu finden auf dem Domplatz Konzerte von Roland Kaiser und Clouseau statt. Um alles abzusichern, wird die Thüringer Polizei von Einsatzkräften aus ganz Deutschland unterstützt.
11: Vor allem rund um die Messehalle ist die Polizei schon jetzt mit tausenden Einsatzkräften vor Ort, probt nochmal Abläufe und Kommunikation. Die Unterstützung kommt aus dem ganzen Bundesgebiet. Mit dabei sind nicht nur Polizisten, sondern vor allem auch Technik und Fahrzeuge. Mehrere Wasserwerfer, Räumfahrzeuge mit großer Schaufel, Wagen mit riesigen Lautsprechern und Bildschirmen. Sie alle sollen sicherstellen, dass auf der einen Seite die AfD ihr Versammlungsrecht wahrnehmen und ihren Bundesparteitag abhalten kann und auf der anderen Seite, dass die Gegendemonstranten auch ihr Versammlungsrecht wahrnehmen und ihre Proteste durchführen können. Bastian Diel, Antenne Thüringen, Erfurt.
10: Die von Russland angegriffene Ukraine soll beim NATO-Gipfel in Ankara ein neues Versprechen für milliardenschwere Militärhilfen bekommen. Wenige Tage vor dem Gipfel haben sich die 32 Bündnisstaaten darauf verständigt. Die geplante Zusage sieht vor, der Ukraine über 2 Jahre insgesamt 140 Milliarden Euro bereitzustellen für militärische Ausrüstung, Unterstützung und Ausbildung. Darin eingerechnet ist das EU-Hilfspaket in Höhe von 60 Milliarden Euro. Unterm Strich bleiben also noch rund 80 Milliarden, die die EU Staaten aus ihren Haushalten stemmen müssen. Weil US-Präsident Trump die Finanzierung von Ukraine-Hilfen weitestgehend gestoppt hat, wird aller Voraussicht nach Deutschland den größten Anteil übernehmen. Für dieses Jahr hat die Bundesregierung bereits jetzt 11,5 Milliarden Euro für Artillerie, Drohnen, gepanzerte Fahrzeuge und andere Ausrüstung eingeplant, der höchste Betrag seit Beginn des Krieges. Nach dem schweren Brand in einem Krankenhaus in Ludwigslust mit 2 Toten gehen die Ermittler von einem Schaden im 7-stelligen Bereich aus. Das hat die Polizei mitgeteilt. Die Brandursache steht noch nicht fest. Eine technische Ursache schließen die Ermittler aber aus. Für eine vorsätzliche Brandstiftung gibt es Stand jetzt keine Anhaltspunkte. Bei einem der beiden Verstorbenen steht die Identifizierung noch aus, heißt es weiter. Mit dem Ergebnis des DNA-Abgleichs sei in den nächsten Wochen zu rechnen. Das Feuer war gestern früh gegen 16:30 in einem Zimmer der Gefäßchirurgie ausgebrochen. Zu dem Zeitpunkt waren etwa 80 Patienten und 20 Angestellte in der Klinik.
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10: Julian Nagelsmann ist nicht mehr Bundestrainer und Jürgen Klopp steht als Nachfolger bereit. Der 38-bisjährige Chefcoach hat wenige Tage nach dem Aus im WM-16-Finale gegen Paraguay seinen sofortigen Rücktritt erklärt. Das hat der DFB mitgeteilt. Kollege Thomas Thonfeld, Nagelsmann hat ja gesagt, dass ihm die Entscheidung nicht leicht gefallen ist. Aber der DFB hat ihm ja offenbar gar keine Wahl gelassen, oder?
12: Also es sieht ganz so aus und es wird ja auch aus dem Treffen Nagelsmanns mit der DFB-Spitze so berichtet, man habe ihm da den Rücktritt nahegelegt. Ganz offensichtlich wollte die Verbandsführung anders als nach dem Vorrunden aus 2022 in Katar dieses Mal einen schnellen Schnitt und nicht wie damals mit Hansi Flick erst nochmal weiter probieren. Dazu kam sicherlich auch der öffentliche und mediale Druck. Da gab es ja kaum noch eine Stimme, die noch pro Nagelsmann war. Und dann steht ja ganz offenbar auch der Nachfolgefavorit bereit, Jürgen Klopp.
10: Danke dir, Thomas.
9: Und danke an die News.
13: Und das ist das Wetter hier auf Antenne Thüringen. Und wir sagen auch danke an das Wetter, denn das Schuljahr endet, aber die guten Bedingungen nicht. Ja, zur Zeugnisausgabe und zum Ferienbeginn gibt's viel Sonne, warme Werte im 20er-Bereich und ab und zu zwar ein bisschen Regen, aber das tut Mutter Natur ja gut. Ich würde sagen, wir singen jetzt mal alle zusammen.
9: Nee.
13: Na komm. Hey, ab in die Ferien.
9: Ach so, ich kann nicht singen. Entschuldigung. Okay, danke, Ivo. Jetzt. Es ist 5 nach 5. Antenne Thüringen, der schnellste Verkehrsservice hier für euch. Mit einer Meldung von der A4 Richtung Frankfurt. Wir gucken mal drauf. Zwischen Gera und Gera Langenberg aufgepasst. Es liegen Reifenteile auf der Fahrbahn. Die A38 Richtung Leipzig zwischen Hering und Bergert. Hier ist die linke Spur weiterhin nach einem Unfall gesperrt. Der Verkehr wird aber an der Unfallstelle vorbeigeführt. A71 Richtung Sangerhausen zwischen Erfurt-Bindersleben und Erfurt-Gispersleben. Hier noch vorsichtig machen. Es liegen Reifenteile auf der Fahrbahn und da stehen 2 kaputte Autos. Und natürlich Erfurt habt ihr ja auch schon in den News gehört. Überall ist es jetzt gerade viel los dadurch in Erfurt und drumherum. Aufgrund von mehreren Großveranstaltungen und Demos. Und betroffen sind unter anderem auch eben die Autobahnen A4, A71 sowie die B4 und die B7. Aber alle Infos dazu kriegt ihr von uns in der Antenne Thüringen App. Und bei den Blitzern haben wir natürlich den aus Gera da, Straße des Bergmanns Richtung A4 Blitzer. Der steht auf Höhe vom Einkaufsmarkt. Und es ist noch einer dazugekommen, B281 Saargrund, da wird Richtung Eisfeld geblitzt. Wenn noch was fehlt, sagt Bescheid. 0800 3x die 5 zu 550, das ist unsere Nummer für alles, WhatsApp-Verkehr und mehr. Danke euch dafür und euch eine gute und sichere Fahrt.
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9: 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Moin, hallo, schönen Freitag.
13: Ja, hallo, schön.
9: Es ist heute irgendwie der Tag der Abrechnung, so ein bisschen.
13: Klingt das martialisch.
9: Naja, aber ihr kriegt eure Zeugnisse.
13: Ja, stimmt.
9: Und mit Nagelsmann wird auch als Bundestrainer abgerechnet. Das ist, wie es ist.
13: Hoppala.
9: Ja.
13: Ja, na, hoffe mal, dass es bei euch oder eher gesagt bei den Kids besser ausgegangen ist als beim Bundesjulian, Ex-Bundesjulian. Jetzt in 6 Minuten geht's weiter mit der Antenne Thüringen Notenliga. Eure Kids werden hier angefeuert wie bei der größten Fußballfest überhaupt.
9: Ja, da haben sie sich auch verdient, ne? Wir kommentieren die Zeugnisse eurer Kids wie ein Fußballspiel nach Ex-Ambassadors Renegades und jetzt Olivia Dean. So easy to fall in love auf Antenne Thüringen.

0: hört Elena und Ivo auf Antenne Thüringen. Schön, dass ihr dabei seid.
1: Hallo.
0: Es ist jetzt gleich 17.13 Uhr. Ein paar Stunden sind schon vergangen, ne, seit das Zeugnis vergeben wurde.
1: Ja.
0: Habt das mittlerweile hoffentlich ein bisschen sacken lassen. Ihr könnt ja jetzt mal raushauen. Wie sieht's bei euch aus?
2: Sehr gut, ich bin zufrieden. Einsen und Zweien. Ich bin auch sehr, sehr glücklich darüber.
3: Zufriedenstellend sind nur Einsen und Zweien und Mathe und Chemie. Ich hab's bestanden, sagen wir es mal so.
2: Ich bin auch sehr zufrieden. Wir hatten ja dieses Jahr die BLF und es ist aber alles sehr gut ausgefallen.
4: Ich bin auch mit meiner Klasse sehr zufrieden, denn ich habe die Zeugnisse geschrieben. Das ist eine hervorragende Klasse. War am Anfang sehr, sehr anstrengend, aber mittlerweile sind es wundervolle junge Menschen geworden.
1: Ach, also, tolle News. Wirklich. Und so viele schlaue Menschen hier in Thüringen.
0: Ja, das stimmt ja. Aber danke auf jeden Fall fürs Teilen auch an euch, die uns die Zeugnisse ihrer Kids zugeschickt haben. Denn wir nehmen die und passend zur WM drehen wir draus das heißeste Fußballspiel des Jahres, was man gesehen haben muss. Euer Zeugnis kommentiert wie ein Fußballspiel auf Antenne Thüringen. Und die zwei wären sogar was für die Nationalmannschaft, Lena und Laura.
1: Ja, das sind die letzten Sekunden dieser langen Saison für Laura und Lena. Thüringen kann seine Augen nicht trauen, was die beiden trickreichen Schülerinnen hier anstellen. Da ist ganz schön viel, was abgeht hier auf Antenne Thüringen. Und da ist es auch schon passiert. Einen großen Bogen machen sie um die Gegenspieler. Mathe und Chemie, die können sie gar nicht leiden. Und jetzt schießen sie das Ding rein. Sie brillieren mit dem Ball, so wie mit dem Füller in Physik und Biologie. Und das ist es wirklich gewesen. Der Trainer weiß, das Runde muss ins Eckige. Und Laura und Lena in die wohlverdienten Ferien.
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0: Füße ins Auto, was gerade in den Feierabend oder vielleicht schon in die Ferien fährt. Und damit läutet euch Antenne Thüringen durch mit Elena und Ivo. Gleich um halb natürlich die wichtigsten Verkehrsinfos für euch jetzt zum Ferien- oder Wochenendstart. Und davor noch Tipps von unserer Veranstaltungsmaus Elke Schröder, was in eurer Region, was ihr halt alles unternehmen könnt am Wochenende. Kommt gut durch. Und gleich könnt ihr ja noch mal ein bisschen rumphilosophieren. Was ist denn dieses Katschi, von dem Offenbach und Nick Waterhouse sprechen? Katschi, Katschi, Katschi. Gute Frage. Können wir ja gleich klären, ob uns eine Tür bringen.
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2: Die Volvo Pop Pollenflugvorhersage. Zum Wochenende und zum Ende des Schuljahres mischen sich vermehrt Ampfer- und Wegerichpollen unter die Luft. Wer empfindlich reagiert, sollte Outdoor-Sport heute eher in den Wald verlegen. Die Volvo Pop Pollenflugvorhersage. 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

0: Mit Kathi geht's in Feierabend hier auf Antenne Thüringen. Euch einen schönen Freitag. Es ist jetzt gleich 5:30. Jetzt Zeit für die Nachrichten.
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2: Guten Tag. Bundestrainer Julian Nagelsmann ist raus, das hat der DFB mitgeteilt. Demnach hat der 38-Jährige seinen sofortigen Rücktritt erklärt. Nagelsmann schreibt in einer Mitteilung, die Entscheidung ist mir alles andere als leicht gefallen. Er wolle nach der herben Enttäuschung den Weg für einen unbelasteten Neuanfang freimachen. Der DFB will mit Jürgen Klopp über eine Nachfolge reden. Der habe grundsätzlich seine Bereitschaft erklärt, heißt es in einer Mitteilung des Verbandes. Die Ukraine soll beim NATO-Gipfel in Ankara ein neues Versprechen für milliardenschwere Militärhilfe bekommen. Darauf haben sich die 32 Bündnisstaaten wenige Tage vor dem Gipfel verständigt. Demnach sind vorgesehen, über 2 Jahre jeweils 70 Milliarden Euro für militärische Ausrüstung, Unterstützung und Ausbildung bereitzustellen. Insgesamt also 140 Milliarden Euro. Das Institut der deutschen Wirtschaft hat die geplante Einkommenssteuerreform der Bundesregierung kritisiert. Es hält einen Anstieg der Schwarzarbeit für möglich. Hintergrund ist die geplante Kürzung des sogenannten Handwerkerbonus. Dadurch können Handwerkerleistungen steuerlich geringer abgesetzt werden. IW-Volkswirt Dominik Erste sagt, sinken die Absetzmöglichkeiten, bedeutet das mehr Schwarzarbeit. Das Institut schätzt, die Schattenwirtschaft könnte dadurch jährlich um rund 1 Milliarde Euro anwachsen. Und jetzt die Thüringen-Reporter mit Veranstaltungstipps für eure Region.
1: Für Mittelthüringen, Elke Schröder.
3: Hallo ihr Lieben, Pferde, Party und ein Volksfest, das bei uns in der Region so richtig Größe zeigt. Buttstädt feiert an diesem Wochenende wieder den Thüringer Pferdemarkt. 3 Bühnen, Händlermarkt, Pferdeschau, Kutscherfrühstück und diesmal ganz neu auch eine Pferdemarkt-Rallye und Beachparty. Hendrik, aber mit Strand bitte, ja?
4: Wir bauen extra einen Strand auf. Also wir holen den Strand nach Buttstädt und haben da Sand aufgeschüttet und es ist eine tolle Location und da kann man auch mal die Beine im Strand baumeln lassen.
3: Ah, kann ich mit dem Cocktail auch da mal so ein bisschen chillen?
4: Genau, da gibt es eine Cocktailbar und da ist sicherlich was dabei.
3: Und du als Bürgermeister, was ist denn ganz persönlich dein Highlight beim Thüringer Pferdemarkt?
4: Mein persönliches Highlight ist natürlich wie jedes Jahr der traditionelle Pferdemarktumzug, der 18.30 Uhr am Freitag losgeht und dann die Atmosphäre einfach in den Straßen. Einfach mal durchlaufen und genießen, gute Musik hören. Also ich bin da von dem gesamten Fest geflasht.
3: Buttstädt feiert, was schätzt du? Wie viele werden euch besuchen?
4: Naja, wir schätzen immer dadurch, dass wir keinen Eintritt nehmen. Also sind alle Veranstaltungen auf dem Thüringer Pferdemarkt sind ohne Eintritt. Deswegen, aber wir gehen an dem Wochenende mit 20.000 Besuchern.
3: 20.000, was für eine Marke. Zeigt aber auch, 20.000 können sich ja nicht irren. Der Pferdemarkt in Buttstädt ist am Wochenende die Party. Und die Infos findet ihr bei uns im Web und in der App. Oder ihr holt sie euch aufs Handy mit dem Hashtag, mit dem schönsten Hashtag der Welt, Hashtag Wochenende.
5: Und das ist hier das Wetter zum Fastwochenende, kann man sagen. Zum Feierabend am Freitagabend auf Antenne Thüringen mit diesen Temperaturen. In Berger ist es 21 Grad, Waltershausen hat 22 Grad und Roßleben hat 23 Grad. Und ja, an alle Schüler, ich weiß, Lehrern hört man immer schon so viel zu, deswegen, mir müsst ihr nur ein bisschen zuhören. Ganz kurz und knapp, schön viel Sonne, ein paar Wolken, ab und zu Regenschauer, aber warme Temperaturen. Und jetzt, Schulstunde aus, ab in die Ferien.
0: Dankeschön, Ivo. Wir müssen aber noch mal kurz hier zum Feierabend hier den Verkehr auschecken.
5: Richtig und richtig.
0: Es ist 5:35 Antenne Thüringen, der schnellste Verkehrsservice für euch. Es ist relativ überschaubar jetzt zum Ferienstart. Ein Glück. A4 Richtung Frankfurt nur. Zwischen Gera und Gera Langenberg, hier liegen Reifenteile auf der Fahrbahn. Dann haben wir auf der A38 Richtung Leipzig zwischen Hering und Berger die linke Spur, die hier gesperrt ist nach einem Unfall. Der Verkehr wird aber an der Unfallstelle vorbeigeführt. Und dann noch die A71 Richtung Sangerhausen zwischen Erfurt-Bindersleben und Erfurt-Gispersleben. Da liegen Reifenteile auf der Fahrbahn und wir haben 2 kaputte Autos. Und für Erfurt weiterhin der Hinweis. Aufgrund mehrerer Veranstaltungen und Demos kommt es in und um Erfurt wieder zu Staus und Behinderungen. Betroffen sind unter anderem auch die Autobahnen A4 und A71 sowie die B4 und die B7. Infos gibt es wie immer in unserer Antenne Thüringen App. Und die Blitzer noch für euch. Da ist gerade nur einer da. B281 Saargrund Richtung Eisfeld. Sonst nichts. Und was ihr aber schon mal machen könnt, 0800 3x3 die 52550 merken. Das ist unsere Nummer für alles, WhatsApp-Verkehr und mehr, natürlich für Verkehrsmeldung. Aber auch am Montag die Nummer, für die ihr dann die Tankbelege aufbewahren müsst. Ihr schickt sie uns per WhatsApp einfach rein und dann gibt's beim Antenne Thüringen Tankroulette am Montag ab 14 Uhr Kohle zurück für euren Sprit. Yay!
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0: Und die sagen, ferienfrei, let's go.
5: Jawohl.
0: Ein bisschen Freiheitsgefühl jetzt auch mit Save My Love hier auf Antenne Thüringen.

0: U2, die euch ganz entspannt in Feierabend begleiten, with or without you. Euch einen schönen Start ins Wochenende und vor allem auch in die Ferien. Antenne Thüringen gratuliert euch zum nächsten geschafften Schuljahr. Manche feiern ja mit der Familie, schmeißen den Rost an dieses Wochenende, aber passt das Wetter eigentlich dafür?
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0: Eigentlich eine Fangfrage, ne? Weil in Thüringen brätst du auch bei minus 10. Aber gut, wir gucken trotzdem. Morgen der Samstag. Sehr, sehr schön tagsüber. 20 bis 24 Grad. Da brutzelt ihr nicht zusammen mit den Würstchen da auf dem Rost. Und eine Sonnenbrille braucht es dabei jetzt nicht unbedingt. Vor allem ab Nachmittag kommen Wolken auf. Der Sonntag dann ist dann eher weniger zum Braten geeignet. Da gibt es zwar auch Sonne, aber auch eben Regen und Gewitter, die werden immer mehr und mehr dann erwartet im Verlauf des Tages. Es bleibt aber immerhin gleich warm.
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0: Grüße, es ist 6 vor 6 und euch einen schönen Freitagabend. Ihr hört Antenne Thüringen, Elena und Ivo sind hier für euch. 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
1: Schönes Wochenende. Lasst es euch gut gehen. Dieses Mal mit Temperaturen unter 40 Grad.
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12: Guten Tag. Thüringens Innenminister Georg Mayer hat vor dem AfD-Parteitag in Erfurt appelliert, friedlich zu demonstrieren. Es gebe gute Gründe, gegen die AfD zu demonstrieren, weil man sie vielleicht für verfassungswidrig halte, sagte Mayer. Dann sei es aber unglaubwürdig, wenn man bei Gegenprotesten selbst gegen die Verfassung verstößt, so der Minister. Die Sicherheitsbehörden rechnen mit bis zu 50.000 Demonstranten, darunter könnten auch 2.000 bis 2.500 Gewaltbereite sein. Mayer sagte, die Polizei sei gut vorbereitet. Solange die AfD nicht verboten sei, sei sie sogar verpflichtet, einen Parteitag durchzuführen und genieße den grundsätzlichen Schutz dafür. Unterdessen hat das Bündnis Widersetzen seinen Plan bekräftigt, den Parteitag mit Blockaden verhindern zu wollen. Die geplanten Verschärfungen bei Krankschreibungen werfen weiter Fragen auf. Die Bundesregierung hat jetzt klargestellt, dass Beschäftigte trotz einer Bescheinigungspflicht ab dem ersten Krankheitstag nicht sofort zum Arzt müssen. Wie die Regelung am Ende aussehen soll, ist allerdings offen.
13: Der Aufschrei war massiv, als die Koalition ihren Plan öffentlich gemacht hat. Gleich am ersten Tag eine Krankschreibung holen, das überlastet die Praxen und gängelt die Arbeitnehmer, hieß es quasi von allen Seiten, Arbeitgeber ausgenommen. Dass kranke Beschäftigte nun doch nicht sofort zum Arzt müssen, klingt sicher erst einmal entspannter, ändert aber nichts daran, dass die Bescheinigung ab Tag 1 gelten muss. Wie genau das gehen soll, unklar. Per Telefon schon mal ganz sicher nicht. Diese Möglichkeit will Schwarz-Rot ja abschaffen. Thomas Bleskin, Antenne Thüringen, Nachrichtenredaktion.
12: In Deutschland haben im ersten Halbjahr deutlich weniger Menschen einen Asylantrag gestellt als im Vorjahreszeitraum. Nach Zahlen des Bundesinnenministeriums beantragten in den ersten 6 Monaten dieses Jahres etwas über 39.600 Menschen erstmals Schutz in Deutschland. Zum Vergleich, im ersten Halbjahr 2025 waren es noch über 61.000. Im ersten Halbjahr 2024 hatte das Bundesamt für Migration und Flüchtlinge 121.000 Asylerstanträge entgegengenommen. Seit Mitte Juni gilt neues EU-Asylrecht mit verschärften Regeln. Dazu zählt etwa, dass EU-Staaten Menschen einfacher in Drittstaaten abschieben können, zu denen diese keinerlei Verbindungen haben.
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12: Der DFB trennt sich von Bundestrainer Julian Nagelsmann und Jürgen Klopp steht als Nachfolger zumindest schon mal bereit. Der 38-jährige Nagelsmann hat heute seinen sofortigen Rücktritt erklärt, wenige Tage nach dem WM-Debakel und dem Aus nach dem 16. Finale gegen Paraguay. Das hat der DFB mitgeteilt.
14: Nagelsmanns Entscheidung verdient Respekt, erklärte Rudi Völler, der DFB-Sportdirektor, weil er Verantwortung übernehme, obwohl er gerne weitergemacht hätte. Das soll jetzt Jürgen Klopp tun. Der DFB kündigte an, dass man jetzt mit dem Star-Trainer verhandeln werde. Grundsätzlich habe Klopp bereits erklärt, dass er bereit sei, den Job als Bundestrainer zu übernehmen. Dafür muss er allerdings aus seinem Job als Head of Global Soccer bei Red Bull raus, wo er noch bis 2029 unter Vertrag steht. Thomas Thonfeld, Antenne Thüringen, Sportredaktion.
15: Das Wetter auf Antenne Thüringen. Endlich Ferien, endlich Freizeit und dazu tolles Wetter für euren Feierabend und das Wochenende. Bis zu 24 Grad und viel Sonne und solange es warm bleibt, kann man ein paar kleine bis größere Schauer auch verkraften.
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17: 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Auf der A4 Richtung Dresden ist zwischen Jena-Göschwitz und Stadtroda wegen einer Baustelle nur eine Spur frei. Dort gibt es aktuell rund 8 Kilometer stockenden Verkehr. Auf der A9 Richtung Berlin liegt zwischen Leiland-Selbitz und Berg Badstäben ein Reifen auf der Fahrbahn. Auf der A38 Richtung Leipzig gibt es zwischen Heringen und Börger Behinderungen nach einem Unfall. Auf der A71 Richtung Sangerhausen liegen zwischen Erfurt-Bindersleben und Erfurt-Gispersleben Reifenteile auf der Fahrbahn. Außerdem stehen dort 2 kaputte Autos. In München-Bernsdorf ist die Ortsdurchfahrt auf Höhe der Hausnummer 14 halbseitig gesperrt. Die Sperrung dauert voraussichtlich bis etwa Mitte Juli. Grund ist die nicht mehr gegebene Gebäudestatik des Hauses. Im Saale-Orler Kreis gibt es auf der Industriestraße zwischen Heinrichsruh und Oschitz in beiden Richtungen einen Unfall. Dort staut es sich. Im Saale-Orler Kreis gibt es zwischen der A9, B282, Schleiz und Gräfenwart in beiden Richtungen einen Unfall. Auch hier müsst ihr mit Stau rechnen. Wir wünschen eine gute Fahrt.
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15: Und jetzt drehen wir eine große Jubelrunde. Hallo, hallo, Ivo Prokop ist am Start und Glückwunsch, ihr habt's Schuljahr geschafft. Und damit meinen wir wirklich alle, also alle Kids, alle Abiturienten, die Lehrer, die Schulbegleiter, die Direktoren, die Schulhausmeister und niemals vergessen die Eltern, Mamas, Papas, Families. Das war kein einfaches Jahr und da waren wahrscheinlich auch genug Tage und Noten und Fächer, wo ihr euch gedacht habt, ach, das können wir in die Tonne kloppen. Aber ihr habt's geschafft. Am Ende dieses Jahres steht er da und egal wie Noten sind oder was im Jahr passiert ist, jetzt sind erstmal Ferien. Ja, in den Wochen sammelt ihr jetzt Kraft, legt euch mal in die Sonne, trefft ein paar Freunde, ja, haut was Schönes auf den Rost und stoßt mal an. Das habt ihr verdient. Und Antenne Thüringen liefert die beste Musik von heute. Holly Hammerstone gibt euch eine 1 für den Feierabend und sie singt To Love Somebody.

0: Und wir sind quasi euer Schweizer Taschenmesser für den Feierabend und am Wochenende. Ja? Die beste Unterhaltung, die beste Musik von heute und die besten Informationen, die bekommt ihr hier auf Antenne Thüringen.
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0: Ivo Prokop ist da, Hallöle. Und ihr werdet es mitbekommen haben, Erfurt ist im Ausnahmezustand, ja? AfD-Parteitag, dazu Domplatzkonzerte von Roland Kaiser und Clueso. Also wo ihr lang könnt, wo nicht und was alles zu beachten ist, das findet ihr aufgelistet auf antennethüringen.de. Geht da gerne mal hin. Dort gibt es dann nämlich auch die Alternativtipps. Was könnt ihr alles am Wochenende unternehmen? Von unserer Veranstaltungskönigin Elke, ja? Da erfahrt ihr es. Und auf unserer Freibadkarte seht ihr, wo ihr baden könnt im Freistaat. Über einen Public Viewing Guide erfahrt er, wo man Fußball schaut. Und wenn ihr nicht am Radio seid, könnt ihr auch dort Antenne Thüringen immer und überall streamen. Also ich würde sagen, das ist einfach das Paradies für die Ohren und fürs Herz.

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1: Mit Andrea Terstappen und den Veranstaltungstipps aus der evangelischen Redaktion. Zu einem Fest der Demokratie lädt morgen das Bündnis Zusammenstehen in Erfurt ein. Gewerkschaften, Kirchen, Sozialverbände, Initiativen und Vereine engagieren sich für Vielfalt und Menschenwürde. Zwei Demos bewegen sich um 6 und um 10 Uhr vom Erfurter Hauptbahnhof zur Messe, wo der AfD-Parteitag stattfinden soll. Die Proteste dagegen sollen bunt und friedlich sein. Um 10 Uhr gibt's morgen Open Air auf dem Anger einen Gottesdienst unter dem Motto Gott vertrauen, jetzt handeln. Um 12.30 Uhr beginnt in der Predigerkirche eine Podiumsdiskussion zum Aufruf Erfurt statt der Freiheit, der Verantwortung und der Demokratie. Es diskutieren die Bundestagsabgeordneten Bodo Ramelow, Carsten Schneider, Katrin Göring-Eckardt und Michael Hose. Schon heute Abend planen Christen am Gothaer-Platz eine Kerzenlichterkette. Ich hatte mehr Glück als die meisten. Warum werde ich nicht satt? Mit diesem Song der Toten Hosen starten Sonntag um 9:30 die Sommergottesdienste im Augustinerkloster Erfurt. Warum werde ich nicht satt? Mit dem Album Unsterblich waren die Toten Hosen im Jahr 2000 ja auf Platz 1 der deutschen Charts. Um 9 solcher Hits from Heaven geht's in den nächsten Wochen in der Open-Air-Rosenkirche des Augustinerklosters. Am 12.07. ist das Musical Jesus Christ Superstar dran, später Rio Reiser mit Halt dich an deiner Liebe fest, What a Wonderful World von Louis Armstrong und Morning Has Broken von Cat Stevens. Hesse trifft Hesse, heißt es am Sonntag um 17 Uhr in Holzhausen bei Arnstadt. In der Dreifaltigkeitskirche treffen Töne der Hesse-Orgel auf Gedichte und Texte von Hermann Hesse über Musik, Spiritualität und über Orgeln.
2: Seufzend durchs Gewölbe zieht.
1: Dietrich Modersohn greift in die Tasten und Schauspieler Gerhard Fehn rezitiert. Das besondere Konzert gibt's am Dienstag um 7:30 auch nochmal in der Dorfkirche in Erfurt-Ermstedt. Das Motto beim Thüringer Orgelsommer ist ja diesmal Orgel und Poesie. Und das ist am Mittwoch um 19.30 Uhr auch bei den Flussgeschichten in der Meininger Stadtkirche zu erleben. Sandra Blume liest Geschichten und Gedichte rund ums Wasser und Organist Christoph Seestern Pauli begleitet sie mit Variationen aus Werken von Ludovico Einaudi. Schönes Wochenende, Andrea Terstappen, Antenne Thüringen, evangelische Redaktion.
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1: Guten Abend. Der DFB trennt sich von Bundestrainer Julian Nagelsmann. Als Nachfolger wird Jürgen Klopp gehandelt. Wie der DFB in einer Mitteilung schreibt, habe der seine grundsätzliche Bereitschaft auch erklärt. Derzeit ist Klopp bei Red Bull unter Vertrag. Nagelsmann schreibt in seiner Mitteilung, er habe nach der schweren Enttäuschung den Weg für einen unbelasteten Neuanfang freimachen wollen. Das sei ihm alles andere als leicht gefallen. Vor dem AfD-Parteitag in Erfurt hat Thüringens Innenminister Georg Mayer zu friedlichen Protesten aufgerufen. Er appellierte an die Demonstranten, sie sollten nicht versuchen, den Parteitag zu verhindern. Morgen und übermorgen will die AfD auf der Erfurter Messe ihren Parteitag durchführen. Bereits jetzt ist die Polizei mit einem Großaufgebot in der Stadt. Einige Straßen sind gesperrt, Busse und Bahnen werden umgeleitet. Die Sicherheitsbehörden erwarten bis zu 50.000 Demonstranten, darunter bis zu 2.500 Gewaltbereite. Bei einer Auseinandersetzung vor einem Supermarkt in Erfurt sind zwei Männer mit einem Messer verletzt worden, einer von ihnen schwer. Heute Mittag waren drei Männer in Streit geraten, wie die Polizei mitteilt. Warum, ist noch unklar. Nach den bisherigen Ermittlungen gab es anfangs nur eine Rangelei. Dann soll einer von ihnen ein Messer gezogen und den anderen beiden Stich- und Schnittverletzungen zugefügt haben. Der Täter ist geflüchtet, die beiden 22-jährigen Verletzten kamen in eine Klinik. Wie die Polizei sagt, gibt es Anhaltspunkte, um wen es sich bei dem Täter handeln soll. Und jetzt die Thüringen-Reporter mit Veranstaltungstipps für eure Region.
0: Für Mittelthüringen, Elke Schröder.
2: Ihr Lieben, wir haben Kirschenzeit. Vielleicht habt ihr es ja am Wochenende vor, welche zu pflücken. Letztes Wochenende ist ein Freund von mir um 6 Uhr losgezogen. Das wird dieses Wochenende ein bisschen entspannter. Es ist nicht mehr ganz so warm. Wir können später anfangen. Und das ist auch gut so, denn wir haben das erste Kinder- und Jugendfestival in Ilmenau, gestemmt vom Ilmenauer Karnevalclub und anderen Vereinen, die lernt ihr dann alle vor Ort kennen. Thoralf, aktionsmäßig, was habt ihr denn für Aktionen, Spiele?
3: Hau den Lukas, Bubble Soccer, wir machen Kinder-Bingo, da freue ich mich schon drauf, also ein ganz spezielles Bingo. Wir haben eine Bühne, wo einiges gezeigt wird. Ja, ich könnte dir ganz viel erzählen, aber am besten komm vorbei und guck dir es an.
2: Und abends dann auch ganz stark Dorfkind-Radio-Party for free und ebenfalls von euch bestens organisiert. Es gibt einen kostenlosen Bus-Shuttle.
3: Korrekt, ja. Wir haben uns gedacht, damit sich die Eltern nicht Sorgen machen, bringen wir die Kinder kostenlos nach Hause in sämtliche Ortsteile, in sämtliche Kreisregionen. Da freuen wir uns drüber, dass wir das geschafft haben.
2: Morgen das erste Kinder- und Jugendfestival in Ilmenau, 11 Uhr Start. Infolink bekommt ihr bei uns im Web. Klickt einfach aufs blaue Wochenende. Und da findet ihr auch noch mehr Tipps, wie zum Beispiel das Tierparkfest in Arnstadt, Sonntag von 10 bis 18 Uhr oder auch das Lichterfest an der Bleilochtalsperre mit einem gigantischen Feuerwerk mit Musik und hunderten leuchtenden Booten auf dem Wasser. Definitiv die romantischste Veranstaltung am Wochenende. Saalburg Lichterfest. Schönes Wochenende.
4: Das Wetter auf Antenne Thüringen. Und diese Woche bekommt das Wetter auch ein gutes Zeugnis hier im Freistaat. Auch weil es jetzt zum Feierabend und zum Wochenende mit Gradwerten in den 20ern und schönen Sonnenstrahlen super ausschaut. Bisschen Regen ist aber auch dabei.
5: 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Auf der A9 Richtung München ist zwischen Markt Schorgast und Bad Berneck Himmelkron eine Baustelle. Der linke Fahrstreifen ist blockiert. Dazu kommt eine ungesicherte Unfallstelle. Der Stau wird länger. Auf der A71 Richtung Sangerhausen liegen zwischen Erfurt-Bindersleben und Erfurt-Gispersleben Reifenteile auf der Fahrbahn. Dort stehen auch zwei kaputte Autos. In München-Bernsdorf im Kreis Greiz ist die Ortsdurchfahrt auf Höhe der Hausnummer 14 halbseitig gesperrt. Die Sperrung dauert voraussichtlich bis Mitte Juli, weil die Gebäudestatik des Hauses nicht mehr gegeben ist. Im Saale-Orler Kreis gibt es auf der Industriestraße zwischen Heinrichsruh und Oschitz in beiden Richtungen einen Unfall. Dort hat sich Stau gebildet. Im Saale-Orler Kreis gibt es zwischen Schleiz und Gräfenwart in beiden Richtungen einen Unfall. Betroffen ist der Bereich zwischen A9 und B282. Dort gibt es Stau. Wir wünschen eine gute Fahrt.
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11: Hallo, ich bin Andreas Heidenreich und das sind die Themen. Das fühlt sich doch schon komisch an. Schon wieder ist die deutsche Nationalmannschaft nicht bei der heißen Phase der WM dabei. Wer auch nicht da ist, ist US-Präsident Donald Trump. Warum? Klären wir gleich. Einer der ältesten Orte in Thüringen feiert ab heute seine 1200 Jahre. Die Party geht 10 Tage und wohin ihr müsst, verrate ich euch natürlich. Und WhatsApp bekommt eine neue Funktion, die unsere Anonymität wahren soll. Was da kommt, erfahrt ihr hier im Magazin auf Antenne Thüringen. Wo ist denn eigentlich Donald Trump bei der WM? Sonst taucht er ja immer irgendwo auf, nur bei der WM im eigenen Land sucht man ihn vergeblich. Die von Kritikern befürchtete Donald Trump-Show ist bei den Spielen in den USA bisher ausgeblieben. Der US-Präsident interessiert sich wahrscheinlich nicht so für Fußball. An sich hätte Trump ja die 250-Jahr-Feier der USA ganz eng mit der WM zusammenfeiern wollen, oder nicht? Die findet nämlich morgen statt, zum Independence Day. Tina Eck in den USA, wo steckt er denn nun?
12: Ja, Trump ist in der Tat unsichtbar bei dieser WM und dabei wollte er das ganze Turnier zu seiner ganz persönlichen Veranstaltung machen, zur großen, großen Party. Immerhin hat er ja nun den FIFA-Friedenspreis auch gekriegt, aber Trump kam noch nicht mal zum Eröffnungsspiel der USA gegen Paraguay in Los Angeles und man hat ihn noch in keinem Stadion irgendwo entdecken können.
11: Kennst du irgendwelche Gründe? Wieso lässt er sich denn nicht in irgendeinem Stadion blicken?
12: Ja, Termingründe vielleicht. Da gab es den G7-Gipfel in Frankreich und viel, viel Iran-Kriegskram. Allerdings hatte all das ihn nicht davon abgehalten, zu seinem Geburtstag hier in Washington einen riesen Käfigkampf vorm Weißen Haus zu veranstalten. Da stand er dann im Mittelpunkt, so wie er es liebt. Im Stadion könnte er vielleicht untergehen oder gar bebuht werden. Vielleicht gibt es auch Sicherheitsbedenken. Immerhin gab es ja schon so einige Attentatsversuche und Attentatspläne. Auf jeden Fall bleibt Trump unsichtbar.
11: Aber glaubst du denn, dass er dann zumindest im Endspiel auftauchen wird?
12: Ja, beim Finale dann kann Trump natürlich wieder glänzen, denn da kommen dann die ganz, ganz hohen Einschaltquoten und da kann er den Pokal überreichen auf einer Schaubühne. Das wird dann wieder großes Kino, ein großer Trump-Moment, ein Bad in der Menge vor allen Kameras der Welt, so wie er es liebt. Und außerdem findet das Endspiel im MetLife Stadion in New Jersey statt, also ganz in der Nähe von New York, wo Trump ja eigentlich zu Hause ist. Könnte also bis zum 19. Juli dauern, bis Trump bei der WM irgendwo auftaucht.
11: Na, da sind wir mal gespannt. Als Präsident gehört es sich ja eigentlich schon, mit dabei zu sein. Dankeschön in die USA, Tina Eck. Ab heute feiert eine der ältesten Gemeinden in Thüringen Geburtstag. Rosa im Landkreis Schmalkalden-Meiningen feiert seine 1200 Jahre. 673 Einwohner hat der Ort und bis zum 12. Juli soll ausgiebig gefeiert werden. Janine vom Organisationsteam aus Rosa hat meiner Kollegin Elke Schröder verraten, was alles so geplant ist.
13: Das ist natürlich besonders, da wir Feste für jedermann haben. Wir haben durchgeplant von Familiennachmittagen an der Kirche, unser traditionelles Backhausfest, ein Rentschfest. Wir haben aber auch eine Disco, Tag der Blasmusik oder einen Familiennachmittag mit dem Thüringer Ritterbund. Aber auf der anderen Seite haben wir auch wieder einen Wandertag oder Vorträge und unseren großen Festumzug durch Rosa am 12.07. um 14 Uhr.
14: Das ist so ein volles Programm, 10 Tage lang, ne?
13: 10 Tage? Jeden Tag was los.
14: Warum lohnt sich Rosa jetzt ganz besonders in diesen Tagen mal zu besuchen?
13: Weil Rosa ist ein wunderschöner kleiner Ort und wir haben ja wirklich auch ein offenes Dorf, wie zum Beispiel am 4.07. Da kann man wirklich traveln zwischen Kirche, Backhausfest, Rentsch, da wird auch eine Art Kutsche durchs Dorf fahren, wo man die verschiedenen Veranstaltungen besuchen kann. Und wir haben da an dem Tag auch für alle Historiker noch die Bilderausstellung im Gemeindesaal.
14: Wenn der Ritterbund kommt, dann ist ja immer auch Ritterliches angesagt. Was haben die denn vor?
13: Die Ritter, die haben ein Lager aufgebaut, die machen Schaukämpfe und natürlich noch viele andere Highlights.
11: Die große Sause in Rosa zum 1200-jährigen Geburtstag. 10 Tage geht der Spaß. Einen Überblick holt ihr euch am besten auf gemeinde-rosa.de. Wie oft habt ihr heute eigentlich schon WhatsApp gecheckt? Also bei mir waren es einige Male. Was Neues steht hier jetzt an? Eine wichtige Änderung. Man kann künftig nämlich seine Handynummer vor anderen verbergen und stattdessen einen Benutzernamen verwenden. Mehr Anonymität also. Ronny Thorau aus der Antenne Thüringen Redaktion. Erstmal kurz, was soll denn das Ganze überhaupt?
15: Ja, es geht um mehr Datenschutz und Privatsphäre. Denn bisher, wenn man die Telefonnummer eines WhatsApp-Kontaktes hatte, dann konnte man jemanden ohne sein Einverständnis zum Beispiel kontaktieren, ihn vielleicht sogar ungefragt anrufen oder die Mobilfunknummer weitergeben oder auch Mobilfunknummern quasi einsammeln und für Werbezwecke nutzen oder weitergeben. All das wird eingedämmt, wenn der Benutzername zur Kontakt-ID wird. WhatsApp-Konkurrenten wie der Messenger Signal hat zum Beispiel 2024 das Ganze schon vorgemacht und Nutzernamen zur Kontaktaufnahme eingeführt.
11: Wie kriegt man denn bei WhatsApp nun seinen Wunsch-Nutzernamen?
15: Also man kann sofort loslegen, braucht aber die neueste Version der WhatsApp-App. Muss die also einmal updaten, dann sollte man in den App-Einstellungen unter Profil den Menüpunkt Benutzernamen reservieren finden. Da muss man dann bestimmte Vorgaben erfüllen, wenn man selber einen Nutzernamen eingibt. Man kann sich aber auch einen Namen generieren lassen. Manche Namen gehen dabei nicht, weil sie zum Beispiel Behörden oder Promi-Personen gehören. Und es wird immer gecheckt, ob der Wunschname noch frei ist. Wenn ja, kann man ihn reservieren.
11: Ja, und wie geht's dann weiter? Wann kann ich dann mit meinem reservierten Benutzernamen arbeiten?
15: Ja, das kann einige Monate dauern, bis das für alle ausgerollt ist. Man kriegt später eine Benachrichtigung, wenn die Benutzernamenfunktion aktiviert wurde. Ab dann kann ich meine Benutzernamen an andere Kontakte weitergeben, statt wie bisher meine Telefonnummer. Wer meine Nummer schon hat oder kennt, der kann mich theoretisch weiter damit kontaktieren. Allerdings kann ich auch einen zusätzlichen PIN-Code einrichten und damit einschränken, wer mich kontaktieren darf, selbst wenn jemand meine Telefonnummer oder meinen Benutzernamen kennt. Und die neuen Benutzernamen lassen sich übrigens auch nachträglich nochmal ändern oder auch löschen.
11: Danke, Ronny Thorau. Also bei WhatsApp könnt ihr zukünftig Benutzernamen verwenden. Das Einzige, was ich irgendwie noch nicht so ganz verstehe, wenn ich eine Nummer von einer Person habe, dann kann ich doch auch komplett ohne WhatsApp anrufen oder die Nummer weitergeben. Aber naja, für irgendwen wird es da sicher gut sein. Und vielleicht weiß man dann ja endlich mal, wer die ganzen Nummern in den Gruppen sind, die ich alle nicht eingespeichert habe. Ich bin Andreas Heidenreich, ihr hört das Antenne Thüringen Magazin und jetzt die wichtigsten Meldungen des Tages von unseren Thüringen-Reportern aus der Antenne Thüringen Regionalredaktion.
16: Ostthüringer Schulen sind besonders engagiert beim Umweltschutz. Insgesamt 71 Schulen aus dem Freistaat wurden als Thüringer Nachhaltigkeitsschulen, Umweltschulen in Europa ausgezeichnet. 2 der 3 Sonderpreise gehen nach Ostthüringen. Die Grundschule Friedrich Schiller in Neustadt an der Orlaff wurde für ihren Draußentag im Wald ausgezeichnet. Alle 2 Wochen findet der statt. So können die Kinder vor Ort ökologische Zusammenhänge beobachten und die Bedeutung des Erhalts natürlicher Lebensräume besser verstehen. Das Gymnasium Routineum in Gera hat die Auszeichnung für ihren Erlebnispfad erhalten. Über 11 Stationen kann da die Weiße Elster erkundet werden, mit Informationen über die Bedeutung des Flusses als Lebensraum und seinen Wert für Mensch und Tier. Kein trübes Trinkwasser mehr für Camburg und Frauenpriestnitz. Ab Montag wird der Zweckverband Jena Wasser die Leitung für 2 Wochen durchspülen. Währenddessen kann die Trinkwasserversorgung immer mal wieder kurz unterbrochen werden. Grund für die Verfärbungen waren aufgewirbelte Eisen- und Manganpartikel. Diese seien zwar gesundheitlich unbedenklich, trotzdem werden die Leitungen jetzt gereinigt.
17: Die Landesgartenschau in Leinefelde-Worbis erwartet morgen ihren 100.000. Besucher. Für den Jubiläumsgast gibt es einen besonderen Preis. Zu gewinnen ist eine Ballonfahrt im August. Dazu kommt noch ein Essen für 2 auf dem Landesgartenschaugelände. Die große Ballonwoche läuft vom 14. bis 23. August. Dann steigen an 10 Abenden Heißluftballons in den Himmel. Wer also morgen zur Landesgartenschau kommt, hat mit etwas Glück die Chance auf einen ganz besonderen Gewinn. Und die Erntezeit ist im Gange und das hat gestern zu einer langen Getreidespur durch Nordhausen geführt. Der Fahrer eines Gespanns verlor auf dem Weg vom Feld bei Buchholz bis zur Agrargenossenschaft im Kommunikationsweg jede Menge Körner, verteilte sie quer durch die Stadt als Getreidespur. So ein bisschen wie bei Hänsel und Gretel. Kurz vor seinem Ziel hat die Rückwand an seinem Anhänger dann komplett nachgegeben. Rund 1,5 Tonnen Getreide landeten auf der Straße. Er meldete das Malheur selbst bei der Polizei. Die teilt mit, dass es keine größeren Verkehrsprobleme durch die Getreidespur gegeben hat. Die Straße wurde schnell wieder gereinigt. Die Stadt Broderode-Trusetal ist jetzt Eigentümerin der ehemaligen Krone-Grundstücke. Dort stand früher das Hotel Krone, das Gebäude war aber 2008 eingestürzt. Seitdem liegt dort ein Schuttberg mittlerweile mit Bäumen drauf. Jetzt gab es eine Zwangsversteigerung am Amtsgericht Meiningen. Bürgermeister Kai Gossmann war selbst dabei.
18: Es hat tatsächlich jemanden gegeben, der mitgeboten hat, ist dann aber Gott sei Dank zu einem Zeitpunkt ausgestiegen, wo wir auch noch bereit waren, mitzubieten.
17: Die Stadt bekam am Ende den Zuschlag bei 5.000 Euro.
18: Aber diese 5.000 Euro, da kriegen wir ja auch einiges wieder, weil wir bezahlen es ja letztlich an uns selber, weil wir ja auch Forderungen hatten, die wir damit mit diesen 5.000 Euro auch begleichen. Also letztlich bleiben knapp 2.000 Euro Verfahrenskosten bei uns hängen. Aber das war es wert.
17: Damit endet ein jahrelanger Streit um das Gelände mit der früheren Eigentümerin einer ungarischen Gesellschaft. Jetzt kann dort aufgeräumt werden und vielleicht auch bald was Neues entstehen. Viele in Broderode erinnern sich noch gerne an die Krone. Dort wurden früher Hochzeiten und Feste gefeiert. Was aus dem Gelände wird, ist noch offen. Der Bürgermeister freut sich über eure Ideen.
19: In Erfurt gilt seit diesem Monat die neue Hundesteuer. Die geänderten Bescheide werden gerade verschickt, sagt die Stadt. Wer einen Hund hat, zahlt jetzt 120 Euro im Jahr, also 12 mehr als bisher. Jeder weitere Hund kostet 144 Euro. Es ist die erste Erhöhung seit 16 Jahren. Insgesamt rechnet die Verwaltung mit konstanten Einnahmen. Denn auch wenn die Steuer steigt, es gibt auch einige Befreiungen und Ermäßigungen. So zum Beispiel, wenn der gehaltene Hund aus dem Erfurter Tierheim kommt oder ihr einen Hundeführerschein habt. Neu von der Steuer befreit werden zum Beispiel Halter von Begleit- und Assistenzhunden für Schwerbehinderte. In Arnstadt ist eine Brücke gesperrt worden, weil sie nicht mehr sicher ist. Es geht um die Holzbrücke am Weg zur Krummhofsmühle über die Gera. Bei der Überprüfung wurden hier erhebliche Schäden festgestellt, sagt die Stadt. Und auf einem Foto ist zu sehen, in der Holzkonstruktion klaffen tiefe Risse. Selbst für den Laien erkennbar, nicht stabil. Deshalb dürfen ab sofort keine Fußgänger und Radfahrer mehr über die Brücke. Entsprechende Schilder sind aufgestellt, sagt die Stadt. Und bittet, haltet euch dran. Sicherheit habe oberste Priorität. Wie es mit der Brücke weitergeht, ist bisher nicht bekannt. Wahrscheinlich aber, dass die Brücke abgerissen und durch einen Neubau ersetzt werden muss.
11: Ihr hört Antenne Thüringen, das Magazin, und diese Themen werden am Wochenende wichtig. In Erfurt gibt es Gegenproteste gegen den Bundesparteitag der AfD. Die deutsche Meisterschaft im Stand-Up-Paddling finden am Alperstädter See statt. Und einen Blick nochmal auf Montag, da gibt es die Auftaktveranstaltung Naturschutz-Großprojekt Grünes Band in Töpen am Dreiländereck Bayern, Sachsen, Thüringen. Und dabei ist Bundesminister Carsten Schneider und Markus Söder. Euch allen einen entspannten Start in die Ferien und einen schönen Abend.
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3: Guten Abend. Bunten Protest statt Blockaden wünscht sich Thüringens Innenminister Georg Mayer in Erfurt. Er appelliert an die Demonstranten, sie sollten nicht versuchen, den Bundesparteitag der AfD zu verhindern. Das Bündnis Widersetzen dagegen hat nochmal bekräftigt, dass es das Treffen blockieren will.
4: Ab morgen will die AfD in der Erfurter Messe tagen. Die Stadt ist schon jetzt voller Polizisten. Es gibt gesperrte Straßen, Busse und Straßenbahnen werden umgeleitet. Wie genau blockiert werden soll, sagt Widersetzen nicht. Innenminister Mayer begrüßt die angekündigten Proteste. Er sagt aber auch, halten sich die Demonstranten nicht an die Gesetze und es kommt zu Gewalt, dann nutze das nur der AfD. Die Sicherheitsbehörden rechnen mit bis zu 50.000 Demonstranten, darunter auch bis zu 2.500 Gewaltbereite. Petra Kühling, Antenne Thüringen, Erfurt.
3: Die von Russland angegriffene Ukraine soll beim NATO-Gipfel in Ankara ein neues Versprechen für milliardenschwere Militärhilfen bekommen. Wenige Tage vor dem Gipfel haben sich die 32 Bündnisstaaten darauf verständigt. Die geplante Zusage sieht vor, der Ukraine über 2 Jahre insgesamt 140 Milliarden Euro bereitzustellen. Für militärische Ausrüstung, Unterstützung und Ausbildung. Darin eingerechnet ist das EU-Hilfspaket in Höhe von 60 Milliarden Euro. Unterm Strich bleiben also noch rund 80 Milliarden, die EU-Staaten aus ihren Haushalten stemmen müssen. Weil US-Präsident Trump die Finanzierung von Ukraine-Hilfen weitestgehend gestoppt hat, wird aller Voraussicht nach Deutschland den größten Anteil übernehmen. Für dieses Jahr hat die Bundesregierung bereits jetzt 11,5 Milliarden Euro für Artillerie, Drohnen, gepanzerte Fahrzeuge und andere Ausrüstung eingeplant. Der höchste Betrag seit Beginn des Krieges. Aufatmen für die Thüringer Schülerinnen und Schüler. Heute gab's Zeugnisse und jetzt geht's ab 6 Wochen in die Ferien. Insgesamt ist heute laut Bildungsministerium für 208.810 Jungen und Mädchen das Schuljahr zu Ende gegangen. Rund 56.000 Schülerinnen und Schüler verlassen die Schule.
5: Sie haben die 10. beendet, Abi, Real- oder Hauptschulabschluss gemacht oder die besondere Leistungsfeststellung absolviert. Der Abi-Durchschnitt hat sich auf 2,11 von 2,13 im Vorjahr verbessert. An den Schulen wird es jetzt etwas leiser, aber die Einstellungen gehen über die Sommerferien weiter. Seiteneinsteiger sind weiterhin aufgerufen, sich für den Thüringer Schuldienst im Karriereportal des Freistaats zu bewerben. Rund 500 Stellen sind hier unbesetzt. Den erforderlichen Vorkurs für Seiteneinsteiger haben bereits 300 Menschen erfolgreich absolviert. Cornelia Schiedloh, Antenne Thüringen, Nachrichtenredaktion.
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3: Julian Nagelsmann ist nicht mehr Bundestrainer und Jürgen Klopp steht als Nachfolger bereit. Der 38-jährige bisherige Chefcoach Nagelsmann erklärte wenige Tage nach dem Aus im WM-Sechzehntelfinale gegen Paraguay seinen sofortigen Rücktritt. Das hat der DFB mitgeteilt. Als Nachfolger wird Jürgen Klopp gehandelt. Kollege Thomas Thonfeld, der soll ja seine grundsätzliche Bereitschaft schon erklärt haben, den Bundestrainerposten zu übernehmen. Wie stehen denn da die Chancen und wie geht's da jetzt weiter?
6: Also ich denke, man wird da jetzt sehr schnell reden. Die Themen liegen ja auf dem Tisch, nachdem grundsätzlich geklärt ist, dass Klopp Lust hat. Jetzt geht es sicherlich um Kompetenzen und das Team um einen möglichen Bundestrainer Klopp herum. Am Geld dürfte eigentlich nichts scheitern, auch wenn das natürlich auch geklärt werden muss. Und dann muss Klopp noch aus seinem Red Bull-Vertrag raus. Der läuft ja noch bis 2029, aber auch da dürfte sich eine Lösung finden, sodass ich die Chancen mal mit deutlich mehr als 50% einschätzen würde.
3: Vielen Dank, Thomas Thonfeld.
1: Das Wetter auf Antenne Thüringen. Und der ganze Sender wünscht allen Kids und Teens schöne Ferien und wir schicken euch in die nächsten Tage mit warmen Temperaturen und viel Sonnenschein. Ein paar Wolken und kurze Schauer werden uns die Sommerlaune nicht vermiesen.
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8: 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Auf der A4 Richtung Dresden zwischen Eisenach Ost und Sättelstedt gibt es eine ungesicherte Unfallstelle auf dem Standstreifen. A9 Richtung München zwischen Markt Schorgast und Bad Berneck Himmelkron blockiert eine Baustelle den linken Fahrstreifen. Dazu kommt eine ungesicherte Unfallstelle. Der Stau wird länger. A71 Richtung Sangerhausen zwischen Erfurt-Bindersleben und Erfurt-Gispersleben liegen Reifenteile auf der Fahrbahn. Außerdem stehen dort 2 kaputte Autos. A73 Richtung Nürnberg. Zwischen Eisfeld Süd und Coburg liegen Gegenstände auf der Fahrbahn. Der rechte Fahrstreifen ist blockiert. Kreis Greiz. In der Ortsdurchfahrt München-Bernsdorf ist auf Höhe der Hausnummer 14 halbseitig gesperrt, voraussichtlich bis Mitte Juli. Grund ist eine nicht mehr gegebene Gebäudestatik des Hauses. Saale-Orla-Kreis, Industriestraße, zwischen Heinrichsruh und Oschitz gibt es in beiden Richtungen einen Unfall. Dort hat sich Stau gebildet. Saale-Orla-Kreis, zwischen der A9 und B282 bei Schleiz und Gräfenwart gibt es in beiden Richtungen einen Unfall. Auch hier gibt es Stau. Wir wünschen eine gute Fahrt.
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Und genau so muss ein Abend ausschauen. Endlich Wochenende, endlich Ferien. Für die Kleinen, für die Großen ist das doch wunderbar. Endlich könnt ihr den Sommer so richtig genießen. Und egal, ob ihr jetzt schon die Koffer packt, weil ihr jetzt schon in den Urlaub fliegt oder wegfahrt, oder ob ihr einfach erstmal nur zu Hause chillt, lasst Antenne Thüringen laufen. Wir haben die richtige, die beste Musik von heute. Und die begleitet euch natürlich auch durch den Abend. Und der hier bringt genau die richtige Stimmung, wenn man so eine lange Woche und ein ganzes Schuljahr geschafft hat. Joe mit End of Beginning hier auf Antenne Thüringen.

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0: das Wetter auf Antenne Thüringen. Endlich Ferien, endlich Freizeit und dazu tolles Wetter für euren Feierabend und das Wochenende. Bis zu 24 Grad und viel Sonne und solange es warm bleibt, kann man ein paar kleine bis größere Schauer auch verkraften.
1: Antenne Thüringen, der schnellste Verkehrsservice mit KI. Auf der A9 Richtung München ist zwischen Markt Schorgast und Bad Berneck Himmelkron wegen einer Baustelle der linke Fahrstreifen blockiert. Dort gibt es eine ungesicherte Unfallstelle, der Stau wird länger. Im Kreis Greiz ist die Ortsdurchfahrt in München-Bernsdorf auf Höhe der Hausnummer 14 halbseitig gesperrt, voraussichtlich bis Mitte Juli. Grund ist, dass die Gebäudestatik des Hauses nicht mehr gegeben ist. Wir wünschen eine gute Fahrt.
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0: Genau so kann man in den Feierabend starten und ins Wochenende. Und es gibt noch was Besseres. Man kann starten damit in die Ferien. Endlich freie Zeit. Und egal wie alt man ist, ich finde, man kann es immer mitfühlen. Ivo Prokop ist hier auf Antenne Thüringen. Schön, dass ihr auch heute Abend dabei seid. 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
4: Guten Abend. Wasserwerfer, unzählige Mannschaftsbusse und sogar Pferde. Die Polizei fährt alles auf für ein intensives Wochenende. In Erfurt werden zehntausende Demonstranten erwartet, die gegen den Bundesparteitag der AfD in der Messehalle protestieren wollen. Dazu finden auf dem Domplatz Konzerte von Roland Kaiser und Clouseau statt. Um alles abzusichern, wird die Thüringer Polizei von Einsatzkräften aus ganz Deutschland unterstützt.
5: Vor allem rund um die Messehalle ist die Polizei schon jetzt mit tausenden Einsatzkräften vor Ort, probt nochmal Abläufe und Kommunikation. Die Unterstützung kommt aus dem ganzen Bundesgebiet. Mit dabei sind nicht nur Polizisten, sondern vor allem auch Technik und Fahrzeuge. Mehrere Wasserwerfer, Räumfahrzeuge mit großer Schaufel, Wagen mit riesigen Lautsprechern und Bildschirmen. Sie alle sollen sicherstellen, dass auf der einen Seite die AfD ihr Versammlungsrecht wahrnehmen und ihren Bundesparteitag abhalten kann und auf der anderen Seite, dass die Gegendemonstranten auch ihr Versammlungsrecht wahrnehmen und ihre Proteste durchführen können. Bastian Diel, Antenne Thüringen, Erfurt.
4: Die Reformvorhaben der schwarz-roten Koalition werden von vielen Seiten kritisiert. Besonders die geplanten Änderungen bei der Krankschreibung sorgen für Verwirrung und Ärger. Die Krankenkasse DAK Gesundheit etwa warnt vor überfüllten Hausarztpraxen, wenn die Möglichkeit zur telefonischen Krankschreibung wegfällt. Der Kanzler sagt, Erkrankte müssen nicht am ersten Tag in die Arztpraxis, sie müssen nur von Tag 1 an eine Krankschreibung haben. Aber wie soll das gehen, wenn die telefonische Krankschreibung nicht mehr erlaubt ist? Diese halbfertigen Pläne haben die größten Diskussionen ausgelöst. Dabei hat die Koalition noch viel mehr beschlossen, etwa die Entlastung einer Durchschnittsfamilie um 600 Euro oder die Erhöhung der Reichensteuer auf 47% für alle die, die mindestens 280.000 Euro im Jahr verdienen. Es wird das Promi-Ereignis des Jahres und heute Abend soll es soweit sein. Popstar Taylor Swift und Footballprofi Travis Kelce feiern in New York ihre Hochzeit. Nach US-Medienberichten soll es am Vorabend schon ein Abendessen im Madison Square Garden gegeben haben. Der wird seit Tagen von einem Großaufgebot der Polizei abgeriegelt.
6: Ja, unter den Swifties hat es sich offenbar herumgesprochen, dass man weder ran noch reinkommt in diese VIP-Hochzeit vor dem Madison Square Garden. Sind vor allem viele Polizisten, Journalisten und Fotografen in der leisen Hoffnung, irgendwas oder irgendwen zu erhaschen. Auch einige Fans, aber keineswegs ein Großaufgebot an Swifties. Außerdem herrscht Hitzewelle. Im Häusermeer von New York kocht der Asphalt. Wer will da schon vergeblich draußen warten? Auch die angeblich 1000 Gäste halten dicht und Handys sind drinnen im Madison Square Garden verboten. Also es bleibt alles ein riesengroßes Rätsel. Tina Eck, USA.
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4: Der DFB trennt sich von Bundestrainer Julian Nagelsmann und Jürgen Klopp steht als Nachfolger zumindest schon mal bereit. Der 38-jährige Nagelsmann hat heute seinen sofortigen Rücktritt erklärt, wenige Tage nach dem WM-Debakel und dem Aus nach dem 16. Finale gegen Paraguay. Das hat der DFB mitgeteilt.
7: Nagelsmanns Entscheidung verdient Respekt, erklärte Rudi Völler, der DFB-Sportdirektor, weil er Verantwortung übernehme, obwohl er gerne weitergemacht hätte. Das soll jetzt Jürgen Klopp tun. Der DFB kündigte an, dass man jetzt mit dem Star-Trainer verhandeln werde. Grundsätzlich habe Klopp bereits erklärt, dass er bereit sei, den Job als Bundestrainer zu übernehmen. Dafür muss er allerdings aus seinem Job als Head of Global Soccer bei Red Bull raus, wo er noch bis 2029 unter Vertrag steht. Thomas Thonfeld, Antenne Thüringen, Sportredaktion.
8: Das Wetter auf Antenne Thüringen. Und diese Woche bekommt das Wetter auch ein gutes Zeugnis hier im Freistaat. Auch weil es jetzt zum Feierabend und zum Wochenende mit Gradwerten in den 20ern und schönen Sonnenstrahlen super ausschaut. Bisschen Regen ist aber auch dabei.
9: Antenne Thüringen, der schnellste Verkehrsservice mit KI. Auf der A73 zwischen Bamberg-Ost und Memmelsdorf sind in beiden Richtungen Rehe auf der Fahrbahn. Bitte seid dort besonders aufmerksam. In München-Bernsdorf ist die Ortsdurchfahrt auf Höhe der Hausnummer 14 halbseitig gesperrt, voraussichtlich bis Mitte Juli. Grund ist eine nicht mehr gegebene Gebäudestatik des Hauses. Wir wünschen eine gute Fahrt.
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1: 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Fast Boy, Beautiful Life.
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0: Das Wetter auf Antenne Thüringen. Und der ganze Sender wünscht allen Kids und Teens schöne Ferien und wir schicken euch in die nächsten Tage mit warmen Temperaturen und viel Sonnenschein. Ein paar Wolken und kurze Schauer werden uns die Sommerlaune nicht vermiesen.
1: Antenne Thüringen, der schnellste Verkehrsservice mit KI. Auf der A9 Richtung Berlin liegen zwischen Gefrees und Münchberg Süd Reifenteile auf der Fahrbahn. Auf der A70 Richtung Bayreuth liegt zwischen Haßfurt und Knetzgau eine Tasche auf der Fahrbahn. Im Kreis Greiz ist die Ortsdurchfahrt München-Bernsdorf auf Höhe der Hausnummer 14 halbseitig gesperrt, voraussichtlich bis Mitte Juli. Grund ist, dass die Gebäudestatik des Hauses dort nicht mehr gegeben ist. Wir wünschen eine gute Fahrt.
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4: Guten Abend. Bunten Protest statt Blockaden wünscht sich Thüringens Innenminister Georg Mayer in Erfurt. Er appelliert an die Demonstranten, sie sollten nicht versuchen, den Bundesparteitag der AfD zu verhindern. Das Bündnis Widersetzen dagegen hat nochmal bekräftigt, dass es das Treffen blockieren will.
5: Ab morgen will die AfD in der Erfurter Messe tagen. Die Stadt ist schon jetzt voller Polizisten. Es gibt gesperrte Straßen, Busse und Straßenbahnen werden umgeleitet. Wie genau blockiert werden soll, sagt Widersetzen nicht. Innenminister Mayer begrüßt die angekündigten Proteste. Er sagt aber auch, halten sich die Demonstranten nicht an die Gesetze und es kommt zu Gewalt, dann nutze das nur der AfD. Die Sicherheitsbehörden rechnen mit bis zu 50.000 Demonstranten, darunter auch bis zu 2.500 Gewaltbereite. Petra Kühling, Antenne Thüringen, Erfurt.
4: Die von Russland angegriffene Ukraine soll beim NATO-Gipfel in Ankara ein neues Versprechen für milliardenschwere Militärhilfen bekommen. Wenige Tage vor dem Gipfel haben sich die 32 Bündnisstaaten darauf verständigt. Die geplante Zusage sieht vor, der Ukraine über 2 Jahre insgesamt 140 Milliarden Euro bereitzustellen. Für militärische Ausrüstung, Unterstützung und Ausbildung. Darin eingerechnet ist das EU-Hilfspaket in Höhe von 60 Milliarden Euro. Unterm Strich bleiben also noch rund 80 Milliarden, die EU-Staaten aus ihren Haushalten stemmen müssen. Weil US-Präsident Trump die Finanzierung von Ukraine-Hilfen weitestgehend gestoppt hat, wird aller Voraussicht nach Deutschland den größten Anteil übernehmen. Für dieses Jahr hat die Bundesregierung bereits jetzt 11,5 Milliarden Euro für Artillerie, Drohnen, gepanzerte Fahrzeuge und andere Ausrüstung eingeplant. Der höchste Betrag seit Beginn des Krieges. Aufatmen für die Thüringer Schülerinnen und Schüler. Heute gab's Zeugnisse und jetzt geht's ab 6 Wochen in die Ferien. Insgesamt ist heute laut Bildungsministerium für 208.810 Jungen und Mädchen das Schuljahr zu Ende gegangen. Rund 56.000 Schülerinnen und Schüler verlassen die Schule.
6: Sie haben die 10. beendet, Abi, Real- oder Hauptschulabschluss gemacht oder die besondere Leistungsfeststellung absolviert. Der Abi-Durchschnitt hat sich auf 2,11 von 2,13 im Vorjahr verbessert. An den Schulen wird es jetzt etwas leiser, aber die Einstellungen gehen über die Sommerferien weiter. Seiteneinsteiger sind weiterhin aufgerufen, sich für den Thüringer Schuldienst im Karriereportal des Freistaats zu bewerben. Rund 500 Stellen sind hier unbesetzt. Den erforderlichen Vorkurs für Seiteneinsteiger haben bereits 300 Menschen erfolgreich absolviert. Cornelia Schiedlow, Antenne Thüringen, Nachrichtenredaktion.
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4: Julian Nagelsmann ist nicht mehr Bundestrainer und Jürgen Klopp steht als Nachfolger bereit. Der 38-jährige bisherige Chefcoach Nagelsmann erklärte wenige Tage nach dem Aus im WM-16-Finale gegen Paraguay seinen sofortigen Rücktritt. Das hat der DFB mitgeteilt. Als Nachfolger wird Jürgen Klopp gehandelt. Kollege Thomas Thonfeld, der soll ja seine grundsätzliche Bereitschaft schon erklärt haben, den Bundestrainerposten zu übernehmen. Wie stehen denn da die Chancen und wie geht's da jetzt weiter?
7: Also ich denke, man wird da jetzt sehr schnell reden. Die Themen liegen ja auf dem Tisch, nachdem grundsätzlich geklärt ist, dass Klopp Lust hat. Jetzt geht es sicherlich um Kompetenzen und das Team um einen möglichen Bundestrainer Klopp herum. Am Geld dürfte eigentlich nichts scheitern, auch wenn das natürlich auch geklärt werden muss. Und dann muss Klopp noch aus seinem Red Bull-Vertrag raus. Der läuft ja noch bis 2029, aber auch da dürfte sich eine Lösung finden, sodass ich die Chancen mal mit deutlich mehr als 50% einschätzen würde.
4: Vielen Dank, Thomas Thonfeld.
1: Das Wetter auf Antenne Thüringen. Endlich Ferien, endlich Freizeit und dazu tolles Wetter für euren Feierabend und das Wochenende. Bis zu 24 Grad und viel Sonne und solange es warm bleibt, kann man ein paar kleine bis größere Schauer auch verkraften.
8: Antenne Thüringen, der schnellste Verkehrsservice mit KI. Auf der A38 Richtung Göttingen zwischen Sangerhausen Süd und Sangerhausen West bitte aufpassen. Rehe sind auf der Fahrbahn. Im Kreis Greiz ist die Ortsdurchfahrt München-Bernsdorf auf Höhe der Hausnummer 14 halbseitig gesperrt, voraussichtlich bis Mitte Juli. Grund ist, dass die Gebäudestatik des Hauses nicht mehr gegeben ist. Wir wünschen eine gute Fahrt.
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0: Das Wetter auf Antenne Thüringen. Und diese Woche bekommt das Wetter auch ein gutes Zeugnis hier im Freistaat. Auch weil es jetzt zum Feierabend und zum Wochenende mit Gradwerten in den 20ern und schönen Sonnenstrahlen super ausschaut. Bisschen Regen ist aber auch dabei.
1: Antenne Thüringen, der schnellste Verkehrsservice mit KI. Auf der A38 Richtung Göttingen zwischen Sangerhausen Süd und Sangerhausen West. Wehe sind auf der Fahrbahn. Im Kreis Greiz ist die Ortsdurchfahrt München-Bernsdorf auf Höhe der Hausnummer 14 halbseitig gesperrt, voraussichtlich bis Mitte Juli. Grund ist eine nicht mehr gegebene Gebäudestatik des Hauses. Wir wünschen eine gute Fahrt.
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4: Ich bin Zoe Tassovali. Das WM-Aus der deutschen Fußballnationalmannschaft hat jetzt Konsequenzen. Julian Nagelsmann ist nicht mehr Bundestrainer. Der 38-Jährige hat seinen sofortigen Rücktritt erklärt, das teilte der DFB mit. Als Nachfolger steht offenbar Jürgen Klopp bereit, den sich ohnehin schon viele Fans wünschen.
5: Nagelsmanns Entscheidung verdient Respekt, erklärte Rudi Völler, der DFB-Sportdirektor, weil er Verantwortung übernehme, obwohl er gerne weitergemacht hätte. Das soll jetzt Jürgen Klopp tun. Der DFB kündigte an, dass man jetzt mit dem Star-Trainer verhandeln werde. Grundsätzlich habe Klopp bereits erklärt, dass er bereit sei, den Job als Bundestrainer zu übernehmen. Dafür muss er allerdings aus seinem Job als Head of Global Soccer bei Red Bull raus, wo er noch bis 2029 unter Vertrag steht. Thomas Thonfeld, Sportredaktion.
4: Die geplanten strengeren Regeln für Krankmeldungen sorgen für viel Kritik. Die Koalition will, dass Beschäftigte künftig schon ab dem ersten Krankheitstag eine Arbeitsunfähigkeitsbescheinigung vorlegen. Ganz klar ist aber noch nicht, wie das praktisch laufen soll. Die Regierung betont, das heißt nicht automatisch, dass jeder direkt am ersten Tag zum Arzt gehen muss. Auch innerhalb der SPD gibt es Zweifel, vor allem am geplanten Aus für telefonische Krankschreibungen. Die Zahl der Asylanträge in Deutschland ist deutlich zurückgegangen. Im ersten Halbjahr stellten knapp 40.000 Menschen erstmals einen Asylantrag. Das sind rund ein Drittel weniger als vor einem Jahr.
6: Im Juni trat die europäische Asylreform in Kraft. Sie erleichtert es den EU-Staaten unter anderem, Menschen in Drittstaaten abzuschieben. Bereits zuvor hatte Bundesinnenminister Dobrindt die Grenzkontrollen verschärft und Zurückweisungen von Asylsuchenden angeordnet. Im ersten Halbjahr wurden nach Angaben des Innenministeriums rund 14.000 Menschen an den deutschen Grenzen zurückgewiesen. Die Bundespolizei nahm außerdem knapp 500 mutmaßliche Schleuser fest und registrierte etwa 4.000 Menschen mit offenen Haftbefehlen. Thomas Bleskin, Nachrichtenredaktion.
4: Die USA feiern ihren 250. Geburtstag. Präsident Donald Trump will daher vor dem weltbekannten Präsidentendenkmal am Mount Rushmore eine Rede halten. Geplant sind außerdem ein großes Feuerwerk und Überflüge von Militärflugzeugen. Was Trump in seiner Rede ankündigen wird, das ist bislang noch offen.
2: Das Wetter auf Antenne Thüringen. Und der ganze Sender wünscht allen Kids und Teens schöne Ferien und wir schicken euch in die nächsten Tage mit warmen Temperaturen und viel Sonnenschein. Ein paar Wolken und kurze Schauer werden uns die Sommerlaune nicht vermiesen.
7: Antenne Thüringen, der schnellste Verkehrsservice mit KI. Auf der A38 Richtung Göttingen zwischen Sangerhausen Süd und Sangerhausen West sind Rehe auf der Fahrbahn. In München-Bernsdorf im Kreis Greiz ist die Ortsdurchfahrt auf Höhe der Hausnummer 14 halbseitig gesperrt, voraussichtlich bis Mitte Juli. Grund ist, dass die Gebäudestatik des Hauses nicht mehr gegeben ist. Wir wünschen eine gute Fahrt.
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0: das Wetter auf Antenne Thüringen. Endlich Ferien, endlich Freizeit und dazu tolles Wetter für euren Feierabend und das Wochenende. Bis zu 24 Grad und viel Sonne und solange es warm bleibt, kann man ein paar kleine bis größere Schauer auch verkraften.
1: Antenne Thüringen, der schnellste Verkehrsservice mit Kari. Auf der A71 ist in Höhe Kreuz Erfurt in Richtung Sangerhausen wegen einer Veranstaltung vollgesperrt. Das gilt bis morgen 15 Uhr. Der Verkehr wird über die Nebenfahrbahn geleitet. Auf der A71 ist in Höhe Erfurt-Gispersleben in Richtung Schweinfurt wegen einer Veranstaltung vollgesperrt. Das gilt bis morgen 15 Uhr. Auch hier wird der Verkehr über die Nebenfahrbahn geleitet. Am Kreuz Erfurt ist auf der A71 in Richtung Schweinfurt die Überfahrt zur A4 Richtung Kirchheimer Dreieck wegen einer Veranstaltung gesperrt. Das gilt bis morgen 15 Uhr. In München-Bernsdorf im Kreis Greiz ist die Ortsdurchfahrt auf Höhe der Hausnummer 14 halbseitig gesperrt, voraussichtlich bis Mitte Juli. Grund ist, dass die Gebäudestatik des Hauses dort nicht mehr gegeben ist. Wir wünschen eine gute Fahrt.
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4: Ich bin Zoe Tassovali. Julian Nagelsmann ist nicht mehr Bundestrainer. Der 38-Jährige hat nur wenige Tage nach dem Aus im WM-16-Finale gegen Paraguay seinen Rücktritt erklärt. Das teilte der DFB mit. Und der Nachfolger steht wohl auch schon fest, Jürgen Klopp. Thomas Thunfeld, viele Fans wünschen sich Klopp ja schon länger. Wie stehen denn da die Chancen und wie geht's da jetzt weiter?
5: Also ich denke, man wird da jetzt sehr schnell reden. Die Themen liegen ja auf dem Tisch, nachdem grundsätzlich geklärt ist, dass Klopp Lust hat. Jetzt geht's sicherlich um Kompetenzen und das Team um einen möglichen Bundestrainer Klopp herum. Am Geld dürfte eigentlich nichts scheitern, auch wenn das natürlich auch geklärt werden muss. Und dann muss Klopp noch aus seinem Red Bull-Vertrag raus. Der läuft ja noch bis 2029, aber auch da dürfte sich eine Lösung finden, sodass ich die Chancen mal mit deutlich mehr als 50% einschätzen würde.
4: Danke dir, Thomas Thunfeld. Wer künftig krank zu Hause bleibt, soll schon ab dem ersten Tag eine Krankschreibung brauchen. Das plant die Bundesregierung zwar, aber wie das praktisch umgesetzt werden soll, ist aktuell noch völlig offen.
6: Laut Regierungssprecher Cornelius bedeuten die neuen Regeln nicht, dass Arbeitnehmer bereits am ersten Krankheitstag eine Arztpraxis aufsuchen müssen. Konkrete Angaben zum Ablauf machte die Bundesregierung aber nicht. Das Gesundheitsministerium verwies auf die Möglichkeit einer Krankschreibung per Videosprechstunde. Auch rückwirkende Bescheinigungen sind im Gespräch. Aus der SPD kommen inzwischen Zweifel an den Plänen. Der Koalitionspartner warnt, Patienten mit leichten Erkrankungen unnötig in Arztpraxen zu schicken und zusätzliche Bürokratie zu schaffen. Thomas Pleskin, Nachrichtenredaktion.
4: Die Ukraine kann offenbar mit weiteren Milliardenhilfen für ihr Militär rechnen. Die europäischen NATO-Mitgliedstaaten und Kanada haben sich wohl grundsätzlich darauf verständigt. Demnach soll die Ukraine für dieses und das kommende Jahr insgesamt 140 Milliarden Euro Militärhilfe erhalten. Das soll in der nächsten Woche auf dem NATO-Gipfel in Ankara offiziell verkündet werden. Popstar Taylor Swift und Footballstar Travis Kelce sollen sich in New York das Ja-Wort gegeben haben. Das berichten mehrere US-Medien übereinstimmend. Gefeiert wird demnach mehrere Tage lang im berühmten Madison Square Garden mit hunderten Gästen und einer großen Party heute Abend. Offiziell bestätigt haben Swift und Kelce die Hochzeit bisher allerdings nicht.
1: Das Wetter auf Antenne Thüringen. Und diese Woche bekommt das Wetter auch ein gutes Zeugnis hier im Freistaat. Auch weil es jetzt zum Feierabend und zum Wochenende mit Gradwerten in den 20ern und schönen Sonnenstrahlen super ausschaut. Bisschen Regen ist aber auch dabei.
7: Antenne Thüringen, der schnellste Verkehrsservice mit KI. Auf der A4 Richtung Frankfurt ist zwischen Bad Hersfeld und dem Kirchheimer Dreieck ein kaputter LKW in einer Baustelle liegen geblieben. Der rechte Fahrstreifen ist blockiert. Auf der A38 Richtung Leipzig steht zwischen dem Rastplatz Saaletal Süd und dem Kreuz Rippachtal ein kaputtes Auto. Auf der A71 gibt es wegen einer Veranstaltung mehrere Sperrungen bis morgen 15 Uhr. Richtung Sangerhausen ist am Kreuz Erfurt voll gesperrt. Der Verkehr wird über die Nebenfahrbahn geleitet. Richtung Schweinfurt ist in Höhe Erfurt-Gispersleben voll gesperrt. Auch hier läuft der Verkehr über die Nebenfahrbahn. Am Kreuz Erfurt ist außerdem die Überfahrt von der A71 zur A4 Richtung Kirchheimer Dreieck gesperrt. Im Kreis Greiz ist die Ortsdurchfahrt München-Bernsdorf auf Höhe der Hausnummer 14 halbseitig gesperrt. Die Sperrung dauert voraussichtlich bis Mitte Juli, weil die Gebäudestatik des Hauses nicht mehr gegeben ist. Wir wünschen eine gute Fahrt.
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0: Das Wetter auf Antenne Thüringen. Und der ganze Sender wünscht allen Kids und Teens schöne Ferien und wir schicken euch in die nächsten Tage mit warmen Temperaturen und viel Sonnenschein. Ein paar Wolken und kurze Schauer werden uns die Sommerlaune nicht vermiesen.
1: Antenne Thüringen, der schnellste Verkehrsservice mit KI. Auf der A4 Richtung Frankfurt zwischen Bad Hersfeld und dem Kirchheimer Dreieck steht in einer Baustelle ein kaputter LKW auf dem rechten Fahrstreifen. Der rechte Fahrstreifen ist blockiert. A38 Richtung Leipzig zwischen dem Rastplatz Saaletal Süd und dem Kreuz Rippachtal steht ein kaputtes Auto. A71 Richtung Sangerhausen am Kreuz Erfurt ist wegen einer Veranstaltung vollgesperrt. Das gilt bis morgen 15 Uhr. Der Verkehr wird über die Nebenfahrbahn geleitet. A71 Richtung Schweinfurt. In Höhe Erfurt-Gispersleben ist wegen einer Veranstaltung vollgesperrt. Das gilt bis morgen 15 Uhr. Der Verkehr wird über die Nebenfahrbahn geleitet. A71 Richtung Schweinfurt. Am Kreuz Erfurt ist die Überfahrt zur A4 Richtung Kirchheimer Dreieck wegen einer Veranstaltung gesperrt. Das gilt bis morgen 15 Uhr. Kreis Greiz. In München-Bernsdorf ist die Ortsdurchfahrt auf Höhe der Hausnummer 14 halbseitig gesperrt, voraussichtlich bis Mitte Juli. Grund ist, dass die Gebäudestatik des Hauses nicht mehr gegeben ist. Wir wünschen eine gute Fahrt.
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4: Ich bin Zoe Tassovali. Das WM aus der deutschen Fußballnationalmannschaft hat Konsequenzen. Julian Nagelsmann ist nicht mehr Bundestrainer. Der 38-Jährige hat seinen sofortigen Rücktritt erklärt. Thomas Thunfeld, Nagelsmann hat erklärt, dass ihm die Entscheidung nicht leicht gefallen ist, aber der DFB hat ihm ja offenbar gar keine Wahl gelassen, oder?
5: Also es sieht ganz so aus und es wird ja auch aus dem Treffen Nagelsmanns mit der DFB-Spitze so berichtet, man habe ihm da den Rücktritt nahegelegt. Ganz offensichtlich wollte die Verbandsführung anders als nach dem Vorrunden aus 2022 in Katar dieses Mal einen schnellen Schnitt und nicht wie damals mit Hansi Flick erst nochmal weiterprobieren. Dazu kam sicherlich auch der öffentliche und mediale Druck. Da gab es ja kaum noch eine Stimme, die noch pro Nagelsmann war. Und dann steht ja ganz offenbar auch der Nachfolgefavorit bereit, Jürgen Klopp.
4: Danke dir, Thomas Thunfeld. Dann bleiben wir an der Stelle noch kurz beim Fußball. Ägypten steht erstmals seit 92 Jahren wieder im Achtelfinale einer Fußball-WM. Gegen Australien wurde es richtig spannend. Nach 120 Minuten stand es 1:1. Dann musste das Elfmeterschießen entscheiden und Ägypten setzte sich durch. Jetzt wartet im Achtelfinale entweder Argentinien oder Kap Verde. Für E-Autos läuft es in Deutschland wieder deutlich besser. Die Zahl der Neuzulassungen ist im ersten Halbjahr um fast 50% gestiegen. Als wichtigsten Grund nennt das Kraftfahrtbundesamt die neue Kaufprämie.
6: Je nach Einkommen und ob Kinder in der Familie sind, die sich ein Elektroauto kauft, gibt es vom Staat bis zu 6.000 Euro dazu. Das führt, wie von der Politik gewollt, anscheinend dazu, dass sich mehr Menschen für ein E-Auto entscheiden. Auch insgesamt sind wieder mehr Autos, also auch Verbrenner, verkauft worden. Die Beratungsgesellschaft EY rechnet allerdings damit, dass die gestiegene Nachfrage für E-Autos wieder abflaut, wenn die neue Prämie ausläuft. Ausreichen soll sie insgesamt etwa für 800.000 Autokäufe. Jan-Henner Reitzer, Nachrichtenredaktion.
4: Wer krank ist, soll sich künftig grundsätzlich schon ab dem ersten Fehltag krankschreiben lassen. Wie das genau laufen soll, ist aber noch offen. Die Bundesregierung betont, das Attest muss nicht automatisch am ersten Tag beim Arbeitgeber vorliegen. Da ist bisher nur, die telefonische Krankschreibung soll wegfallen. Per Videosprechstunde soll sie dagegen weiter möglich sein.
7: Das Wetter auf Antenne Thüringen. Die Nacht bleibt fast wolkenlos und trocken bei sommerlich bis frischen 8 bis 13 Grad. Das Wochenende bringt dann einen Sonne-Wolken-Mix und ein paar Schauer, aber unterm Strich schöne Bedingungen zum Ferienstart.
8: Antenne Thüringen, der schnellste Verkehrsservice mit KI. Auf der A4 Richtung Frankfurt ist zwischen Bad Hersfeld und dem Kirchheimer Dreieck ein LKW in einer Baustelle liegen geblieben. Der rechte Fahrstreifen ist blockiert. Auf der A38 Richtung Leipzig steht zwischen dem Rastplatz Saaletal Süd und dem Kreuz Rippachtal ein kaputtes Auto. Auf der A71 gibt es in Höhe Kreuz Erfurt in beiden Richtungen wegen einer Veranstaltung Vollsperrung bis morgen 15 Uhr. Der Verkehr wird über die Nebenfahrbahnen geleitet. Auf der A71 ist am Kreuz Erfurt die Überfahrt zur A4 Richtung Kirchheimer Dreieck wegen einer Veranstaltung gesperrt. Die Sperrung gilt bis morgen 15 Uhr. Im Kreis Greiz ist die Ortsdurchfahrt München-Bernsdorf auf Höhe der Hausnummer 14 halbseitig gesperrt. Die Sperrung dauert voraussichtlich bis Mitte Juli, weil die Gebäudestatik des Hauses nicht mehr gegeben ist. Wir wünschen eine gute Fahrt.
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0: Das Wetter auf Antenne Thüringen. In den nächsten Stunden ist es frisch, aber zumindest trocken und ein klarer Sternhimmel erwartet euch. Der Samstag und Sonntag, der bekommt dann gute Wetternoten. Ja, Sonne und Wolken mischen kräftig durch, aber es bleibt um die 24 Grad warm.
1: Antenne Thüringen, der schnellste Verkehrsservice mit Kari. Auf der A4 Richtung Frankfurt ist zwischen Bad Hersfeld und dem Kirchheimer Dreieck ein kaputter LKW auf dem rechten Fahrstreifen. In der Baustelle ist der rechte Fahrstreifen blockiert. Auf der A71 gibt es wegen einer Veranstaltung rund um das Kreuz Erfurt mehrere Sperrungen. Bis heute 15 Uhr Richtung Sangerhausen ist die Strecke am Kreuz Erfurt voll gesperrt. Der Verkehr wird über die Nebenfahrbahn geleitet. Richtung Schweinfurt ist die A71 in Höhe Erfurt-Gispersleben voll gesperrt. Auch hier läuft der Verkehr über die Nebenfahrbahn. Zusätzlich ist am Kreuz Erfurt die Überfahrt von der A71 Richtung Schweinfurt auf die A4 Richtung Kirchheimer Dreieck bis heute 15 Uhr gesperrt. Im Kreis Greiz ist die Ortsdurchfahrt München-Bernsdorf auf Höhe der Hausnummer 14 halbseitig gesperrt, voraussichtlich bis Mitte Juli. Grund ist eine nicht mehr gegebene Gebäudestatik des Hauses. Wir wünschen eine gute Fahrt.
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4: Ich bin Zoe Tassovali. Wird Jürgen Klopp der neue Bundestrainer? Gespräche dazu mit dem DFB laufen. Das hat Klopp in einem Interview bei Magenta TV bestätigt. Mit einer schnellen Entscheidung rechnet er aber nicht. Erst müsse er seine Vertragslage bei Red Bull klären. Außerdem betont er, die Probleme der DFB-Elf hätten nicht nur an Ex-Bundestrainer Nagelsmann gelegen. Wir bleiben beim Fußball. Ägypten steht im Achtelfinale der Fußball-Weltmeisterschaft. Die Mannschaft setzte sich am Abend mit 4:2 im Elfmeterschießen gegen Australien durch. Nach Ende der regulären Spielzeit stand es 1:1. Die Ukraine soll beim NATO-Gipfel in Ankara kommende Woche weitere Militärhilfe zugesichert bekommen. Es geht wohl um 140 Milliarden Euro. Darauf haben sich die NATO-Mitgliedstaaten in Brüssel verständigt.
5: Das Geld ist für Waffen, andere militärische Ausrüstung oder auch die Ausbildung von Soldaten bestimmt und soll innerhalb von 2 Jahren fließen. Mit in die Gesamtsumme eingerechnet ist schon ein Hilfspaket der EU im Umfang von 60 Milliarden Euro. Die weiteren zugesagten 80 Milliarden Euro sollen von den NATO-Mitgliedstaaten kommen. Deutschland hat dafür in diesem Jahr schon gut 11 Milliarden Euro eingeplant. Jan-Henner Reitzer, Nachrichtenredaktion.
4: Popstar Taylor Swift und Football-Profi Travis Kelce feiern in New York ihre Hochzeit. Es gibt zuerst angeblich ein Abendessen im Madison Square Garden. Das berichten mehrere US-Medien übereinstimmend. Platz wird seit Tagen von einem Großaufgebot der Polizei abgeriegelt. Tina Eck in den USA. Um die Hochzeitsfeier wird ja ein großes Geheimnis gemacht. Wie gehen die Fans von Taylor Swift damit um? Versammeln sich auch Swifties in New York?
6: Ja, unter den Swifties hat es sich offenbar herumgesprochen, dass man weder ran noch reinkommt in diese VIP-Hochzeit vor dem Madison Square Garden. Sind vor allem viele Polizisten, Journalisten und Fotografen in der leisen Hoffnung, irgendwas oder irgendwen zu erhaschen. Auch einige Fans, aber keineswegs ein Großaufgebot an Swifties. Außerdem herrscht Hitzewelle. Im Häusermeer von New York kocht der Asphalt. Wer will da schon vergeblich draußen warten? Auch die angeblich 1000 Gäste halten dicht und Handys sind drinnen im Madison Square Garden verboten. Also es bleibt alles ein riesengroßes Rätsel.
4: Danke dir, Tina Eck.
1: Das Wetter auf Antenne Thüringen. Sommer, Sonne, Ferienstart heißt's hier im Freistaat. Und so schön wird's auch am Wochenende. Um die 24 Grad und Nebelbewölkung auch viel Sonne. Auf dem Weg dahin wird die Nacht jetzt ein bisschen frisch, also schön mit der Sommerdecke einkuscheln.
7: Antenne Thüringen, der schnellste Verkehrsservice mit KI. Auf der A71 gibt es rund um Erfurt wegen einer Veranstaltung mehrere Sperrungen bis heute 15 Uhr Richtung Sangerhausen am Kreuz Erfurt und Richtung Schweinfurt an der Anschlussstelle Erfurt-Gispersleben ist voll gesperrt. Der Verkehr wird jeweils über die Nebenfahrbahn geleitet. Zusätzlich ist am Kreuz Erfurt die Überfahrt von der A71 Richtung Schweinfurt auf die A4 Richtung Kirchheimer Dreieck bis heute 15 Uhr gesperrt. Auf der B4 zwischen Sundhausen und Outleben sorgt ein defekter Schwertransport für Behinderung. Die Strecke ist dort halbseitig gesperrt. In Rudolstadt ist die Schwarzburger Chaussee im Bereich zwischen Rathenaustraße und Otto-Nuschke-Straße nach einem Unfall voll gesperrt. Polizei und Rettungsdienst sind vor Ort. Im Kreis Greiz ist die Ortsdurchfahrt München-Bernsdorf auf Höhe der Hausnummer 14 halbseitig gesperrt, voraussichtlich bis Mitte Juli. Grund ist eine nicht mehr gegebene Gebäudestatik des Hauses. Wir wünschen eine gute Fahrt.
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0: Das Wetter auf Antenne Thüringen. Die Nacht bleibt fast wolkenlos und trocken bei sommerlich bis frischen 8 bis 13 Grad. Das Wochenende bringt dann einen Sonne-Wolken-Mix und ein paar Schauer, aber unterm Strich schöne Bedingungen zum Ferienstart.
1: Antenne Thüringen, der schnellste Verkehrsservice mit KI. Auf der A71 gibt es rund um Erfurt bis heute 15 Uhr mehrere Sperrungen wegen einer Veranstaltung. In Richtung Sangerhausen ist die Strecke am Kreuz Erfurt voll gesperrt. In Richtung Schweinfurt an der Anschlussstelle Erfurt-Gispersleben. Der Verkehr wird jeweils über die Nebenfahrbahn geleitet. Außerdem ist am Kreuz Erfurt die Überfahrt von der A71 Richtung Schweinfurt auf die A4 Richtung Kirchheimer Dreieck bis heute 15 Uhr gesperrt. Auf der B4 zwischen Sundhausen und Outleben sorgt ein defekter Schwertransport für Behinderungen. Die Strecke ist dort halbseitig gesperrt. In Rudolstadt ist die Schwarzburger Chaussee auf der B85 und B88 zwischen Rathenaustraße und Otto-Nuschke-Straße in beiden Richtungen nach einem Unfall halbseitig gesperrt. Der Verkehr wird an der Unfallstelle vorbeigeführt, Polizei und Rettungsdienst sind vor Ort. In München-Bernsdorf im Kreis Greiz ist die Ortsdurchfahrt auf Höhe der Hausnummer 14 halbseitig gesperrt. Die Sperrung dauert voraussichtlich bis Mitte Juli. Grund ist die fehlende Gebäudestatik des Hauses. Wir wünschen eine gute Fahrt.
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1: Schönes Wochenende. Lasst es euch gut gehen. Dieses Mal mit Temperaturen unter 40 Grad.
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4: Ich bin Zoe Tassovali. Jürgen Klopp will neuer Fußball-Bundestrainer werden. Er sei bereit, sagte der 59-Jährige am Abend bei Magenta TV. Der deutsche Fußball stehe am Wendepunkt. Dinge müssten grundlegend verändert werden, so Klopp.
5: Es werden intensive Gespräche sein müssen, weil es natürlich die Probleme, die wir aktuell haben, nicht an der Personal Julian Nagelsmann hing. Julian ist ein außergewöhnlicher Trainer. Das wird er in seinem Trainerleben noch ganz oft beweisen dürfen.
4: Der bisherige Bundestrainer Julian Nagelsmann war nach dem frühen Ausscheiden der DFB-Auswahl bei der Fußball-WM zurückgetreten. Und wir bleiben beim Fußball. Ägypten steht im Achtelfinale der Fußball-WM. Die Mannschaft setzte sich gegen Australien durch mit 5:3 nach Elfmeterschießen. Im zweiten Sechzehntelfinale der Nacht trifft der amtierende Weltmeister Argentinien aktuell auf das Überraschungsteam Kap Verde. Die Zahl der Asylanträge in Deutschland ist deutlich zurückgegangen. Im ersten Halbjahr stellten knapp 40.000 Menschen erstmals einen Asylantrag. Das sind rund ein Drittel weniger als vor einem Jahr.
6: Im Juni trat die europäische Asylreform in Kraft. Sie erleichtert es den EU-Staaten unter anderem, Menschen in Drittstaaten abzuschieben. Bereits zuvor hatte Bundesinnenminister Dobrindt die Grenzkontrollen verschärft und Zurückweisungen von Asylsuchenden angeordnet. Im ersten Halbjahr wurden nach Angaben des Innenministeriums rund 14.000 Menschen an den deutschen Grenzen zurückgewiesen. Die Bundespolizei nahm außerdem knapp 500 mutmaßliche Schleuser fest und registrierte etwa 4000 Menschen mit offenen Haftbefehlen. Thomas Bleskin, Nachrichtenredaktion.
4: Die USA feiern ihren 250. Geburtstag. Präsident Trump will daher vor dem weltbekannten Präsidentendenkmal am Mount Rushmore eine Rede halten. Geplant sind außerdem ein großes Feuerwerk und Überflüge von Militärflugzeugen. Was Trump in seiner Rede ankündigen wird, das ist bislang noch offen. Bundespräsident Steinmeier würdigte anlässlich des Feiertags die deutsch-amerikanische Freundschaft. Die gemeinsame Geschichte bedeutet den Deutschen sehr viel, heißt es in einem Glückwunschschreiben an Trump. Sie sei eine Verpflichtung und schweiße die beiden Staaten zusammen. Auch Bundeskanzler Merz gratulierte Trump. In einem Telefonat habe der Bundeskanzler die besondere Verbundenheit zwischen Deutschen und Amerikanern unterstrichen. Das teilte Regierungssprecher Cornelius mit.
7: Das Wetter auf Antenne Thüringen. In den nächsten Stunden ist es frisch, aber zumindest trocken und ein klarer Sternhimmel erwartet euch. Der Samstag und Sonntag, der bekommt dann gute Wetternoten. Ja, Sonne und Wolken mischen kräftig durch, aber es bleibt um die 24 Grad warm.
8: Antenne Thüringen, der schnellste Verkehrsservice mit KI. Auf der A71 gibt es rund um Erfurt bis heute 15 Uhr mehrere Sperrungen wegen einer Veranstaltung. In Richtung Sangerhausen ist die Strecke am Kreuz Erfurt voll gesperrt. In Richtung Schweiz.